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1: Ich bin Diana Kramer. Für die Autofahrer in Deutschland soll es angesichts immer weiter steigender Spritpreise Entlastungen geben. Das hatte Bundeskanzler Friedrich Merz gestern angekündigt. Wann und wie genau diese Entlastungen aussehen, soll jetzt in der Koalition beraten werden. Bremens SPD-Bürgermeister Andreas Bovenschulte sagte im ZDF-Heute-Journal, es dürfe jetzt nicht zu lange über die Optionen diskutiert werden.
2: Es müssen jetzt schnell Entscheidungen getroffen werden, weil die Situation an den Zapfsäulen einfach unerträglich ist. Die Menschen müssen entlastet werden und da zählt jetzt eigentlich jeder Tag. Man kann die Energiesteuer senken, man kann auch den Direktzahlungsmechanismus, den es hier gibt, nutzen. Alles hat Vorteile, all das hat Nachteile. Ich glaube, da wird es nicht die 100% optimale Lösung geben. Wichtig ist, sich auf eine Lösung zu verständigen und die schnell umzusetzen. Das ist, glaube ich, wichtiger, als jetzt noch monatelang über das richtige Instrument zu diskutieren.
1: Brems Bürgermeister Bovenschulte. Bundeswirtschaftsministerin Katharina Reicher hat sich dafür ausgesprochen, bestimmte Bevölkerungsgruppen gezielt über einen Direktzahlmechanismus zu entlasten. Eine Übergewinnsteuer für Mineralölkonzerne, wie von der SPD gefordert, lehnt sie wie auch der Bundeskanzler ab. Deutschland und die USA wollen ihre Zusammenarbeit bei Rüstungsprojekten deutlich ausbauen. Dazu haben Bundesverteidigungsminister Boris Pistorius und sein US-Amtskollege Pete Hegseth in Washington eine Absichtserklärung über verstärkte Kooperationen unterzeichnet.
3: Neue sicherheitspolitische Herausforderungen machen eine robuste und eng verzahnte Verteidigungsindustrie nötig. Bei der Herstellung von Waffensystemen und Munition wollen die USA und Deutschland stärker zusammenarbeiten, Kapazitäten erhöhen und Lieferzeiten verkürzen, um so die Versorgung mit Rüstungsgütern auf beiden Seiten des Atlantiks zu sichern. Deutschland könne viel beisteuern, sagte Pistorius. Die verstärkte Zusammenarbeit mit den USA stärke die Sicherheit und Einsatzbereitschaft des gesamten Bündnisses. Tina Eck, USA.
1: Der milliardenschwere Rechtsstreit um die Lieferungen von Schutzmasken zu Beginn der Corona-Pandemie beschäftigt heute den Bundesgerichtshof in Karlsruhe. Das Gericht verhandelt über 4 Verfahren, in denen Unternehmen mit dem Bund über die Bezahlung der damals bestellten Masken streiten. Ob heute schon ein Urteil fällt, ist bisher offen.

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2: Ich bin Diana Kramer. Bundeskanzler Friedrich Merz hat angesichts weiter steigender Spritpreise Entlastungen für Autofahrer angekündigt. Eine Übergewinnsteuer auf Extraprofite der Mineralölkonzerne lehnt er jedoch ab. Doch genau für diese Steuer wirbt die SPD.
3: Immerhin einig ist man sich, dass viele Autofahrer an der Schmerzgrenze sind. Wir werden etwas gegen die Preistreiberei tun, verspricht der Kanzler. Aber eine Übergewinnsteuer hält er für rechtlich nicht durchsetzbar. SPD-Finanzminister Klingbeil will allerdings damit Entlastungen für Autofahrer gegenfinanzieren und fordert auch einen Spritpreisdeckel. Doch auch der ist umstritten in der Regierung. Dennoch sagt Merz, wir werden schnell Vorschläge auf den Tisch legen. Claudia Wächter, Nachrichtenredaktion.
2: Ungeachtet der hohen Spritpreise gab es in der Sommerreisezeit mehr Staus auf Autobahnen und Fernstraßen. Über den gesamten Ferienzeitraum zählte der ADAC fast 129.000 Staus, ein Anstieg um gut 8% gegenüber 2025. Die Staulänge hat sich laut ADAC um rund 4% auf knapp 218.000 Kilometer erhöht. Die meisten Staus wurden Mitte Juli zum Ferienstart im bevölkerungsreichsten Bundesland Nordrhein-Westfalen registriert. Zu Beginn der Corona-Pandemie wurden händeringend Schutzmasken gesucht. Der Bund bot viel Geld und Händler beschafften mehr als erwartet. Der daraus folgende Rechtsstreit liegt nun am Bundesgerichtshof in Karlsruhe. Ob heute schon ein Urteil fällt, ist unklar.
4: Das Bundesgesundheitsministerium hatte im Frühjahr 2020 ein sogenanntes Open-House-Verfahren durchgeführt, bei dem jeder, der wollte, dem Bund für 4,50 Euro das Stück FFP2-Masken verkaufen konnte. Doch es machten viel mehr Firmen mit als erwartet. Bei vielen verweigerte der Bund später die Annahme wegen angeblicher Mängel oder vermeintlich versäumter Fristen. Zahlreiche Händler zogen dagegen vor Gericht. Rund 90 Verfahren laufen heute noch dazu. Über 4 wird nun am BGH verhandelt. Aus Karlsruhe, Jacqueline Melcher.
2: Italien und Spanien haben erneut ihre gegenseitigen Grenzkontrollen verlängert. Diese sollen für weitere 2 Wochen gelten, kündigten beide EU-Länder an. Italien hatte die Einführung seinerzeit damit begründet, seine Grenzen wegen des Andrangs von Migranten auf die spanische Nordafrika-Exklave Ceuta besser schützen zu müssen.

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2: Ich bin Diana Kramer. Für die Autofahrer in Deutschland soll es angesichts immer weiter steigender Spritpreise Entlastungen geben. Das hatte Bundeskanzler Friedrich Merz gestern angekündigt. Wann und wie genau diese Entlastungen aussehen, soll jetzt in der Koalition beraten werden. Bremens SPD-Bürgermeister Andreas Bovenschulte sagte am Abend im ZDF, es dürfe jetzt aber nicht zu lange über die Optionen diskutiert werden.
3: Es müssen jetzt schnell Entscheidungen getroffen werden, weil die Situation an den Zapfsäulen einfach unerträglich ist. Die Menschen müssen entlastet werden. Da zählt jetzt eigentlich jeder Tag. Man kann die Energiesteuer senken, man kann auch den Direktzahlungsmechanismus nutzen. Alles hat Vorteile, all das hat Nachteile. Wichtig ist, sich auf eine Lösung zu verständigen und die schnell umzusetzen. Das ist, glaube ich, wichtiger, als jetzt noch monatelang über das richtige Instrument zu diskutieren.
2: Bremens Oberbürgermeister Bovenschulte. Bundeskanzler Friedrich Merz hat erneut seinen Willen bekräftigt, das schwarz-rote Reformpaket durchzusetzen. Es sei ein Versprechen, den ernsthaften Versuch zu unternehmen, das hinzubekommen, sagte er am Abend auf einer Veranstaltung zum 150. Geburtstag von Ex-Kanzler Konrad Adenauer in Berlin. Ähnlich hatte sich der Kanzler bereits gestern bei einer Wirtschaftstagung in Berlin geäußert und dabei von einer Bewährungsprobe für die Koalition gesprochen. Deutschland und die USA wollen ihre Zusammenarbeit bei Rüstungsprojekten deutlich ausbauen. Dazu haben Bundesverteidigungsminister Boris Pistorius und sein US-Amtskollege Pete Hexas in Washington eine Absichtserklärung für mehr Kooperation unterzeichnet.
4: Neue sicherheitspolitische Herausforderungen machen eine robuste und eng verzahnte Verteidigungsindustrie nötig. Bei der Herstellung von Waffensystemen und Munition wollen die USA und Deutschland stärker zusammenarbeiten, Kapazitäten erhöhen und Lieferzeiten verkürzen, um so die Versorgung mit Rüstungsgütern auf beiden Seiten des Atlantiks zu sichern. Tina Eck, USA.
2: Die Finanzmärkte blicken mit großer Spannung auf die Zinsentscheidung der US-Notenbank Fed. Zum ersten Mal seit Sommer 2023 könnte sie heute den Leitzins wieder anheben und damit versuchen, sich gegen die anhaltend hohe Inflation zu stemmen. In den vergangenen 5 Sitzungen hatte der Zentralbankrat die Zinsspanne bei 3,5 bis 3,75% beibehalten.
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0: Guten Morgen am Mittwoch. Sag mal, haben wir bei Rock FM hier wirklich ein Mittelfingerproblem? Kann sein, denn wegen unseres neuen Plakats hat sich ja der Deutsche Werberat jetzt auch eingeschaltet und fragt, was bitteschön soll das und vor allem warum? Damit ihr mitreden könnt, auf unserem Rock FM Plakat steht ein Gartenzwerg im Rocker-Style mit Iro-Tattoos, mit Kutte und ganz dezente Mittelfinger in einem gepflegten Garten. Das Plakat sei angeblich beleidigend, jugendgefährdend, unsozial, gefährlich für Kinder. Wegen dem Stinkefinger. Ganz ehrlich, also gerade erst hat der Sohn von Noel Gallagher nach dem Haaland-Tor mit seinem Mittelfinger für Aufsehen gesorgt. Und der hier natürlich, den kennen wir ja auch noch.
1: Der Bismarck sein Hering, der Pückler sein Eis und der Effenberg seinen Finger.
0: Ja, Effe hat den Stinkefinger damals schon salonfähig gemacht. Ist das Plakat jetzt wirklich so skandalös, also unser Plakat, oder ist es einfach nur geil, weil es eben anders ist? Was sagt ihr denn?
2: An sich kann ich mich mit dem Zwerg sehr gut identifizieren. Er gibt mir so das Gefühl, so ein bisschen das Leben nicht zu ernst zu nehmen. Das ist, finde ich, passt ganz gut zu meinem Lebensstil.
0: Gutes Statement. Schaut's euch an auf rockfm.de oder fahrt einfach mal dran vorbei. Zum Beispiel in Eberbach, in der Friedrichsdorfer Straße, Ecke Leininger Straße. Außerdem hängt unser Plakat auch in Heidelberg, im Guttachweg an der Unterführung oder in Weinstadt am S-Bahnhof Endersbach, direkt auf dem Bahnsteig Gleis 2. Was denkt ihr? Per WhatsApp gerne an die 0800 3x6 8866. Cooles Plakat oder passt doch nicht so ganz?

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3: Ich bin Diana Kramer. Für die Autofahrer in Deutschland soll es angesichts immer weiter steigender Spritpreise Entlastungen geben. Das hatte Bundeskanzler Friedrich Merz gestern angekündigt. Wann und wie genau diese Entlastungen aussehen, soll jetzt in der Koalition beraten werden. Bremens SPD-Bürgermeister Andreas Bovenschulte sagte am Abend im ZDF, es dürfe jetzt aber nicht zu lange über die Optionen diskutiert werden.
4: Es müssen jetzt schnell Entscheidungen getroffen werden, weil die Situation an den Zapfsäulen einfach unerträglich ist. Die Menschen müssen entlastet werden. Da zählt jetzt eigentlich jeder Tag. Man kann die Energiesteuer senken, man kann auch den Direktzahlungsmechanismus nutzen. Alles hat Vorteile, all das hat Nachteile. Wichtig ist, sich auf eine Lösung zu verständigen und die schnell umzusetzen. Das ist, glaube ich, wichtiger, als jetzt noch monatelang über das richtige Instrument zu diskutieren.
3: Bremens Oberbürgermeister Bovenschulte. Bundeskanzler Friedrich Merz hat erneut seinen Willen bekräftigt, das schwarz-rote Reformpaket durchzusetzen. Es sei ein Versprechen, den ernsthaften Versuch zu unternehmen, das hinzubekommen, sagte er am Abend auf einer Veranstaltung zum 150. Geburtstag von Ex-Kanzler Konrad Adenauer in Berlin. Ähnlich hatte sich der Kanzler bereits gestern bei einer Wirtschaftstagung in Berlin geäußert und dabei von einer Bewährungsprobe für die Koalition gesprochen. Deutschland und die USA wollen ihre Zusammenarbeit bei Rüstungsprojekten deutlich ausbauen. Dazu haben Bundesverteidigungsminister Boris Pistorius und sein US-Amtskollege Pete Hexas in Washington eine Absichtserklärung für mehr Kooperation unterzeichnet.
5: Neue sicherheitspolitische Herausforderungen machen eine robuste und eng verzahnte Verteidigungsindustrie nötig. Bei der Herstellung von Waffensystemen und Munition wollen die USA und Deutschland stärker zusammenarbeiten, Kapazitäten erhöhen und Lieferzeiten verkürzen, um so die Versorgung mit Rüstungsgütern auf beiden Seiten des Atlantiks zu sichern. Tina Eck, USA.
3: Die Finanzmärkte blicken mit großer Spannung auf die Zinsentscheidung der US-Notenbank Fed. Zum ersten Mal seit Sommer 2023 könnte sie heute den Leitzins wieder anheben und damit versuchen, sich gegen die anhaltend hohe Inflation zu stemmen. In den vergangenen 5 Sitzungen hatte der Zentralbankrat die Zinsspanne bei 3,5-3,75% beibehalten.
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6: Guten Morgen und hallo an alle Walkman-Fans. Ja, von wegen, die Stones haben nur in den 60ern und 70ern alles abgeräumt. In den 90ern, da lief ihr Album Voodoo Lounge, so in sämtlichen Walkmännern. Was zeigt uns das? Ganz einfach, die Jungs, die konnten auch im 90er-Soundgewand richtig einen raushauen. Guter alter Kassettensound. Jetzt für euch deswegen auch mit Love is Strong. Im Kickstart mit mir, dem Pfeffer, lassen wir den Mittwoch mal abspulen.

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0: Antenne Clash am Mittwochmorgen. Grüß euch. Na, heute Morgen schon mit einem Menschen gesprochen oder gleich zuerst mit der KI? Unser Handwerker, der hat heute einen Termin in einem Gebäude, das stark nach Altpapier, Reinigungsmitteln und billigem Automatenkaffee, aber eben auch leicht nach Zukunft riecht. Wer sich von euch danach angesprochen fühlt, für den gibt's dann John Waite mit Missing You hinterher.
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2: Yay, Mahlzeit. So, was haben wir denn? Ah, ich sehe es schon. In der Mensa von der Uni geht das Rollgitter nicht mehr hoch. Ja, dann kriegen wir hin. Hier scharren die Studenten schon mit den Hufen. Die brauchen ihr Studentenfutter. Stift Thorsten, hast du gesehen? Draußen ist eine Boulderwand zum Klettern. Ja, Studenten bouldern, damit ihre Hände aussehen, als würden sie was Richtiges arbeiten. Ey, das war ein Witz. Die meisten Abschlüsse, BWL und KI-Forschung, künstliche Intelligenz. Ja, vielleicht kann ChatGPT bald für uns studieren. Ja, ich hoffe ja so auf die Forschung. Letztens habe ich unseren Staubsaugerroboter in Flagranti auf der Körperwaage erwischt. Ich hoffe jetzt, die Zeugen im Gerät, das Fett aus dem Körper saugt. Dann kriege ich alle Nobelpreise. Yay! So, fertig. Normal sollte das halten.
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0: grüße euch am Dienstagmorgen hier mit Pfeffer. Ja, das ist wieder genau so ein Morgen, an dem wir uns vom Wetter jetzt ja nicht die Laune diktieren lassen sollten, sagen wir mal. Ne? So ein bisschen Regen, später 22 Grad. Da klingen die Rock FM Aussichten für die nächste Stunde schon deutlich besser. Hör mal. Denn Bryan Adams hält Einzug, genauso wie die Counting Crows. Und auf U2 können wir uns auch schon freuen. Ja, guten Morgen auch an alle neuen Hörer hier im Kickstart mit mir, dem Pfeffer. Danke, dass ihr uns eingeschaltet habt und vor allem auch hier bleibt.
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4: Einzelne Schauer heute gegen Nachmittag, dann vor allem Richtung Süden freundlicher, 20 bis 23 Grad.
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4: Mit Ralf Mehlhorn. Morgen. Kanzler Merz reagierte auf die hohen Spritpreise. Er hat Entlastungen für Autofahrer angekündigt. Für viele Menschen, die täglich das Auto brauchen, sei eine Belastungsgrenze erreicht, sagte er. Details hat er keine genannt. Zumindest ist er gegen eine Übergewinnsteuer. So viel wissen wir. Die SPD will einen Spritpreisdeckel. Den will aber CDU-Bundeswirtschaftsministerin Reiche nicht. Und der Vorsitzende des CDU-Arbeitnehmerflügels CDA Radke hat Direktzahlungen an finanzschwache Haushalte ins Spiel gebracht. Was ist sonst noch wichtig? Eine Altersgrenze für Kinder und Jugendliche in sozialen Medien und auf anderen Plattformen im Netz. EU-Kommissionspräsidentin von der Leyen hat für heute einen Vorschlag der EU angekündigt. Und nach mehreren Malaria-Fällen bei Mitarbeitern des Frankfurter Flughafens sind auch in einem nahegelegenen Stadtteil 2 Bewohner erkrankt. Rüber zum Sport. Die deutschen Volleyballer haben bei der EM den Gruppensieg verpasst. Gegen Olympiasieger Frankreich gab es ein 0:3. Die Deutschen ziehen damit als Zweiter der Gruppe D ins Achtelfinale ein. Am Wochenende wartet da dann entweder die Ukraine oder Bulgarien.
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4: KSC-Stürmer Moritz Broschinski fällt vermutlich für den Rest des Jahres aus. Vom Verein heißt es, er wird sich noch in dieser Woche am verletzten Sprunggelenk operieren lassen. Durch den Eingriff verlängert sich die Ausfallzeit voraussichtlich bis zum Jahresende. Broschinski war erst zur neuen Saison zum KSC gekommen.

0: ziemlich lecker, dieses Zeug. Wenn's gut vom Barmixer gemacht ist, dieses Tequila Sunrise hier von den Eagles, eben natürlich auch lecker für die Ohren. Läuft ein Song der Jungs, wie eben, schickt er uns eine WhatsApp mit dem Codewort Las Vegas. Und rufen wir dann zurück, wie wir es jetzt gleich machen, seid ihr im Rennen. Um den Trip nach Las Vegas, Baby! Die Sandra jetzt in der Rockline, ein Frühaufsteh-Weibchen, schon relativ früh auf Arbeit in ihrer Frauenarztpraxis, in welcher sie ihre Kollegin jeden Tag versucht zu zwingen, Rock FM zu hören. Nachher auch wieder?
1: Ich darf heute nicht, ich sitze am falschen PC.
0: Oh nö!
1: Ja!
0: Na gut.
1: Ja.
0: Morgen ist ja ein neuer Tag.
1: Ja, neuer Tag, neues Glück.
0: So sieht's aus. Du willst deinen Mann tatsächlich nochmal heiraten?
1: Ja.
0: Ist der so toll, dass du da nochmal das Ja-Wort geben möchtest?
1: Ja.
0: Aber dann natürlich in der Whitechapel.
1: Ja, natürlich.
0: Oder?
1: Mit Elvis.
0: Mit Elvis.
1: Elvis.
0: Okay. Ihr seid jetzt auf jeden Fall schon mal im Finale.
1: Oh Gott. Echt?
0: Ja.
1: Okay, Wahnsinn. Also ich würde mich auf jeden Fall freuen, wenn du mich nochmal anrufst und sagst, wir düsen los.
0: Ich würde mich auch freuen für dich. Viel Glück.
1: Okay, danke schön.
0: Ihr wollt auch die Eagles live in der Sphäre? LED-Wände bis zum Horizont, Luxustempel, die aussehen wie Raumschiffe oder Pyramiden, plus crazy people, die auf den Straßen Dinge anstellen, die man tatsächlich so nur in Vegas sieht. Dann ab ins Finale mit euch. Und hoffentlich heißt es dann bald für euch
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1: Ich hatte ja letztens wieder Geburtstag. Ist ja grundsätzlich jetzt erstmal nichts Schlimmes. Gut, außer man wird nächstes Jahr 60. Also, aber im Normalfall ist es ja nichts Schlimmes. Außer man ist so doof und feiert den auch noch groß. Und jedes Jahr danach frage ich mich, bist du eigentlich bescheuert, Rocker? Du fängst schon Tage vorher mit dem Aufbau und den Vorbereitungen an. Du baust Zelte auf, hängst Lampions hin, kaufst ein komplettes Supermarkt leer, baust alles allein auf und dann das. Wer immer kommt, immer sind die, die nie selber feiern und dich somit auch noch nie eingeladen habe. Du selbst stehst stundenlang am Grill, um die Gefräße Spagatstadt zu kriegen. Und wenn du jemand für den Abbau brauchst, weil es halt auch sauschwer ist, ein Festzelt allein abzubauen, da können die komischerweise nie. Aber zum Saufen und Fressen oft mal kostet, da haben die immer Zeit. Drecksback, weine kenn dich. Weine.
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0: 3. Juli, ne? Live in München in der Allianz Arena, die Jungs. Wissen wir ja, seit vorgestern Oasis. Jetzt das Registrieren und dann vom 25. bis 27. ein bisschen Glück haben beim Ticketverkauf. Oder Ticketkauf in diesem Fall. Ey, schönen guten Morgen, es ist Mittwoch. Ich habe eine Frage, was klingt nach einer Mission im Weltall mit Duschgel? Das hier.
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0: Ja, der Lange hat sein Shampoo extra heute vom Sternenhimmel für euch geholt. Wir suchen einen Song von einer amerikanischen Kultband mit einem Sänger, den man ja schon nach zwei Zeilen, glaube ich, mal sofort erkennt.
2: Und Ellie, hast du davon gehört? Sag mir, bist du im Rausch gefangen? Hey, Andy, bist du wieder Elvis? Hey, Baby, hast du deinen Spaß? Du, wenn du glaubtest, sie hätten einen Mann auf den Mond gebracht, Mann im Mond.
0: Ah ja, gut. Welche Band schickt der Lange heute ins All? Nennt mir Song und Interpret über die Rockline 0800 3x6 8866. Holt euch euer Rock FM Handtuch. Und gerne spiele ich es natürlich nochmal. Ist vielleicht doch nicht so einfach, wie ich dachte. Achtung, die Ohren auf, bitte.
2: Und Andy, hast du davon gehört? Sag mir, bist du im Rausch gefangen? Hey Andy, bist du wieder Elvis? Hey Baby, hast du deinen Spaß? Du, wenn du glaubtest, sie hätten einen Mann auf den Mond gebracht, Mann im Mond.
0: Ich glaube, das war so das Stichwort, ne? Mann im Mond und so weiter. Ja, solltet ihr jetzt wissen, Songname, Bandname, anrufen. 0800 3x6 8866. Guten Morgen.
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0: Ja, das drückt heute so mal ganz kurz auf Herbstprobe. Dichte Wolken, ein paar Schauer, insgesamt deutlich weniger Sommerfeeling als gestern noch am Dienstag. Später wird's vom Nordwesten her wieder freundlicher, bei 19 bis 23 Grad. Also kurz gesagt, kein Drama, aber eben auch kein Liegestuhlwetter.
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9: Mit Ralf Mehlhorn. Morgen. Der erste Schritt ist gemacht. Kanzler Merz hat bei den Spritpreisen Entlastungen für Autofahrer angekündigt. Er sagt, für viele Menschen, die täglich das Auto brauchen, sei eine Belastungsgrenze erreicht. Details hat er noch keine verraten. Wir wissen aber, Merz lehnt eine Übergewinnsteuer ab. Und die SPD, sie will einen Spritpreisdeckel, den will aber CDU-Bundeswirtschaftsministerin Reiche nicht. Und der Vorsitzende des CDU-Arbeitnehmerflügels Radke hat Direktzahlungen an finanzschwache Haushalte ins Spiel gebracht. Was ist sonst noch wichtig? Die USA wollen Israel laut Medienberichten 40.000 Bomben liefern. Israel hatte solche 1-Tonnen-Bomben im Gazastreifen und im Libanon eingesetzt und dadurch auch viele Zivilisten getötet. Und nach mehreren Malariafällen bei Mitarbeitern des Frankfurter Flughafens sind auch in einem nahegelegenen Stadtteil 2 Bewohner erkrankt. Zum Sport. Auftakt in der Ligaphase der Europa League für Bayer Leverkusen zu Hause ab 21 Uhr heute. Die Partie gegen den slowenischen Meister NK Celje ist auch der erste internationale Auftritt unter dem neuen Trainer Carles Martinez. Nach 2 Spielzeiten in der Champions League tritt Leverkusen wieder im zweitwichtigsten europäischen Vereinswettbewerb an. Ziel natürlich der direkte Einzug ins Achtelfinale.
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9: KSC-Stürmer Moritz Broschinski fällt vermutlich für den Rest des Jahres aus. Vom Verein heißt es, er wird sich noch in dieser Woche am verletzten Sprunggelenk operieren lassen. Durch den Eingriff verlängert sich die Ausfallzeit voraussichtlich bis zum Jahresende. Broschinski war erst zur neuen Saison zum KSC gekommen.
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0: Guten Morgen, Gary Moore. Bringt uns in diesen Mittwochmorgen. Habt ihr herausgefunden, was wir gesucht haben hier heute Morgen?
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0: Also das hier.
2: Und Ellie, hast du davon gehört? Sag mir, bist du im Rausch gefangen? Hey, Andy Pepp, bist du wieder Elvis? Hey, Baby, hast du deinen Spaß? Wenn du glaubtest, sie hätten einen Mann auf den Mond gebracht, Mann im Mond.
0: Aber was tut man nicht alles, um vielleicht so ein Rock FM Handtuch hier abzugreifen, wie die Anja jetzt in der Rockline war, die schnellste heute Morgen. Grüß dich.
3: Ich sag die Lösung mal schnell, weil ich weiß nicht, wie lange ich hier Leitung hab.
0: Ja, warte ganz kurz, nochmal hören.
2: Wie hast du davon gehört? Sag mir, bist du im Rausch gefangen? Hey, Andy Pepp, bist du wieder Elvis?
0: Ja, so viel Zeit muss sein, Anja.
3: Ja, sehr schön.
0: Du bist noch dran, das ist schön. Also dann die Lösung bitte.
3: R.E.M. und Man on the Moon.
0: R.E.M., Man on the Moon, lock ich ein. Achtung.
2: Und Andy, hast du davon gehört? Sag mir, bist du im Rausch gefangen?
0: Weil?
2: Hey, Andy Pepp, bist du wieder Elvis?
0: Anja ist ja schnell unterwegs. Ich mag den Song irgendwie, der ist so, so freundlich von der Melodie her, ne?
3: Ja, ein bisschen Fantasie scheint hier noch the moon.
0: Was macht die Fantasie heute noch mit dir, beziehungsweise wo treibt sich eigentlich hin gerade?
3: Ich bin Pendler nach Luxemburg. Das ist jeden Tag ein Erlebnis, ob du Stau hast oder nicht.
0: Oh ja, das kann ich mir gut vorstellen. Ja gut, jetzt hast du ein Rock FM Handtuch und falls die Frontscheibe mal ein bisschen dreckig sein sollte, kannst du auch dafür benutzen. Aber muss nicht. Dann wünsche ich dir eine entspannte Fahrt nach Luxemburg. Schöne Grüße in unser Nachbarland.
3: Ja, vielen lieben Dank und ihr seid cool.
0: Dankeschön, danke. Mach langsam. Ciao. Den Song natürlich
3: ja,
0: auch noch. Wenn es reicht für dich, wenn du uns bis dahin hörst. Mach's gut.
3: Ja, ciao.
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Oh, die kann einem schon richtig leid tun, diese Avril Lavigne, ganz ehrlich. Ich schon mal jemanden an den Korb gegeben und Jahre später innerlich so in den Tisch gebissen. Genau das ist nämlich Skaterboy von Avril Lavigne hier bei Rock FM. Weißt du, erst ist der Typ angeblich nicht gut genug für sie und später ist er dann Megastar und ihr dämmert's, dass sie damals einfach die falsche Entscheidung getroffen hat. Ja, von selbst schuld geht es jetzt hier bei Rock FM direkt zu ich komm gar nicht drauf klar mit The Police und Can't Stand Losing You. Schönen guten Morgen, wünsche ich.

0: die guten alten 80er, oder? Schon geil. Whitesnake, Is It Love, grüß euch. So, wer hier noch so ein bisschen Rückenwind braucht, vielleicht auch ein Taschentuch, gerne hier bleiben, weil das liefern wir. Auch schöne Grüße übrigens an alle neuen Hörer, die gerade bei uns reinschauen, was hier so in der nächsten Stunde bei Rock FM läuft. Das kann ich euch genau sagen. Viel Mucke von lauter Rocklegend. Mit Boston, Good Charlotte auch. Oder AC/DC, wie wär's denn damit hier? Bekommt ihr im Kickstart mit mir, dem Pfeffer, damit der Tag eben nicht nur läuft, sondern richtig gut anfängt für euch.
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0: Du hast so ein bisschen Kapuze-Leitwetter heute. Eine Kaltfront bringt dichte Wolken später noch, einzelne Regenschauer auch. Aber keine Panik, heute Nachmittag gibt es vom Nordwesten her wieder Auflockerungen. Und es bleibt dann auch meistens trocken bei 19 bis 23 Grad.
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8: Mit Ralf Mehlhorn. Morgen. Kanzler Merz reagiert auf die hohen Spritpreise. Er hat Entlastungen für Autofahrer angekündigt. Für viele Menschen, die täglich das Auto brauchen, sei eine Belastungsgrenze erreicht, sagte er. Details hat der Kanzler keine genannt. Zumindest ist er gegen eine Übergewinnsteuer. So viel wissen wir. Die SPD will einen Spritpreisdeckel. Den will aber CDU-Bundeswirtschaftsministerin Reiche nicht. Und der Vorsitzende des CDU-Arbeitnehmerflügels Radke hat Direktzahlungen an finanzschwache Haushalte ins Spiel gebracht. Was ist sonst noch wichtig? Eine Altersgrenze für Kinder und Jugendliche in sozialen Medien und auf anderen Plattformen im Netz. EU-Kommissionspräsidentin von der Leyen hat für heute einen Vorschlag der EU angekündigt. Und nach mehreren Malariafällen bei Mitarbeitern des Frankfurter Flughafens sind auch in einem nahegelegenen Stadtteil 2 Bewohner erkrankt. Rüber zum Sport. Die deutschen Volleyballer haben bei der EM den Gruppensieg verpasst. Gegen Olympiasieger Frankreich gab es in Rumänien ein 0:3. Die Deutschen ziehen damit als Zweiter der Gruppe D ins Achtelfinale ein. Am Wochenende wartet da dann entweder die Ukraine oder Bulgarien.
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8: KSC-Stürmer Moritz Broschinski fällt länger aus. Vom Karlsruher SC heißt es, er wird sich noch in dieser Woche am verletzten Sprunggelenk operieren lassen. Durch den Eingriff verlängert sich die Ausfallzeit voraussichtlich bis zum Jahresende. Broschinski war erst zur neuen Saison zum KSC gekommen. Beim Pokalspiel in Münster hatte er sich verletzt.
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0: Also wenn schon Lifestyle, wie hier gerade bei Good Charlotte beschrieben, dann machen wir es doch mal richtig. Wann habt ihr das letzte Mal Rockmusik so nah gespürt, dass ihr hättet wetten können? Der Sänger atmet gerade direkt in euer Ohr. Eben, große Hallen und riesige Arenen, das ist oft ja viel zu laut oder auch viel zu unpersönlich. Ist zumindest meine Meinung. Die hier sagen euch was?
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0: Genau, Jupiter Jones. 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Und wo wir schon bei Jupiter Jones sind, lassen wir die auch sofort vom Stapel. Aus ihrem 2009er Album Holiday in Katatonia. Das zu wissen. Schönen Mittwoch.

David Bowie bei Rock FM hat uns eben ins Land der aufgehenden Sonne verführt, nach China. Was kostet eigentlich, das habe ich mich schon öfter mal gefragt, eigentlich der Liter Benzin? Was kostet der in China gerade? Ich habe mal nachgeschaut. Umgerechnet 1,11 Euro. Ja, ist interessant, ne? Dann sind wir das Land der untergehenden Sonne. Also wenn wir jetzt an die Zapfsäule müssen, ganz ehrlich. Ja, bei uns ist ja Tanken gerade nur noch was so für Mutige. Und deshalb finde ich es echt klasse, wir haben es gerade bei uns in den Nachrichten gehört, dass das jetzt auch bis Berlin durchgedrungen ist. Dass Tanken inzwischen eben kein Hobby mehr ist. Herr Merz verspricht billigeren Sprit, was ich eine sehr starke Idee finde. Ein paar Tankquittungen zwar zu spät, aber immer besser als nie, lieber spät als nie. AC/DC passt da, finde ich, jetzt richtig gut. Denn bis der Sprit hier bei uns wirklich billiger wird, gilt an der Zapfsäule erstmal weiter. If you want blood, you've got it. Rock FM am Start, es ist Mittwoch. Wir freuen uns auf den nächsten Tag hier bei Rock FM im Kickstart. Schönen guten Morgen.

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2: Da ist mir das Riff schon wieder fast zuvor gekommen hier von der Band und dem Song, den wir heute suchen. Ich spiel's ganz einfach und ihr passt mal ganz kurz auf und sichert euch gleich den Titel Riffrate des Tages. Achtung! Ja, es ist ein Klassiker mit dickem, fettem Groove, wie wir gerade festgestellt haben. Auch mit viel Augenzwinkern und einem Text, bei dem man auch sofort merkt, nee, hier wird nichts beschönigt. Hier wird sehr, sehr klar und deutlich gesagt, auf welchen Frauentyp man steht. Wie heißt der Song? Wie heißt die Band? 0800 3x6 8866. Und erzähl's gerne weiter. Riffrate wird man nur hier bei Rock FM.
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2: Der Mittwoch, der kommt heute eher so mit Grau statt mit Glamour daher. Kaltfront, später viele Wolken, einzelne Schauer. Heute Nachmittag reißt's von Nordwesten her wieder auf. Dann wird das Ganze auch wieder deutlich umgänglicher bei etwas kühleren Temperaturen als gestern, 19 bis 23 Grad.
1: Es ist 7:30. 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
12: Mit Ralf Mehlhorn. Morgen. Für viele Menschen, die täglich das Auto brauchen, ist eine Belastungsgrenze erreicht. Wer hat's gesagt? Kanzler Merz. Er hat jetzt bei den Spritpreisen Entlastungen für Autofahrer angekündigt. Details hat er noch keine verraten. Wir wissen aber, Merz lehnt eine Übergewinnsteuer ab. Wie sieht's bei der SPD aus? Sie will einen Spritpreisdeckel, den will aber CDU-Bundeswirtschaftsministerin Reiche nicht. Auch der Vorsitzende des CDU-Arbeitnehmerflügels Radke hat einen Vorschlag, Direktzahlungen an finanzschwache Haushalte. Was ist sonst noch wichtig? Die USA wollen Israel laut Medienberichten 40.000 Bomben liefern. Israel hatte solche 1-Tonnen-Bomben im Gazastreifen und im Libanon eingesetzt und dadurch auch viele Zivilisten getötet. Das hat international für Kritik gesorgt. Und in den Sommerferien gab es auf Deutschlands Autobahnen und Fernstraßen mehr Staus als im letzten Jahr. Der ADAC hat fast 130.000 gezählt, ein Plus von gut 8%. Rüber zum Sport. Auftakt in der Ligaphase der Europa League für Bayer Leverkusen zu Hause ab 21 Uhr. Die Partie gegen den slowenischen Meister NK Celje ist auch der erste internationale Auftritt unter ihrem neuen Trainer Carles Martinez. Nach zwei Spielzeiten in der Champions League tritt Leverkusen wieder im zweitwichtigsten europäischen Vereinswettbewerb an. Ziel natürlich der direkte Einzug ins Achtelfinale.
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12: Und in der Handball-Bundesliga haben wir heute ein badisch-schwäbisches Derby. Heute Abend sind die Rhein-Neckar-Löwen auswärts gegen Frisch Auf Göppingen gefordert. Die Löwen stehen nach zuletzt zwei Siegen auf Platz 8 in der Tabelle. Göppingen ist aktuell 10. Spielbeginn in der EWS Arena Göppingen ist um 19 Uhr heute.
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0: sieht man auch nicht so häufig, ne? So ein Ultraschallbild von einem Fötus auf einem Cover einer Single. Kurt Cobain, gerade gehört mit Nirvana, der war damals so frei und hat seine Tochter Frances Bean auf die Single drucken lassen, kurz nachdem er erfahren hat, dass es ein Mädchen wird, was er und seine Courtney Love damals gemacht haben. Ganz schön innovativ. Wirklich. Dagegen ist das Coverbild von It Ain't Over Till It's Over von Lenny Kravitz
1: fast schon langweilig.
0: Schwarz-weißes Porträt von Lenny in dreifacher Ausführung. Aber dafür steckt in dem Song eine, ja, so ein Herzschmerz in Samt eingepackt, sagen wir mal. Was ja auch nicht so schlecht klingt. Und deshalb läuft er auch hier für euch bei Rock FM zum Starten in diesem Mittwoch. Schönen Morgen wünsche ich euch allen.

0: Das läuft ja wie geschnitten Brot, ey, mit so einer Nummer von Gossip Heavy Cross. Schönen Mittwochmorgen. Seid ihr drauf gekommen, was ihr das für ein Song ist und von welcher Band? Hi, der haut ganz schön rein, muss ich schon sagen. Schauen wir mal, was der nächste Riffrater-Kandidat dazu sagt.
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0: Und zwar der Stefan war der Schnellste in der Leitung. Grüß dich.
2: Hallo Pfeffer, guten Morgen.
0: Schön getankt heute auch schon?
2: Nee, ich habe das noch am Montag früh erledigt, aber es hat, glaube ich, nichts geholfen. Das ist
0: okay.
2: Unglaublich.
0: Na gut, aber der Friedrich will ja jetzt die Preise senken. Wie er es machen will, wissen wir noch nicht, aber mal gucken.
2: Mal hoffen, dass das vernünftig läuft.
0: So.
2: Die Hoffnung stirbt zuletzt, wie auf dem Fußballplatz.
0: Das ist wohl wahr. Stefan, ich hoffe, dass du jetzt ein Riffrater wirst mit unserem heutigen Riff hier. Mit einer Band, die ja ordentlich Krach macht. Ich muss sagen, das bin ich gar nicht so richtig gewöhnt von den Jungs. Aber vielleicht weißt du ja, über wen wir sprechen und von welchem Song wir reden.
2: Also das hört man allein schon am Gitarrensound, dass das Queen ist und der Song ist Fat Bottom Girls.
0: Ich soll das dann auch deiner Meinung nach einloggen. Das habe ich jetzt da rausgehört.
2: Ja.
0: Okay, dann mache ich das mal.

0: ich gehe mal in der Annahme, dass ich es mit einem Fußballfan zu tun habe, weil er gerade Fußball in den Mund genommen hat. Und mit einem Riffrater jetzt auch.
1: Ja, super, danke schön. Ja.
0: Glückwunsch, Stefan. Ja. Mit dem Song natürlich, den schieben wir hinterher, weil es einfach eine geile Nummer ist. Fat Bottom Girls.
1: Ja, eine geile Band.
0: Ja, ganz das klar. Steht ja außer Frage. Rinjaun, schönen Mittwoch.
1: Danke, dir auch. Macht weiter so. Ciao.
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0: Ah, da wird sich der Brian May aber auch gefreut haben, ne? Der Gitarrist von Queen. Oh, endlich darf ich auch mal ran. Mal ordentlich in die Seiten hauen hier. Fat Bottom Girls. Von 77 übrigens die Nummer. Na, wie läuft euer Mittwoch bis hierhin? Schon halb da oder vielleicht noch ein bisschen Anlauf benötigt? Egal, Hauptsache Rock FM läuft bei euch auch in der nächsten Stunde mit dabei. Ja, echte Hochkaräter hier am Start mit The Who. Aber wir haben noch mehr Diamanten. Queen of the Stone Age. Oder wie wär's mit Supertramp? Wird geliefert.
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0: Es sieht zwar gerade so ein bisschen anders aus, aber heute ziehen tatsächlich noch dichte Wolken durch. Vereinzelt fällt auch mal ein Schauer runter. Später wird's aber von Nordwesten her wieder besser. Dann ist es auch meistens trocken. Temperaturen 19 bis 23 Grad. Ist okay, finde ich.
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18: Mit Ralf Nehlhorn. Morgen. Kanzler Merz reagiert auf die hohen Spritpreise. Er hat Entlastungen für Autofahrer angekündigt. Für viele Menschen, die täglich das Auto brauchen, ist eine Belastungsgrenze erreicht, sagt er. Details hat der Kanzler keine genannt. Zumindest ist er gegen eine Übergewinnsteuer, so viel wissen wir. Die SPD will einen Spritpreisdeckel, den will aber CDU-Bundeswirtschaftsministerin Reiche nicht. Was ist sonst noch wichtig? Eine Altersgrenze für Kinder und Jugendliche in sozialen Medien und auf anderen Plattformen im Netz. EU-Kommissionspräsidentin von der Leyen hat für heute einen Vorschlag der EU angekündigt. Und nach mehreren Malaria-Fällen bei Mitarbeitern am Frankfurter Flughafen sind auch in einem nahegelegenen Stadtteil zwei Bewohner erkrankt. Zur Volleyball-WM. Deutschland hat den Gruppensieg verpasst. Gegen Olympiasieger Frankreich gab es in Rumänien ein 0:3. Die Deutschen ziehen damit als Zweiter der Gruppe D ins Achtelfinale ein. Am Wochenende wartet entweder die Ukraine oder Bulgarien.
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18: VfB-Stürmer Dennis Undaff wird nicht im Kader stehen. Bundestrainer Klopp plant laut Sky die anstehenden vier Nations League-Spiele ohne ihn. Klopp soll schon mit Undaff gesprochen haben. Bei der Nationalmannschaft hat er bis jetzt eine Quote von 9 Toren in nur 13 Spielen. Morgen gibt Klopp den Kader bekannt. Am 24. geht's los in den Niederlanden.
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Euer freundliches Rockradio von nebenan. Rock FM ist hier. Schönen guten Morgen. Unser nächstes Brett nach Queens of the Stone Age gehört in Australien zum nationalen Inventar. Und das gilt natürlich auch für uns. John Farnham und You're the Voice. In Down Under läuft das Zeug quasi über die Nabelschnur, also der Song. Und was in Australien gut ankommt, das wird uns doch wohl kaum schaden. Also ab damit.

0: Guten Morgen am Mittwoch. Sag mal, haben wir bei Rock FM hier wirklich ein Mittelfingerproblem? Kann sein, denn wegen unseres neuen Plakats hat sich ja der Deutsche Werberat jetzt auch eingeschaltet und fragt, was bitteschön soll das und vor allem warum? Ja, damit ihr mitreden könnt, auf unserem Rock FM Plakat steht ein Gartenzwerg im Rocker-Style mit Iro-Tattoos, mit Kutte und ganz dezente Mittelfinger in einem gepflegten Garten. Das Plakat sei angeblich beleidigend, jugendgefährdend, unsozial, gefährlich für Kinder. Wegen dem Stinkefinger. Ganz ehrlich, also gerade erst hat der Sohn von Noel Gallagher nach dem Haaland-Tor mit seinem Mittelfinger für Aufsehen gesorgt. Und der hier natürlich, den kennen wir ja auch noch.
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0: Ja, Effe hat den Stinkefinger damals schon salonfähig gemacht. Ist das Plakat jetzt wirklich so skandalös, also unser Plakat, oder ist es einfach nur geil, weil es eben anders ist? Was sagt ihr denn?
2: An sich kann ich mich mit dem Zwerg sehr gut identifizieren. Er gibt mir so das Gefühl, so ein bisschen das Leben nicht zu ernst zu nehmen. Das ist, finde ich, passt ganz gut zu meinem Lebensstil.
0: Gutes Statement. Schaut's euch an.

0: per WhatsApp gerne an die 0800 3x6 8866. Cooles Plakat oder passt doch nicht so ganz in unsere Welt.
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14: Heute macht das Wetter ein auf Midweek Motivation im Minusbereich, hätte ich fast gesagt, aber ganz so schlimm wird's nicht. Erst viele Wolken, dazu hin und wieder ein Schauer. Am Nachmittag wird's vom Nordwesten her wieder freundlicher. Mit 19 bis 23 Grad ist klar, gestern war T-Shirt, heute eher so eine Übergangslösung.
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15: Mit Ralf Mehlhorn. Morgen. EU-Kommissionspräsidentin von der Leyen hält gleich im Europaparlament in Straßburg eine Rede. Es geht um die Lage der Europäischen Union. Sie wird dann auch neue Projekte und Initiativen für die nächsten 12 Monate ankündigen. Auch eine Altersgrenze für Social Media dürfte Thema sein und auch die Migration. Und das ist sonst noch wichtig. Kanzler Merz hat bei den Spritpreisen Entlastungen für Autofahrer angekündigt und die Lieferung von Schutzmasken zu Beginn der Corona-Pandemie an den Bund beschäftigt ab 10 den Bundesgerichtshof in Karlsruhe. Mehrere Unternehmen streiten mit dem Bund über die Bezahlung der damals bestellten Masken. Rüber zum Sport. Auftakt in der Ligaphase der Europa League für Bayer Leverkusen zu Hause ab 21 Uhr. Die Partie gegen den slowenischen Meister NK Celje ist auch der erste internationale Auftritt unter ihrem neuen Trainer Kalis Martinez. Nach 2 Spielzeiten in der Champions League tritt Leverkusen wieder im zweitwichtigsten europäischen Vereinswettbewerb an.
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15: Badisch-Schwäbisches Derby in der Handball-Bundesliga. Heute Abend sind die Rhein-Neckar-Löwen auswärts gegen Frisch auf Göppingen gefordert. Die Löwen stehen nach zuletzt 2 Siegen momentan auf Platz 8 in der Tabelle. Göppingen auf der 10. Spielbeginn in der EWS Arena Göppingen ist um 19 Uhr heute.
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0: Das passt mal wieder wie Arsch auf Eimer hier bei Rock FM, die Red Hot Chili Peppers mit Other Side. Einfach mal so auf die andere Seite schauen, über den Tellerrand schauen. Ihr habt hundertprozentig auch schon mal drüber nachgedacht, den Job zu wechseln, wie es so ist. Auf der anderen Seite, das hat mein nächster Künstler heute vor 51 Jahren gemacht. Ob er es bereut hat, naja, schauen wir mal.
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0: Die Rede ist von Peter Gabriel. Der hat damals ja bei Genesis hingeschmissen, was für die Jungs erstmal der absolute Totalschaden war. Er war ja nicht nur der Sänger, sondern eben auch der kreative Motor der Truppe. Also, was ist passiert? Erstmal ein Casting-Marathon. Über 400 Sänger antanzen lassen, alle durchgefallen. Und wer reißt es am Ende? Der die ganze Zeit schon an den Drums saß. Phil Collins. Ist ja auch der Klassiker, ne? Du kündigst, um dich kreativ zu verwirklichen und dein alter Drummer macht aus deiner Firma einen Weltkonzern. Bereut hat Gabriel seinen Jobwechsel damals trotzdem nicht. War ja auch so ziemlich erfolgreich, vor allem dank seinem Vorschlaghammer, also diesem hier.
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0: Also wer hier wirklich glaubt, Imo sei tot?
1: Nein, nein, nein, nein, nein, nein, nein!
0: Der hat die Rechnung ohne My Chemical Romance gemacht. Das ist ja längst keine Teenie-Nostalgie mehr. Heute feiern die 16-Jährigen in der ersten Reihe genau denselben Abriss wie wir damals Anfang der 2000er. Kleiner Spoiler, laut Sänger Gerard Way ist ein neues Album gar nicht mehr so unrealistisch. Na Mensch. Funken Hoffnung wärmt doch jedes Rockerherz sofort. Apropos, Bon Jovi, die wissen auch, wie man sich als Band am Leben hält. Mit gesunden Knochen und der richtigen Musik. Auch wenn sie aufgewärmt wird. You give love a bad name. Bei Rock FM jetzt. Schön, dass ihr da seid. Shut up!

0: Yes, aber da ist das Wetter jetzt auch nicht gerade besser. Ja, es regnet jetzt vielleicht oder ganz sicher, aber das hatten wir euch doch alles schon vorher angekündigt, dass das passiert. Und ich glaube trotzdem, dass der Mittwoch noch ein anständiger Tag heute wird. Schon allein bei dem Zeug, was hier in der nächsten Stunde für euch läuft hier. Ein Wille Wallo ist dabei mit seiner Truppe von Him, außerdem auch die Stones. So, und für die Frauenquote, das ist doch richtig gutes Zeug. Lasst einfach Rock FM laufen und ihr werdet sehen, das gibt euch die nötige Energie, um anständig durch diesen Mittwoch zu kommen. Ich bin der Pfeffer von Kickstart. Wir stehen das gemeinsam durch.
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0: Das ist doch gar nicht so schlecht, ne? Heute Morgen mild und so. Aber der Sommer, der hat tatsächlich heute erstmal frei. Eine Kaltfront schiebt dichte Wolken später rein. Dazu einzelne Schauer. Heute Nachmittag lockert's von Nordwesten dann wieder auf. Meistens bleibt's dann trocken. Dazu so 19 bis 23 Grad.
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16: Mit Ralf Mehlhorn. Morgen. Wie ist die Lage der Europäischen Union? In diesen Minuten beginnt EU-Kommissionspräsidentin von der Leyen im Europaparlament in Straßburg mit ihrer Rede. Sie wird auch neue Projekte und Initiativen ankündigen für die nächsten 12 Monate. Auch um eine Altersgrenze für Social Media wird es wohl gehen und auch um die Migration. Und das ist sonst noch wichtig. In den Sommerferien gab es auf Deutschlands Autobahnen und Fernstraßen mehr Staus als im letzten Jahr. Der ADAC hat fast 130.000 gezählt, ein Plus von gut 8%. Und nach mehreren Malariafällen bei Mitarbeitern des Frankfurter Flughafens sind auch in einem nahegelegenen Stadtteil zwei Bewohner erkrankt. Rüber zum Sport. Heute soll es offiziell verkündet werden. Der frühere Bundesliga-Coach Domenico Tedesco verliert seinen Job beim italienischen Erstligisten FC Bologna. Er ist erst seit ein paar Wochen dabei. Der Ex-Schalke- und Leipzig-Trainer hatte mit Bologna in der Serie A aus den ersten vier Spielen nur einen Punkt geholt, Platz 16 in der Tabelle.
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16: VfB-Stürmer Dennis Undorf wird nicht im Kader stehen. Bundestrainer Klopp plant laut Sky die anstehenden vier Nations League-Spiele ohne ihn. Klopp soll schon mit ihm gesprochen haben. Bei der Nationalmannschaft hat Undorf bis jetzt eigentlich eine Quote von 9 Toren in nur 13 Spielen. Morgen gibt Klopp den Kader bekannt. Am 24. geht's los in den Niederlanden.

Hit One hier bei Rock FM grüße euch. Seid ihr vielleicht the one and only, die oder der heute unsere News gehört hat? Bundeskanzler Friedrich Merz hat ja großzügige Preissenkungen an der Tanke angekündigt. Schauen wir mal, ob die schneller kommen als die nächste Preiserhöhung. Aktuell der Liter Benzin knapp 2,30. Da waren die 1,66 im Sommer. Letztes Jahr 2,25 ja fast noch pure Romantik. Aber es geht noch billiger. Tanzen. Tanzen ist immer noch billiger als tanken. Toll. Und Manu Diao, die sind

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11: Ja, das drückt heute so mal ganz kurz auf Herbstprobe. Dichte Wolken, ein paar Schauer, insgesamt deutlich weniger Sommerfeeling als gestern noch am Dienstag. Später wird es vom Nordwesten her wieder freundlicher, bei 19 bis 23 Grad. Also kurz gesagt, kein Drama, aber eben auch kein Liegestuhlwetter.

0: ACDC wussten schon immer, wann sie zu erscheinen haben. Und zwar hier im Kickstart bei Rock FM. Grüße euch. Habt ihr eigentlich auch so jemanden im Job, der einfach bestimmt, was im Radio läuft? So wie Sandra, die heute Morgen bei mir die nächste Stufe genommen hat und jetzt im Finale dabei ist. Im Finale nach
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0: Ja, mit der Sandra sollte man sich nicht anlegen. Die zwingt nicht nur ihre Kollegen in der Praxis jeden Tag Rock FM zu hören, sondern du willst deinen Mann tatsächlich nochmal heiraten?
2: Ja.
0: Aber dann natürlich in der Whitechapel.
2: Ja, natürlich.
0: Oder?
2: Mit Elvis.
0: Mit Elvis.
2: Elvis.
0: Okay. Ja, um dahin zu kommen, müsst ihr es nicht extra heiraten. Ins Finale kommen geht ganz einfach. Läuft bei Rock FM ein Song der Eagles. Schickt ihr uns per WhatsApp ein freundliches Las Vegas. Und rufen wir zurück. Peng. Finale. Spoiler. Hotel California läuft bei Astrid bei der Arbeit heute um 12:45. Also sorgt auch bei euch in der Firma dafür, dass der richtige Sender eingestellt ist, gell?
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7: Dicke, fette Wolken und so eine Kaltfront kommt zu uns. Noch merkst du die gar nicht, aber im Laufe des Tages dann schon. So 18 bis 22 Grad, mehr ist heute nicht drin. Morgen am Donnerstag sonnig, gegen später gibt es ein paar Wolken, aber es bleibt morgen trocken. 19 bis 24 Grad.
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8: Ich bin Susanne Weise. Schönen Vormittag. EU-Kommissionspräsidentin von der Leyen hält gerade im Europaparlament in Straßburg eine Rede zur Lage der Europäischen Union. Sie will dabei auch über Vorschläge der Kommission sprechen, ab welchem Alter Kinder und Jugendliche Social-Media-Plattformen nutzen dürfen. Es geht aber auch um Massenmigration aus Marokko sowie Sicherheit und Verteidigung. Zu Beginn beschwor von der Leyen den Zusammenhalt der EU.
9: Denn in dieser Welt muss das Schicksal Europas in den Händen der Europäer bleiben. Unsere Entscheidung ist also klar. Wollen wir ein starkes und unabhängiges Europa, das in dieser Welt für seine Werte eintritt, oder lassen wir uns durch Spaltungen und Abhängigkeiten zurückhalten? Wollen wir uns hinter unsere europäische Idee stellen, dass wir gemeinsam über unser eigenes Schicksal entscheiden können, oder lassen wir zu, dass unsere Demokratie von Handlangern und Marionetten untergraben wird?
8: Wegen niedriger Speicherstände beim Gas lässt Wirtschaftsministerin Reiche jetzt zusätzlich Gas einkaufen. Aus Regierungskreisen verlautete, die CDU-Politikerin sei in Gesprächen mit den beiden Staatsunternehmen Sefe und Uniper, um die Gasspeicher bis zum Beginn der Heizperiode besser zu füllen. Die Kosten würden dann vom Markt getragen und nicht, wie bei staatlichen Eingriffen, von den Steuerzahlern oder den Gaskunden über eine Umlage. Reiche will demnach auch zusätzliche Anreize zum Befüllen der Gasspeicher schaffen. Rückschlag für Gladbach. Die Borussia hat bei der Trainersuche eine Absage kassiert. Das berichtet die Bild. Ein Wunschkandidat von Sportchef Rufen Schröder für den am Sonntag gefeuerten Eugen Polanski will demnach den Job nicht. Nach dem Bericht aber nur, weil das Timing nicht stimmt. Jens Wissing hat erst vor 2 Monaten seinen neuen Job beim saudischen Topclub Al-Ittihad angetreten. Und aus Wissings Umfeld erfuhr die Bild, dass er dieses Projekt nicht gleich wieder beenden möchte.
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0: Frech und Rotzig, die Bloodhound Gang und The Bad Touch hier bei uns. Habt einen sehr schönen Vormittag.
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0: Den gibt's ja immer freitags abends mit dem Langen und das fasziniert mich wirklich. Der Kerl, der weiß, wann welche Gitarrenseite bei welchem Gitarristen in welcher Band gerissen ist und vor allem auch, wann er sich wieder drauf gemacht hat. Der Mann, der kennt sich in Sachen Musik aus und hat sich für den kommenden Freitag ab 18 Uhr Muse vorgenommen. Die Jungs von Muse. Und jetzt ist es ja möglicherweise so, dass ihr da sitzt und sich denkt, Moment. Muse, welche Song waren das nochmal? Diese. Die düstere Nummer Undisclosed Desires. Ganz viel Energie bei Uprising. Oder Supermassive Black Hole, all das grandiose Songs von Muse und die werdet ihr hören am Freitagabend ab 18 Uhr beim Plattenrausch mit dem Langen. Und hier schon mal ein kleiner Vorgeschmack, Muse und Be With You bei Rock FM.

0: Und manchmal tut es ganz gut, wenn man mal so ein paar Takte langsam macht, oder? Ryan Adams in Heaven. Ich hoffe, ihr habt einen sehr schönen Mittwoch. Vielleicht ist das ja sogar himmlisch. Gleich hier bei Rock FM, Robert Palmer und Bad Case of Loving You in 2 Minuten.
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Nein, da wird nicht über Drogen gesungen. Er will sich einfach frisch verlieben. I want a new drug. Und wir wissen alle, wenn man frisch verliebt ist, fühlt sich das streckenweise an, als hätte man sonst irgendwas reingeworfen. Rock FM ist hier und wir haben was für euch. 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

0: 20 Jahre auf dem Buckel, die Nummer, und trotzdem klingt sie wie neu. Three Doors Down und Kryptonite. Euch einen wunderschönen Vormittag, gleich mit den Smashing Pumpkins. Bullet with Butterfly Wings, außerdem mit Sweet. Und der Vormittag geht genauso weiter mit Pearl Jam. So viele Emotionen in so einem Song. Live in der nächsten halben Stunde mit dabei.
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0: Also da hast du gestern Abend noch das Gefühl gehabt, ist irgendwie Sommerschlussverkauf, also in Sachen Wetter. Was für ein Traumtag das gestern war. Heute sieht's ein bisschen anders aus. Die Höchsttemperaturen so 18 bis 22 Grad, aber irgendwie, ich fühlt sich irgendwie gar nicht so wahnsinnig kühl an. Morgen am Donnerstag kommt dann schon wieder mehr die Sonne raus bei 24 Grad. Und mit den Temperaturen geht's dann auch in den kommenden Tagen weiter.
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21: Ich bin Susanne Weise. Schönen Vormittag. Das Bundeskabinett berät gerade über einen 10-Punkte-Plan für mehr Schutz gegen islamistischen Terror. Der Plan sieht unter anderem mindestens ein Jahr Gefängnis für besonders gefährliche Körperverletzungen mit Messern vor, wenn dadurch jemand in Lebensgefahr gebracht wird oder schwere Gesundheitsschäden drohen. Auch bei Bewährungsstrafen soll es neue Regeln geben, kündigte Bundesjustizministerin Hubig vorab an.
22: Wir werden ausdrücklich regeln, dass die Sicherheitsinteressen der Bevölkerung berücksichtigt werden müssen, wenn Gerichte darüber darüber entscheiden, ob eine Strafe überhaupt zur Bewährung ausgesetzt werden kann. Die Bewährung ist ein wichtiges und auch ein sinnvolles Instrument unserer Strafjustiz, aber sie darf am Ende nicht zulasten der Sicherheitsinteressen der Bevölkerung gehen.
21: Das Verbreiten von Propagandamitteln für den IS soll künftig bestraft werden können und auch das Sammeln von Spenden für die Terrorismusfinanzierung. Die EU-Kommission will den Zugang zu sozialen Netzwerken für Kinder unter 13 in Deutschland und anderen Mitgliedsländern beschränken. Keine sozialen Netzwerke unter dem Alter von 13, kein eigenes Nutzerkonto unter 15, sagte EU-Kommissionspräsidentin von der Leyen in ihrer Rede zur Lage der EU in Straßburg. Außerdem will sie einen europäischen Alarmmechanismus für Sicherheitskrisen schaffen, analog zum Artikel 4 des NATO-Vertrages für Krisen unterhalb der Schwelle eines bewaffneten Angriffs und sie kündigte ein Konzept für einen europäischen Sicherheitsrat an. Zuvor hatte von der Leyen betont, Europa müsse unabhängig werden von fossilen Energien und dafür stärker elektrifiziert werden. Das Ziel der Kommission sei es, den Anteil der Elektrizität bis 2040 zu verdoppeln. Das soll demnach dann bis zu 260 Milliarden Euro an fossilen Importkosten einsparen. Die 8 Ministerpräsidenten der CDU haben Bundeskanzler Merz den Rücken gestärkt. Vor dem Hintergrund der Spekulationen über seine politische Zukunft schreiben sie in einer gemeinsamen Erklärung, die Menschen könnten darauf vertrauen, dass sie ihre Probleme angehen. Als Ministerpräsidenten wollten und würden sie gemeinsam mit dem Kanzler ihren Beitrag dazu leisten. Was jahrelang die Handballhallen in Deutschland und der ganzen Welt waren, sind nun für Christian Prokop seit neuestem Klassenzimmer. Der frühere Handball-Bundestrainer arbeitet seit diesem Schuljahr als Lehrer an einer Gesamtschule bei Hannover und unterrichtet die Fächer Sport, Politik und Wirtschaft. Der Sportbild sagte der 47-Jährige, eine große Rolle bei dieser Entscheidung habe seine Familie gespielt.
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0: Wir haben ein Problem. Es ist 10:45 Uhr, euch einen schönen Vormittag mit Rock FM. Und dieses Problem lässt sich relativ leicht erklären. Geht mal bei uns auf die Seite auf rockfm.de, da seht ihr ihn. Diesen Zwerg, der uns momentan echt Ärger verursacht. Es ist ein kleiner Gartenzwerg mit Irokesenschnitt, sieht aus wie so ein bisschen älterer Rocker, hat graue Haare und was hat er noch? Einen Mittelfinger, den er herausstreckt. Und der Deutsche Werberat hat uns jetzt angemahnt und will von uns wissen, warum dieser Gartenzwerg allen den Mittelfinger zeigt. Sie meinen nämlich, das könnte durchaus kindeswohlgefährdend sein. Also wir stellen uns vor, eine Mama fährt im Kinderwagen mit ihrem Kind an so einem Plakat von uns vorbei und plötzlich streckt das Baby den Mittelfinger raus. Das kann ja schon mal passieren. Oder vielleicht auch nicht. Wir haben uns mal umgehört, wie ihr den Gartenzwerg so findet.
1: Nee, also kindesgefährdend sehe ich überhaupt gar nicht. Der ist provokant, klar, aber es ist ein cooler Rockzwerg. Also ich find's richtig cool. Und Kindesgefährdung kann ich da überhaupt nicht erkennen.
2: Ich fühle mich davon jetzt nicht beleidigt oder angegriffen. Ich finde das eigentlich ganz nett. Also ich finde, kindesgefährdend ist das auf keinen Fall.
3: Nein, auf gar keinen Fall ist es kindesgefährdend. Also man muss sich da ja auch ein bisschen drauf einlassen. Das ist ja auch künstlerische Freiheit.
0: Boah, recht hat er da recht. Künstlerische Freiheit. Und was können wir dafür, welchen Finger der Gartenzwerg raussteckt? Würde mich echt interessieren, was ihr darüber denkt. Schickt doch einfach mal eine WhatsApp, wenn ihr Bock habt. An die Rockline 0800 3x68866. Ist unser Gartenzwerg asozial, jugendgefährdend, beleidigend, gefährlich für Kinder?
4: 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Kissin Dynamite, Glory Days, Rock FM.

0: Das ist einfach ein Stück Musikgeschichte. Die Dire Straits mit Brothers in Arms hier bei uns. Ich hoffe, euch geht's gut. Ich hoffe, ihr habt einen schönen Mittwochvormittag. Und ich hoffe, ihr bleibt einfach bei mir. Lohnt sich nämlich. Für Foreigner zum Beispiel, für Blink-182, Billy Idol oder Linkin Park sind alle einzig und allein für euch am Start.
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0: Also wenn man mal so richtig Mist mauen will, dann sollte man vielleicht dahin fliegen.
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0: Ja, in Vegas, da könnt ihr euer gesamtes Vermögen verzocken und zwar innerhalb von wenigen Stunden. Das muss aber nicht sein. Ihr könnt aber auch sehr spontan zum Beispiel heiraten. Ich spreche da aus Erfahrung. Ihr könnt aber einfach auch eine unfassbare Stadt erleben, die es so einfach auf der Welt nicht mehr gibt. Vegas, das ist einfach 24 Stunden Nachtleben pur. Da werden zum Beispiel in Casinos keine Fenster eingebaut und keine Uhren hingehängt, damit das Zeitgefühl komplett verloren geht, damit du eben dein ganzes Vermögen verzockst. Und dort könnt ihr eben nicht nur alles Gefährliche machen, was euer Leben lang den Rest prägen wird, sondern ihr könnt auch die Eagles live erleben. Und zwar im unfassbaren The Sphere. Das ist diese riesige Kugel, die über 2 Milliarden Dollar gekostet hat. Und in dieser Kugel erlebt ihr das Konzert der Eagles eben nicht nur so vor der Bühne, sondern ihr seid mehr oder weniger mittendrin. Müsst ihr euch mal ein paar Videos im Internet anschauen. So, die Frage ist, wie ihr drankommt an diesen Wahnsinnstrip. Achtet bitte auf diesen Eagles-Song hier. Welcome to the Hotel. Sobald ihr Hotel California hier bei mir heute Mittag, ich sage jetzt mal zwischen 12 und 1 Uhr hört, schickt ihr uns bitte eine WhatsApp an die Rockline 0800 3x6 8866 und bitte schreibt das Stichwort Las Vegas mit dazu. Und möglicherweise seid ihr diejenigen, die diesen unvergesslichen Trip von uns geschenkt bekommen. 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

0: Den Song hat Sting besoffen geschrieben. Da ist er nämlich in seinem Hotelzimmer gewesen und ist immer ums Bett rumgelaufen, also walking around the room, weil es ihm einfach kotzübel geworden ist. Und Walking on the Moon ist dann der Song draus geworden. Herrlich. So passiert es, wenn man einen Kater hat, zu viel gesoffen hat und dann macht man einen Welthit. Herrlich. Gleich bei mir. Die Red Hot Chili Peppers und By the Way, außerdem Queen. Und Nirvana sind gleich am Start. Lauter Rocklegenden, damit ihr gut durch diesen Mittwoch kommt.
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0: Ja, beim Wetter kannst du halt eben einfach nichts machen, deswegen Augen zu und durch. Heute ist es halt mal ein bisschen nasser. Blumen und Gras werden sich freuen. Bei 18 bis 23 Grad gibt's immer wieder einen Schauer. Das Ganze ändert sich schon morgen wieder. Da wird's nämlich wieder sonniger werden. Sind nur ein paar harmlose Wolken unterwegs und es bleibt morgen trocken. So um die 24 Grad morgen, Freitag und Samstag, so 23 bis 26 Grad. Der Sommer, der gibt nicht auf.
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12: Ich bin Yannis Tirakis Kalimera. Die 8 Ministerpräsidenten der CDU haben Bundeskanzler Merz den Rücken gestärkt vor dem Hintergrund der Spekulationen über seine politische Zukunft. In einer gemeinsamen Erklärung, die der dpa vorliegt, heißt es, die Menschen können darauf vertrauen, dass wir ihre Probleme angehen. Als Ministerpräsidenten wollen und werden wir gemeinsam mit dem Bundeskanzler unseren Beitrag dazu leisten. Instagram, Snapchat und TikTok. Das alles will EU-Kommissionspräsidentin von der Leyen für unter 13-Jährige verbieten. Unter 15-Jährige sollen kein eigenes Nutzerkonto haben. Bei ihrer Rede vor dem Europaparlament sagte sie auch, dass Kinder ihrer Kindheit beraubt würden.
13: Wir müssen nicht hinnehmen, dass Kinder in immer extremere Inhalte hineingezogen werden. Wir müssen nicht hinnehmen, dass Fotos von Mädchen für KI-generierte sexualisierte Bilder verwendet werden. Wir kehren die Beweislast um. Die Plattformen müssen uns beweisen, dass sie sicher sind. Es geht darum, wann und wie wir Minderjährigen den Zugang zu sozialen Medien gestatten. Europa hat die Macht zu handeln. Es liegt an uns, die Regeln festzulegen, nicht an den großen Tech-Konzernen. Not
12: big tech. Schon morgen will sie einen konkreten Gesetzentwurf vorstellen. Bis es aber eine EU-weite Regel gibt, dürfte es noch dauern. Für Deutschland will Bundesfamilienministerin Prien bis Ende des Jahres eine Übergangslösung vorschlagen. Der frühere Bundesliga-Coach Domenico Tedesco ist nach nur wenigen Wochen beim italienischen Erstligisten FC Bologna schon wieder freigestellt worden. Der Club hat Raffaele Palladino zu seinem Nachfolger ernannt. Tedesco hat in den ersten 4 Spielen der Serie A nur einen Punkt mit Bologna geholt. Vorher war er schon bei Schalke 04 und RB Leipzig tätig. Letzte Saison saß er bei Fenerbahce Istanbul auf der Trainerbank.
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0: Wenn euch der Magen knurrt, nehmt euch jetzt endlich mal so ein bisschen Zeit, seit heute Morgen wird geackert. Was zum Futtern, die Füße hochlegen und vielleicht auch so ein kleines Lächeln mit zurück zum Job mitnehmen. Denn jeden Mittag hier um 12 gibt's ja die Frage in der verrockten Mittagspause. Und heute lautet sie folgendermaßen. Was glaubt ihr, wie nennt man eine Gruppe von Wölfen? Wie nennt man eine Gruppe von Wölfen? Denkt da einfach mal an einen deutschen Vornamen. 0800 3x die 68866. Ich bin Astrid Jacobi. Ich freue mich total auf eure Antworten und Anrufe. Wie nennt man eine Gruppe von Wölfen? Rock FM ist hier. Schönen Mittwoch.

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0: Wie nennt man eine Gruppe Wölfe? Ich bin die Astrid, wer ist dran?
2: Hallo, hier ist die Ursula. Ich würde mal raten, dass das die Wolfgang ist.
0: Da ist noch jemand in der Leitung.
3: Hier ist die Annette und mein Vorschlag wäre die Wolfgang.
0: Mädels, ihr seid meine Hörerheldinnen des Tages. Genauso wie Marcel, Tasso, Jürgen, Thomas, Kurt, Simon und Kutscher. Natürlich, eine Gruppe von Wölfen ist die Wolfgang. Euch einen super schönen Mittwochmittag. Genießt eure Mittagspause und nehmt ein Lächeln mit zurück an euren Arbeitsplatz. 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

0: Am 12. Oktober 1991 haben Metallica zum allerersten Mal The Unforgiven live gespielt und seither, was schätzt ihr? Seither 569 Mal live gespielt. Wahnsinn, oder? Euch einen schönen Mittwochmittag. Rock FM ist hier gleich mit Steppenwolf und dem Magic Carpet Ride.
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0: Sowas gibt's halt nur beim besten Rocksender der Welt. Die Eagles live, 6 Minuten 35 lang. Wahnsinn.
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0: Tobias, wie sieht's bei dir aus? Was ist mit deiner Liebe zu den Eagles? Erzähl!
2: Ja gut, die habe ich durch euch jetzt verstärkt kennengelernt. Die Eagles, die Band an sich, war mir schon bekannt.
0: Bist du schon verheiratet?
2: Nein.
0: Okay, du könntest nämlich in Vegas auch ganz auf die Schnelle heiraten, kann ich dir erfahrungstechnisch sagen.
2: Ja, haben wir auch schon gehört mit Elvis.
0: Hör mal, ich habe eine gute Nachricht für dich. Du bist auf jeden Fall im Finale für die Reise nach Las Vegas. Herzlichen Glückwunsch.
2: Ja, vielen Dank. Super, freut mich.
0: So sehr gerne geschehen. Und ihr könnt das auch. Der nächste Eagles-Song ist eurer. Achtet darauf. Und sobald ihr ihn hört, 0800 3x die 68866, schickt eine WhatsApp an die Rockline und packt einfach das Stichwort Las Vegas dazu. Heute Nachmittag.

0: Billy Talal und Surrender. Rock FM ist hier. Schönen Mittwochmittag gleich mit Status Quo. Falls euch jemand heute versucht hat, die Laune zu vermiesen, da geht sie wieder nach oben. Dann gibt's Lynyrd Skynyrd. Simple Man in der nächsten halben Stunde und mit dabei zum Beispiel auch Corner Shop und Brimful of Asia. Lauter Rocklegenden, damit ihr gut durch den Mittwoch kommt.
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0: Also ehrlicherweise habe ich heute Morgen gedacht, so, jetzt ist Zeit für Herbst, der Sommer ist rum, aber irgendwie ist ein total schöner Tag geworden. Der wird nämlich auch noch immer freundlicher und 18 bis 24 Grad sind ja jetzt auch total angenehm. Morgen am Donnerstag auch viel Sonnenschein bei 24 Grad und das Schöne ist, am Wochenende viel Sonnenschein und da kann es so um die 26 Grad warm werden. Der Sommer ist noch lange nicht vorbei.
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17: Ich bin Yannis Tirakis Kalimera. Alle für den Kanzler. Die 8 Ministerpräsidenten der CDU stärken dem Bundeskanzler den Rücken. In einer gemeinsamen Erklärung schreiben sie, jetzt zähle Geschlossenheit und politisches Handeln statt Personaldiskussionen. Zoe Tassovali berichtet.
18: Die Ministerpräsidenten schreiben, Vertrauen kommt zurück, wenn die Politik Probleme löst, die die Menschen im Alltag beschäftigen. Dafür brauche es unter anderem eine stabile Regierung und einen klaren Kurs. Doch genau der fehlt vielen Menschen gerade bei Kanzler Merz und auch die Problemlösung stockt. Wegen der hohen Spritpreise hat er schnelle Entlastungen angekündigt. Wie die aussehen sollen, ist aber noch völlig offen. Die SPD will einen Spritpreisdeckel und eine Steuer auf besonders hohe Krisengewinne der Mineralölkonzerne. Merz lehnt diese Steuer ab.
17: Schluss mit Social Media für Kinder. EU-Kommissionspräsidentin Ursula von der Leyen hat angekündigt, TikTok, Snapchat und Co. in Europa schrittweise einzuschränken. Schon morgen wolle sie einen konkreten Gesetzesvorschlag machen, sagte sie bei einer Rede vor dem Europaparlament. Es dürfte noch dauern, bis es eine EU-weite Regel gibt. Für Deutschland will Bundesfamilienministerin Prien bis Ende des Jahres eine Übergangslösung vorschlagen. Trotz des Iran-Kriegs plant die Formel 1 kommende Saison wieder mit Rennen in Nahost. Das WM-Jahr soll sogar am 14. März mit dem Grand Prix von Bahrain losgehen, haben die Organisatoren jetzt mitgeteilt. Eine Woche später soll es in Saudi-Arabien ein Rennen geben. In dieser Saison waren aus Sicherheitsgründen eben diese beiden geplatzt. Im neuen Rennkalender feiern auch zwei Strecken ein Comeback, die im portugiesischen Portimão und der Große Preis der Türkei in Istanbul.

Nicht alle Rocksongs gehen über Liebe, Drogen und Rock'n'Roll. Es geht auch einiges in Sachen Politik. Im Spanischen Bürgerkrieg, da gab es ein Plakat auf den Straßen und auf dem stand: If you tolerate this, your children will be next. Also wenn du das respektierst und akzeptierst, werden deine Kinder die Nächsten sein. Und da wurde gewarnt vor dem Faschismus. Eigentlich top aktuell. Hier sind sie, die Manic Street Preachers mit dem Song bei Rock FM.

0: Habt ihr Lust auf einen genialen Rocksong? Also ich irgendwie schon. Es ist so kurz halt nach 2:30 und da hat man so ein kleines Mittagstief vom Futtern und überhaupt kann man ein bisschen Energie gebrauchen. Und die Energie, die schicke ich euch gleich. Und zwar mit Deep Purple und Black Knight.
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0: Hat schon besondere Musik gemacht. Neil Young's Rocking in the Free World. Euch einen wunderschönen Mittwoch. Rock FM ist hier und ich kann euch sagen, nichts ist schöner, wenn man Musik liebt, wenn man Musik in so einem ganz intimen Rahmen erlebt. Und da haben wir echt was Sensationelles für euch. Gänsehaut pur. Eine sogenannte Couch-Session in Stuttgart in der Sparda-Welt. Das ist eine super, super coole Event-Location, aber da passen gar nicht so viele Leute rein. Das heißt, wenn ihr dort Jupiter Jones erlebt, dann ist das hautnah. Da spürt ihr die Musik komplett anders als sonst. Und wenn ihr euch jetzt fragt, Jupiter Jones, das sind doch die von Still. Wir haben mal nachgefragt, sind Jupiter Jones eine Rockband?
1: Wenn ich die Wahl hätte zwischen Deutschpop und Rockband, würde ich schon eher Rockband sagen. Wir machen deutschsprachige Musik.
2: Also man könnte den Menschen vielleicht empfehlen, einfach mal ein Konzert zu besuchen. Danach haben sich, glaube ich, einige Fragen geklärt. So.
1: Oder mehr als einen Song anhören, wird auch schon reichen, oft genug.
0: Das ist wahrscheinlich die allerbeste Idee. Ein Konzert besuchen und mehr als einen Song hören. Am 6. November könnt ihr das. Wie gesagt, in der Sparda-Welt Couch Session in Stuttgart. Eine super coole Location und ihr erlebt Jupiter Jones hautnah. Tickets dafür, die gibt's schon für 26 Euro. Und zwar bei uns auf der Seite auf rockfm.de. Musikchef Luki wird die Jungs interviewen und der Pfeffer aus dem Kickstart ist auch dabei.

0: Auf welchen Song habt ihr euer allerersten Stehblues getanzt? Bei mir waren es wirklich die Stones und Angie. Nachmittags mit Rollläden runter, weil du ja spätabends in dem Alter noch keine Party feiern durftest. Rock FM ist hier, es ist kurz vor zwei und gleich gibt's Oasis. Whatever ist in der nächsten halben Stunde mit dabei, außerdem Black Sabbath. Und Iron Maiden. Jo, da gibt's keine Spur von Müdigkeit bei uns, da gibt's jede Menge Energie.
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0: Also klar, ich habe gestern gesagt, da kommt eine Kaltfront, aber die Kaltfront fühlt sich gar nicht so kalt an, oder? Ich meine, das geht doch total angenehm heute bei 18 bis 24 Grad. Ich schnatter mich nicht weg, ich hoffe, euch geht's auch gut. Und morgen wird's schon wieder schöner, viel sonniger, die Schauer, die gehen zurück und um die 24 Grad, so geht's dann auch am Freitag weiter und am Wochenende schönes Wetter bei 26 Grad. Ich finde das einfach herrlich.
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16: Ich bin Yannis Tirakis. Kalimera. Die Spritpreise sind am 4. Tag in Folge auf ein neues Rekordhoch geklettert. Unionsfraktionschef Thorsten Frey fordert deshalb die Verbraucherinnen und Verbraucher schnell zu entlasten. Entsprechende Maßnahmen sollten am besten schon ab Oktober greifen, sagte Frey im Frühstart von RTL und NTV. Er könne sich unter anderem vorstellen, die Mehrwertsteuer auf Kraftstoffe von 19% auf 7% zu senken.
17: Wir haben ja vor allen Dingen die Situation, dass die stark gestiegenen Preise dazu führen, dass auf alles ja nochmal eine deutlich höhere Mehrwertsteuer draufkommt. Das heißt, der Staat profitiert davon, dass der Rohölpreis höher ist und damit auch der Verkaufspreis des Sprits an der Tankstelle. Davon etwas zurückzugeben und statt 19 nur 7% Mehrwertsteuer zu verlangen, wäre deswegen eine naheliegende Maßnahme aus meiner Sicht.
16: Die 8 Ministerpräsidenten der CDU haben Bundeskanzler Friedrich Merz jetzt den Rücken gestärkt. In einer gemeinsamen Erklärung teilten sie mit, die Menschen können darauf vertrauen, dass wir ihre Probleme angehen. Als Ministerpräsidenten wollen und werden wir gemeinsam mit dem Bundeskanzler unseren Beitrag dazu leisten. Das Statement kommt nur wenige Tage vor zwei schwierigen Wahlen für die CDU. In Mecklenburg-Vorpommern könnten die Christdemokraten bei der Landtagswahl unter die 5%-Marke rutschen. In Berlin könnten die Linken bei der Wahl zum Abgeordnetenhaus an ihnen vorbeiziehen. Bundestrainer Jürgen Klopp plant für die kommende Länderspielphase offenbar ohne den Stuttgarter Stürmer Dennis Undaf. Der Fernsehsender Sky berichtet, dass Undaf in einem persönlichen Gespräch erfahren haben soll, dass er nicht nominiert sei. Stattdessen soll Klopp angeblich auf die beiden Frankfurter Younes Ebnutalib und Jonathan Burkhardt setzen. Die DFB-Elf bestreitet ihr erstes Spiel unter Klopp am 24. September gegen die Niederlande.
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0: Mit Totus Africa und mit Rock FM geht's durch den Mittwochmittag. Ich weiß, ich muss hier im Studio gleich wieder die Ohren zuhalten, denn es gibt einen Song, wenn ich den einmal spiele, kriege ich den ganzen Tag das Ding nicht los. Also so ein Ohrwurm, der so links ins Ohr reinkrabbelt und sich dort einfach festsetzt und nicht wieder rauskrabbelt. Iggy Pop und Passenger, passiert gleich wieder. Ich halte die Ohren zu, ihr könnt mitsingen. Es sei denn natürlich, ihr wollt den Ohrwurm im Schädel haben.
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0: schönen Mittwochmittag mit Rock FM. Ich bin Astrid Jacobi und ich gebe zu, ich lüge so viel mit meinem Alter rum, dass ich manchmal selber vergesse, wie alt ich bin und es sehr, sehr schlau finde, einfach gar keinen Geburtstag mehr zu feiern. Ich glaube, das wäre auch ein guter Tipp für ihn hier.
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2: Ich hatte ja letztens wieder Geburtstag. Ist ja grundsätzlich jetzt erstmal nichts Schlimmes. Gut, außer man wird nächstes Jahr 60. Also, aber im Normalfall ist es ja nichts Schlimmes. Außer man ist so doof und feiert den auch noch groß. Und jedes Jahr danach frage ich mich, bist du eigentlich bescheuert, Rocker? Du fängst schon Tage vorher mit dem Aufbau und den Vorbereitungen an. Du baust Zelte auf, hängst Lampions hin, kaufst ein komplettes Supermarkt leer, baust alles allein auf und dann das. Wer immer kommt, immer sind die, die nie selber feiern und dich somit auch noch nie eingeladen habe. Du selbst stehst stundenlang am Grill, um die Gefräße Spagatstadt zu kriegen. Und wenn du jemand für den Abbau brauchst, weil es halt auch sauschwer ist, ein Festzelt allein abzubauen, da können die komischerweise nie. Aber zum Saufen und Fressen oft mal kostet, da haben die immer Zeit. Drecksback, weine kenn dich. Weine.
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0: Wie war das nochmal, aber bitte mit Sahne? Cream, Sunshine of Your Love aus den wilden 60s. Rock FM ist hier an diesem Mittwoch, 16. September. Die 15 Uhr News stehen schon an der Türpforte direkt danach. Lauter Rock-Legenden. Schunkeln uns in Richtung Feierabend, Status Quo. Und wer es ein bisschen dramatischer braucht... Der fährt da mit Creed ganz gut. Und was haben wir noch Schönes? Eine Hymne zum Mitsingen. Die Goo Goo Dolls. Das alles gleich hier bei Rock FM. Ich freue mich, wenn ihr dranbleibt.
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0: Also ich würde sagen, wir schieben es mal aufs Wetter, dass wir heute alle so ein bisschen müde sind und durchhängen. Aber der Nachmittag fängt sich wieder aus Richtung Nordwesten, lockert in den nächsten Stündchen auf. Letzte Schauer ziehen dann zügig ab und meistens bleibt es auch trocken in den meisten Ecken der Rockregion. Dazu ein bisschen entspannter als gestern bei Werten zwischen 19 und 24 Grad heute.
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10: Ich bin Yannis Tirakis. Kalimera. Das dürfte Bundeskanzler Merz etwas Druck nehmen. In der Diskussion um einen Kanzlerwechsel haben sich die 8 Ministerpräsidenten der CDU heute hinter Merz gestellt. Der hatte gestern auch Entlastungen bei den Spritpreisen angekündigt. Ein Vorschlag werde bald kommen. Thomas Bleskin berichtet.
11: Die CDU will angesichts aktueller Umfragewerte vor den Wahlen am Wochenende das Ruder offensichtlich nochmal rumreißen. Die 8 Länderchefs sagen in ihrer Erklärung, Vertrauen entstehe wieder, wenn Politik die Probleme löst, die die Menschen im Alltag beschäftigen. Der Weg führe über Zuhören und politisches Handeln, nicht über Personaldiskussionen. Perfekt getimt kam dazu das TV-Interview des Unionsfraktionschefs. Dabei machte Frey nicht einmal Versprechungen, sondern lediglich Vorschläge, zum Beispiel für Entlastungen beim Tanken. Die könnten nach seinen Worten etwa über eine niedrigere Energie- oder Mehrwertsteuer kommen.
10: EU-Kommissionspräsidentin von der Leyen will Kanada stärker an Europa binden. Das Land soll das erste assoziierte Mitglied der EU werden, sagte von der Leyen in ihrer Rede zur Lage der Europäischen Union. Man sehe die Welt mit den gleichen Augen. Europa und Kanada glaubten gemeinsam an die Demokratie und nicht daran, dass die Macht den stärksten, reichsten oder lautesten gehöre. Kanada leidet außerdem, wie auch Europa, unter der unberechenbaren Handels- und Außenpolitik von US-Präsident Trump. Wer wird der deutsche Olympiabewerber für 2036, 2040 und 2044? Das wird Bundespräsident Frank-Walter Steinmeier gemeinsam mit dem Chef des Deutschen Olympischen Sportbunds Thomas Weikert am 26. September bekannt geben. Steinmeier soll das Ergebnis der Abstimmung im Kurhaus in Baden-Baden verkünden, teilte der DOSB mit. Im Rennen sind München, Berlin und die Region Rhein-Ruhr mit der Kernstadt Köln.
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weiß genau, dass die Männer da alle mitsingen. Wenn gerade sonst niemand da ist. Creed, One Last Breath, Scott Stapp, der hat's einfach drauf gehabt. Zumindest 2000 oder Anfang der 2000er. Rock FM ist hier, der Feiern mit dem Lange. Und Rock FM ist ja was für Erwachsene. Es könnte für Kinder sogar gefährdend sein. Zumindest behaupten das einige. Wir haben ja dieses neue Plakat und da ist so ein kleiner Rock'n'Roll-Gartenzwerg drauf. So ein Punk-Rock-Gartenzwerg. Und der hat eine Zipfelmütze und der hat eine Kutte. Nee, er hat keine Zipfelmütze, er hat einen Irokese. Er hat eine Kutte und er zeigt den Stinkefinger. Ja, die Frage ist, was haltet ihr davon? Wie findet ihr das, dass da so ein kleiner Zwerg mit Stinkefinger steht? Fühlt ihr euch davon beleidigt oder sagt ihr, ey, das ist ja wirklich, der ist ja süß, der steht ja da in einem Rosengarten auf einem Rasen und der sieht doch irgendwie auch lustig aus. Klickt gerne mal auf Facebook oder Instagram rein und kommentiert gerne, beteiligt euch an dieser Diskussion. Wir haben schon viele Nachrichten bekommen und ich bin noch dabei, sie auszusortieren hier nebenbei. Und mir anzuschauen, was da auch so bei WhatsApp reinkommt. Über die 0800, 3x die 6, 8866. Hier sind die Google Dolls bei Rock FM.

0: The 1975 mit Chocolate. Aus dem Jahr 2013. Okay, so süß wie Schokolade ist er vielleicht nicht. Unser Gartenzwerg, der auf dem neuen Plakat prangt. Da steht dann Lass mal rocken noch nebendran. Aber irgendwie ist er schon süß. Der Didi schreibt hier über WhatsApp über die Rockline 0800 3x die 68866. Ich finde ihn witzig, aber der rote Irokesenschnitt könnte AfD-Wähler verärgern. Und wenn der nicht nur links, sondern auch noch queer ist, dann ist das natürlich für den vorzeitig Feierabend. Aber eins ist der Gartenzwerg auf keinen Fall, kulturfremd. Okay, also dass er jetzt auch politisch ist, das war uns noch nicht bewusst. Aber interessante Meinung, schickt eure gerne per WhatsApp an die Rockline 0800 3x die 68866. Oh, der Thomas schickt auch gerade noch was. Also ich finde ihn cool, könnte geiler Merch werden. Schlüsselanhänger, Sticker als kleine Figur für ein Schreibtisch, Auto oder sonstiges. Ja, wer weiß, kann ja noch werden. Jetzt mal gucken, ob ihr vielleicht Bock habt, heute Abend was zu unternehmen.
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0: Ja, wir hätten da was für alle, die es richtig hart mögen. Und zwar kommt eine Band From Down Under angerückt. Also wenn ihr auf ehrlichen, lauten und kompromisslosen Rock'n'Roll steht, ja, und in der Nähe von Frankfurt lebt, dann solltet ihr heute Abend eure Gang mobilisieren und rüber zum Kolossal nach Aschaffenburg gurken. Dort klingt's dann so. Kein

0: Alter Vater, ey. The Lazies sind das. 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Und also das klingt nach einem Abend, wo es ordentlich nach vorn geht. Mich erinnern die irgendwie so an Airborne natürlich und an Denko Jones. Die sind irgendwo dazwischen, würde ich sagen. Also, auf jeden Fall eine Band, die der Tradition von AC/DC und Rose Tattoo folgt. Druckvoll, dreckig mit Vollgas. Einlass ist um 19 Uhr, Beginn um 20 Uhr. Tickets gibt's für knapp 32 Euronen im Vorverkauf. An der Abendkasse sind's 2 Euro mehr. Also, wenn ihr Bock habt auf große Riffs, Schweißenergie und eine Liveband, die euch den Staub von der Lederjacke bläst, dann seid ihr heute Abend richtig im Kolossal. Wie gesagt, Einlass um 19 Uhr. The Lazies. So, wir machen jetzt hier mal ganz lazy weiter und zwar mit Pink Floyd und einem wahren Klassiker. Aus den 70ern, für alle, die heute noch ein paar Kröten verdienen müssen.
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8: Also ganz so mies wie heute Morgen sieht's ja nicht aus am Himmel. Aktuell ein paar Lücken hier und da. Vielleicht fangen wir noch den ein oder anderen Sonnenstrahl bis zum Feierabend dazu. 19 bis 24 Grad. Also eher Durchatmen ist angesagt. In der Nacht auch. Die Werte sind teilweise ganz schön kühl. Und morgen am Donnerstag, da gibt's 19 bis 24 Grad. Auch hier paar Wölkchen, bisschen Sonne.
7: Es ist 3:30. 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
9: Ich bin Yannis Tierakis Kalimera. Wegen der stark gestiegenen Spritpreise fordert Unionsfraktionschef Thorsten Frey schnelle Entlastungen für Verbraucher. Sofortmaßnahmen sollten nach seiner Meinung schon zum 1. Oktober greifen, sagte Frey im Frühstart von RTL und NTV. Bundestrainer Jürgen Klopp plant für die kommende Länderspielphase offenbar ohne den Stuttgarter Stürmer Dennis Undaf. Der Fernsehsender Sky berichtet, dass Undaf in einem persönlichen Gespräch erfahren haben soll, dass er nicht nominiert sei. Stattdessen soll Klopp angeblich auf die beiden Frankfurter Younes Ebnutalib und Jonathan Burkhardt setzen. In Deutschland sterben wieder weniger Menschen durch Herzinfarkte. Das zeigt der aktuelle Bericht der Deutschen Herzstiftung. Besonders deutlich war der Rückgang bei der koronaren Herzkrankheit, der Grunderkrankung des Herzinfarkts.
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10: Hoffenheims Adam Loschek ist wieder in Topform. Der Stürmer der TSG schnürte vergangenen Samstag gegen Stuttgart einen Doppelpack. Nach einer schweren Vorsaison mit vielen Verletzungen ist sein Kapitän Oliver Baumann froh, ihn wieder fit auf dem Platz zu sehen.
11: Er hat enorme Qualität, ist ein guter Junge. Ich mag ihn total, er hilft uns extrem und bin froh, dass er seine Qualität auch gegen einen Champions League Gegner zeigen konnte, 2 Tore gemacht hat. Hat schon noch eine Phase durchgemacht, wo er schwierig hatte, ne, mit der Fußgeschichte und so. Da hat er lange rumgemacht. Aber bin froh, dass seine Bombe da ist.
10: Auch morgen Abend im Auftaktspiel der Europa League kann der Tscheche eine wichtige Rolle spielen. Rebecca Allgeier von der TSG Hoffenheim.

0: Ich habe mir gerade so vorgestellt, was ihr gerade so treibt bei dieser geilen Nummer, wenn die im Radio läuft. Da kann man so gut zu tanzen, ne? Wer weiß, vielleicht habt ihr gerade getanzt oder mitgesungen oder so in einem Moment, wo keiner geguckt hat. Unfassbar schöner Song aus dem Jahr 1981, The Police. Every little thing she does is magic. Rock FM ist hier und wir kommen zu einer Band, die hat einen unfassbaren Rekord aufgestellt. ZZ Top. Sie sind die Band mit den meisten Jahren ohne Besetzungswechsel. Unglaubliche 52 Jahre in Originalbesetzung. Das haben ZZ Top geschafft. Von ihrer Gründung 1969 bis zum Jahr 2021, als Bassist Dusty Hill ja leider gestorben ist. Und vergangenen August dieses Jahr, da ist ja dann Frank Beard auch noch hinterher gefolgt quasi. Aber Billy Gibbons, der macht weiter. Und wir machen auch weiter durch den Mittwoch mit ZZ Top LaGrange bei Rock FM.
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0: Also ich denke, Mick Jagger hat seine Message klar gemacht. Wenn wir ihm begegnen, dann nennen wir ihn Mr. Charm. Das war frischer Rock von den Stones, von ihrem aktuellen Album Foreign Tongues. Rock FM ist hier der Feierabend mit dem Lange. Habt ihr vielleicht auch jemanden auf der Arbeit oder so, der einfach bestimmt, was im Radio läuft? So wie heute Morgen bei Pfeffer im Kickstart, die Sandra, die hat die nächste Stufe genommen und ist im Finale dabei. Im Finale nach...
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0: Ja, Sandra, die zwingt nicht nur ihre Kolleginnen in ihrer Praxis, jeden Tag Rock FM zu hören, sondern...
2: Du willst deinen Mann tatsächlich nochmal heiraten?
3: Ja.
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0: Okay. Ja, also das kann man machen, so Shotgun-Wedding in Las Vegas. Warum nicht? Also vielleicht seid ihr auch noch unverheiratet und sagt, ey, das könnten wir direkt mitnehmen. Eagles in Las Vegas und direkt danach wird geheiratet. Und danach gehen wir ins Casino und dann gehen wir schön essen. Also Pläne schmieden kann man da genug. Da gibt es so viele Möglichkeiten, was zu unternehmen. Und ihr wisst, wie es läuft. Läuft bei uns bei Rock FM ein Song der Eagles. Dann schickt ihr einfach per WhatsApp ein freundliches Las Vegas durch und wenn wir zurückrufen, dann peng, seid ihr im Finale eingecheckt und dann fliegt er mit etwas Glück in Bälde schon im November rüber. 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Die Tickets für die Eagles habe ich erwähnt, Taschengeld ist auch dabei, fast 600 US-Dollar sind's und sowieso und überhaupt alle Infos auch auf rockfm.de.
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0: Foreigner, urgent und bei uns ist auch dringend. Es wird Zeit für die 16 Uhr News. Direkt danach erwarten euch laute Rocklegenden. Unter anderem der Kerl, bei dem ich erst heute erfahren habe, dass er sich damals ein O von dem bekannten Hollywood-Schriftzug gekauft hat. Okay, er hat nicht sich das O gekauft, er hat es quasi gesponsert. Gute 28.000 US-Dollar hat er für das eine O von diesem Hollywood-Schriftzug hingelegt. Alice Cooper gleich dabei, genau wie... Die Stone Temple Pilots oder auch eine Truppe, die kann man schon als One-Hit-Wonder-Band bezeichnen. Aber das tut diesem Song keinen Abklang. Die New Radicals auch gleich dabei hier bei Rock FM. Ihr hört den Feierabend mit dem Lange. Schön, dass ihr dabei seid.
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0: Also der Morgen war nicht so dufte, aber irgendwie hat der Mittwoch die Kurve gekriegt und kommt wieder sauber auf Kurs. Ein paar Auflockerungen sind dabei, es bleibt meist trocken. Ganz selten war noch so ein kleiner regnerischer Nachzügler. Temperaturen zwischen 19 und 24 Grad. In der Nacht räumt der Himmel weiter auf. Erst locker bewölkt, später oft sternenklar und trocken bei 7 bis 11 Grad. In manchen Tälern auch nur 4 bis 7 Grad. Also es wird eine durchaus kühle Nacht.
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17: Ich bin Yannis Tirakis. Kalimera. Mehr Klimaschutz, ein Bündnisfall auf EU-Ebene und weniger Tempo bei KI. Das waren die Themen von EU-Kommissionspräsidentin Ursula von der Leyen heute in einer Grundsatzrede in Straßburg. Was die Nutzung sozialer Netzwerke bei Kindern und Jugendlichen angeht, sprach sich von der Leyen für klare Regeln aus. Aus Brüssel berichtet Dieter Ebeling.
18: Kinder unter 13 Jahren sollen künftig überhaupt keinen Zugang mehr zu sozialen Netzwerken haben, sagte von der Leyen. Einen entsprechenden Gesetzentwurf will sie morgen vorlegen. Zwischen 13 und 15 Jahren dann Social Media, nur auf einem Konto mit eingeschränkten Funktionen und mit Wissen der Eltern. Und danach sollen soziale Medien sicher konzipiert sein. Wir müssen süchtig machende Funktionen nicht hinnehmen, sagte die Präsidentin. Es gehe nicht um einen Zugang der Jugendlichen zu Medien, sondern um den Zugang der Medien zu Kindern.
17: Dem Verfassungsschutz fallen in letzter Zeit immer mehr russische Falschinformationen auf, die sich gegen Bundeskanzler Friedrich Merz richten. Seit Ende Juni hätten die Fälle stark zugenommen, zitiert das Handelsblatt das Bundesamt für Verfassungsschutz. Die gefälschten Videos sollen demnach den Eindruck machen, als kämen sie von bekannten Medien und werden unter anderem über die Plattform X und andere soziale Netzwerke verbreitet. Merz steht gerade unter Druck. Es wird darüber diskutiert, ihn als Kanzler auszutauschen. Die Ministerpräsidenten der CDU haben sich heute klar hinter Merz gestellt. Trotz des Iran-Kriegs plant die Formel 1 kommende Saison wieder mit Rennen in Nahost. Das WM-Jahr soll sogar am 14. März mit dem Grand Prix von Bahrain losgehen, haben die Organisatoren jetzt mitgeteilt. Eine Woche später soll es in Saudi-Arabien ein Rennen geben. In dieser Saison waren aus Sicherheitsgründen eben diese beiden geplatzt. Im neuen Rennkalender feiern auch zwei Strecken ein Comeback, die im portugiesischen Portimão und der Große Preis der Türkei in Istanbul.
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Kürzlich habe ich mit Luzi aus der Redaktion darüber diskutiert, über diesen Song, was wir damit assoziieren. Sie meinte, ja, der hat für mich irgendwie so Herbst-Vibes, da denke ich irgendwie so an Regentropfen an der Scheibe. Und ich habe gedacht, ey krass, ich denke da eher so an die Route 66 mit so einem Mustang irgendwie runterballern oder so. Die Stone Temple Pilots hier bei Rock FM und beim nächsten Song, da gibt's ja einige Promis, die darin erwähnt werden. Unter anderem Marilyn Manson, da heißt We'll Kick Your Ass In. Marilyn Manson hat Frontmann Craig Alexander damit gedroht, ihm den Schädel einzudreschen. Und zwar nicht, weil er diese Zeile gesungen hat, sondern einfach, weil er ihn nicht ausstehen konnte. Ja, Marilyn Manson, sehr sympathisch, der Mann. Nicht! Na gut. Also, dieser Song stammt aus dem einzigen Studioalbum der New Radicals. Maybe You've Been Brainwashed Too. Aus den späten 90ern. Die Message dahinter ist, glaube ich, ziemlich easy. You get what you give. 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

Motionless in White, die sind auch dabei bei Rock am Ring. Das waren sie mit Rest in Peace featuring Skylar Grey. Frischer Rock hier bei Rock FM. Es ist 20 nach 4 und wir kommen zum Chameleon of Rock. Ich habe gerade mal David Bowie Filmografie gegoogelt und ich bin mal wieder baff. Ja? Also der Mann hat nicht nur so viele Alben und so viele Songs rausgehauen, er hat auch in unzähligen Filmen mitgespielt. Ich glaube, ich habe noch nicht einen Film gesehen, in dem David Bowie mitgespielt hat. Moment, stimmt das? Ich glaube doch, Prestige, die Meister der Dingsbums hier, Meister der Magie, den habe ich gesehen, da spielt er auch mit. Meine Güte, so viele Filme, in denen David Bowie mitgespielt hat. Ich muss hier jetzt mich noch ein paar Seiten durch die Filmografie scrollen. Wir gehen so lang ab in die frühen 70er mit Ziggy Stardust. Rock FM ist hier. Ziggy played guitar.

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11: Da, ich sehe ein bisschen blauen Himmel. Tatsächlich, ich sehe blauen Himmel. Also der Nachmittag ist wieder so ein bisschen freundlicher unterwegs. Ein bisschen Sonne vielleicht sogar mal. Jedenfalls bleibt es jetzt fast überall trocken. Dazu 19 bis 24 Grad. Später in der Nacht bleibt es auch trocken und es klart weiter auf. Kriegen also einen Blick auf die Sterne gegönnt. Das Ganze bei 7 bis 11 Grad. In kühleren Tälern auch 4 bis 7. Morgen am Donnerstag, da bleibt es trocken, freundlich. Und das bei 19 bis 24 Grad. Also für September echt Dufte und Knorke.
0: Es ist 16:30. 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
12: Ich bin Yannis Tierakis, Kalimera. Wegen der stark gestiegenen Spritpreise fordert Unionsfraktionschef Thorsten Frey schnelle Entlastungen für Verbraucher. Sofortmaßnahmen sollten nach seiner Meinung schon zum 1. Oktober greifen, sagte Frey im Frühstart von RTL und NTV. Bundestrainer Jürgen Klopp plant für die kommende

0: Länderspielphase offenbar ohne den Stuttgarter Stürmer Dennis Undaf. Der Fernsehsender Sky berichtet, dass Undaf in einem persönlichen Gespräch erfahren haben soll, dass er nicht nominiert sei. Stattdessen soll Klopp angeblich auf die beiden Frankfurter Younes Ebnutalib und Jonathan Burkhardt setzen. In Deutschland sterben wieder weniger Menschen durch Herzinfarkte. Das zeigt der aktuelle Bericht der Deutschen Herzstiftung. Besonders deutlich war der Rückgang bei der koronaren Herzkrankheit, der Grunderkrankung des Herzinfarkts.
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2: Nach zuletzt 2 Siegen in Folge geht es für die Rhein-Neckar-Löwen heute Abend in der Handball-Bundesliga um die nächsten Punkte. Auswärts treffen sie auf den schwäbischen Dauerrivalen Frisch auf Göppingen. Löwentrainer Mike Machulla sagte Rock FM:
3: Gerade zu Hause sind sie eine Mannschaft, die auch wieder, wie alle Mannschaften, die wir bis jetzt bespielt haben, über eine unglaublich physische Abwehr kommen. Wirklich mit einer hohen Intensität verteidigen, versuchen so schnell wie möglich das Publikum auf ihre Seite zu kriegen. Und wir müssen uns halt wirklich darauf vorbereiten, dass es von der ersten Sekunde an wirklich zur Sache geht.
2: Spielbeginn in der EWS Arena in Göppingen ist heute um 19 Uhr.
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0: Ja, Disco kann ja jeder. Große Hallen kann auch jeder. Aber wir von Rock FM wollen für euch handgemachte Musik ganz nah ranholen und das zu einem wirklich besonderen Erlebnis machen. Das haben wir jetzt mit Jupiter Jones vor. Genau, die Kerle, die aus der Eifel kommen. Das ist Gänsehaut Deutschrock, wenn man so will. Wir machen so, als würden sie bei euch im Wohnzimmer spielen. Im November bei der Sparda Welt Couch Session in Stuttgart. In Stuttgart, ja. Sie sind eine der besten und erfolgreichsten deutschen Rockbands. Beziehungsweise hört man auch immer wieder Leute sagen, Jupiter Jones, Moment mal, das ist doch so Deutschpop. Deshalb fragen wir jetzt mal den Sänger Nicolas und den Gitarristen Sascha, was die jetzt dazu sagen.
1: Wenn ich die Wahl hätte zwischen Deutschpop und Rockband, würde ich schon eher Rockband sagen. Wir machen deutschsprachige Musik.
2: Also man könnte den Menschen vielleicht empfehlen, einfach mal ein Konzert zu besuchen. Danach haben sich, glaube ich, einige Fragen geklärt.
1: Oder mehr als einen Song anhören, wird auch schon reichen.
0: Ich glaube auch, da sind einige Fragen geklärt dann. Also wenn einem die Ohren klingeln, weil der Schlagzeuger so ordentlich auf die Snare gedrescht hat. Gut, auf jeden Fall könnt ihr sie live erleben. Und auch die Geschichten hinter den Songs. Also da werden jede Menge Gänsehautmomente für wahre Jupiter Jones Fans dabei sein. 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

0: aus ihrer Hochphase. Def Leppard mit Hysteria. Aus den späten 80ern. Ich hatte mal ein Interview mit Sänger Joe Elliott. Er saß in einem Raum, der war voll mit Plakaten oder Blechschildern. Ich weiß nicht, es war alles vollgehangen. Es sah aus wie in so einem britischen Pub. Auf jeden Fall ein sehr interessanter Dude. Und er hatte sau viel zu erzählen aus dem Nähkästchen. Glaube, irgendwo geistert das noch bei YouTube rum. So, mein Chef sagt immer, Mensch, Lange, erzähl doch den Leuten Geschichten und nicht immer Fakten. Aber was soll ich machen, wenn es so viele spannende, interessante Fakten gibt?
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0: Ja, ich habe mal geschaut, bei Muse, der Frontmann Matthew Bellamy, der hat eine interessante Geschichte. Tatsächlich haben sich seine Eltern getrennt oder haben sich scheiden lassen, als er 14 war. Und ähnlich wie bei Kurt Cobain wurde er zur Großmutter geschickt. Also er wurde von seiner Oma aufgezogen. Ich habe auch gesehen, sein Vater war tatsächlich auch schon Rockstar in den 60ern. Da hat er in einer Band gespielt, The Tornadoes. Die hatten sogar einen Nummer 1-Hit in Großbritannien. Telstar heißt er. Muss ich mir gleich mal anhören. Habe ich noch nie von gehört. The Tornadoes ist, glaube ich, ein bisschen zu lange her mit den 60s. Und was ich auch nicht wusste, Muse, die haben 1999 auf diesem bekannten Woodstock-Festival gespielt, das so total in die Hose gegangen ist. Ihr wisst schon, wo Limp Bizkit und so die Meute so richtig aufgeheizt und angestachelt haben und alle Dixie-Klos am Ende gebrannt haben. Ansonsten muss ich sagen, Muse, die konzipieren ihre Songs ja nicht nur für Kopfhörer oder fürs Radio, sondern die machen so ein Klangerlebnis. Ja? Vor allem für live, also die haben riesige Leinwände natürlich und das ist musikalisch alles mit den Bildern gekoppelt. Und falls ihr mal das Video von dem neuen Song hier euch reinzieht, dann bitte auf guten Boxen.

0: ist definitiv der größte Song von ihrem neuesten Album, würde ich sagen. Aber ich muss gestehen, ich habe den Song erst so richtig verstanden, nachdem ich das Video mir mit diesem Song zusammen reingezogen habe. Gut, also ihr könnt natürlich die Videos am Freitag 18 Uhr auch nebenbei gucken und das Radio aufrotzen. Auf jeden Fall gibt's da massig Muse für eure Radios, für eure Öhrchen. Wir werden euch da verwöhnen, wenn ihr ein Muse-Fan seid. Und wenn ihr noch keiner seid, vielleicht werdet ihr einer. Jetzt aus dem Jahr 2006, schon 20 Jahre alt. Supermassive Black Hole. Wie gesagt, ganz viel Muse dann am Freitag.
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0: für manche die größte britische Band unserer Zeit. Muse, wie gesagt, am Freitag 18 Uhr ganz viel Mucke von den Kerlen und gleich ganz viel Mucke von lauter Rocklegenden. Genau, dazu gehören ganz klar Bon Jovi oder auch die Red Hot Chili Peppers, genau wie die Smashing Pumpkins. Ich freue mich auf diesen Song und freue mich, wenn ihr dranbleibt. Hier ist Rock FM, der Feierabend mit dem Lange.
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0: Abend sieht echt in Ordnung aus. In der Nacht wird's eine klare Sache. Erst noch ein paar Wölkchen, später sternenklar bei 7 bis 11 Grad. Und morgen starten wir dann ziemlich frisch. Also die Temperaturen brauchen eine Weile, bis sie sich hochkämpfen. Und es wird auch erstmal heiter bis sonnig. Später ein paar mehr Wolken morgen bei 19 bis 24 Grad.
9: Es ist 5 Uhr. 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
10: Ich bin Yannis Tirakis, Kalimera. Bundeskanzler Friedrich Merz wertet die Erklärung der 8 CDU-Ministerpräsidenten als Unterstützung für sich. Nach Angaben aus dem Kanzleramt hat er die Regierungschefs der Länder nicht selbst um die öffentliche Rückendeckung gebeten. SPD-Bundesvize Alexander Schweizer bezweifelt allerdings, dass das Schreiben tatsächlich ein klares Bekenntnis zu Merz ist. Warum, erklärt Thomas Bleskin.
11: Aus dem Umfeld des Kanzlers heißt es, Merz begrüße die Unterstützung der 8 CDU-Länderchefs und werbe gemeinsam mit ihnen um Sachlichkeit und Vertrauen in den Reformprozess. Regierungssprecher Cornelius weist zugleich Berichte zurück, Merz habe selbst um die Erklärung gebeten. SPD-Bundesvize Schweizer liest das Schreiben allerdings ganz anders. Er verweist darauf, dass der Name Friedrich Merz darin gar nicht vorkommt und vergleicht dessen Lage mit einem Fußballtrainer, der schon mal nach seiner Sporttasche suchen sollte.
10: Schluss mit Social Media für Kinder. EU-Kommissionspräsidentin Ursula von der Leyen hat angekündigt, TikTok, Snapchat und Co. in Europa schrittweise einzuschränken. Schon morgen wolle sie einen konkreten Gesetzesvorschlag machen, sagte sie bei einer Rede vor dem Europaparlament. Es dürfte noch dauern, bis es eine EU-weite Regel gibt. Für Deutschland will Bundesfamilienministerin Prien bis Ende des Jahres eine Übergangslösung vorschlagen. Wer wird der deutsche Olympia-Bewerber für 2036, 2040 und 2044? Das wird Bundespräsident Frank-Walter Steinmeier gemeinsam mit dem Chef des Deutschen Olympischen Sportbunds Thomas Weikert am 26. September bekannt geben. Steinmeier soll das Ergebnis der Abstimmung im Kurhaus in Baden-Baden verkünden, teilte der DOSB mit. Im Rennen sind München, Berlin und die Region Rhein-Ruhr mit der Kernstadt Köln.
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1: Yay, Mahlzeit. So, was haben wir denn? Ah, ich sehe es schon. In der Mensa von der Uni geht das Rollgitter nicht mehr hoch. Ja, dann kriegen wir hin. Hier scharren die Studenten schon mit den Hufen. Die brauchen ihr Studentenfutter. Stift Thorsten, hast du gesehen? Draußen ist eine Boulderwand zum Klettern. Ja, Studenten bouldern, damit ihre Hände aussehen, als würden sie was Richtiges arbeiten. Ey, das war ein Witz. Die meisten Abschlüsse BWL und KI-Forschung, künstliche Intelligenz. Ja, vielleicht kann ChatGPT bald für uns studieren. Ja, ich hoffe ja so auf die Forschung. Letztens habe ich unseren Staubsaugerroboter in Flagranti auf der Körperwaage erwischt. Ich hoffe jetzt, die Zeugen im Gerät das Fett aus dem Körper saugt. Dann kriege ich alle Nobelpreise. Yay! So, fertig. Normal sollte das halten.
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Groove ganz schön. Green Day mit Dilemma. Rock FM ist hier, der Feiern mit dem Lange, gleich 20 nach 5. Ich freue mich ja immer über eure Nachrichten. Ihr wisst ja, wir Radio-Fuzis, wir eiern hier die ganze Zeit alleine im Studio rum und deshalb seid ihr quasi das einzige Portal zur Welt, das wir haben. Also schreibt uns gerne mal eine WhatsApp-Nachricht an die Rockline, an die 0800. 3x6 8866. Vielleicht habt ihr es mitbekommen. Klar, Rock FM ist was für Erwachsene und deshalb haben wir auch eine Erwachsenenwerbung. Und da steht so ein kleiner süßer Zwerg mit Irokese. Okay, er hat ein Anarchiezeichen auf die Brust tätowiert, zugegeben, aber das ist comichaft, das ist natürlich überspitzt, das ist ein bisschen Satire wohl. Auf jeden Fall zeigt er auch einen Stinkefinger ganz stolz in die Welt und dieser Zwerg ist auf vielen Plakaten zu sehen. Es gab auch ein paar Beschwerden jetzt, ja, von wegen sittengefährdend, sittenwidrig, dies, das, gefährdet unsere Kinder und wir sind gespannt auf eure Meinung. Es kam ja eine rein vom Michael aus Mutown. Was ist Mutown? Ist es Moosbach? Ich weiß es gerade nicht. Er schreibt, hi Langer, natürlich sollten Kids nicht alles mitbekommen, was Erwachsene tun. Was durchaus schlimmer ist als ein Stinkefinger, ist, was Kinder heutzutage in jedem Alter von der Schule mit nach Hause nehmen. So ein kleiner Stinkefinger, der kann im späteren Alter sehr gut platziert werden. Also ist auch, ja, stimmt. Also manchmal braucht man den Stinkefinger. Im Straßenverkehr sollte man es eher unterlassen. Das könnte nämlich teuer werden. Wie dem auch sei, eure Meinung gerne per WhatsApp an die Rockline 0800 3x6 8866. Habt ihr unseren Zwerg auf dem Plakat überhaupt schon gesehen? Wenn nicht, dann natürlich vorher auf rockfm.de vorbei surfen und dann euren Senf dazu abgeben. Jetzt Cream, kein Senf bei Rockfm.

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11: Ja, also eventuell muss man hochspringen oder auf eine Leiter klettern oder nach links oder rechts rennen, um noch den ein oder anderen Sonnenstrahl zu fangen. Aber immerhin, es sind einige noch dabei. In der Nacht wird auch eine ruhige, klare Sache. Erst noch ein paar Wolken, später oft sternenklar und trocken bei Temperaturen, die auf 7 bis 11 Grad absacken. Morgen nach einem frischen Start erstmal heiter bis sonnig. Später kommen ein paar lockere Wölkchen dazu. Aber es bleibt auch hier regenfrei bei 19 bis 24 Grad.
10: Es ist 5:30. 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
12: Ich bin Yannis Tierakis. Kalimera. Bundeskanzler Friedrich Merz wertet die Erklärung der 8 CDU-Ministerpräsidenten als Unterstützung für sich. Nach Angaben aus dem Kanzleramt hatte die Regierungschefs der Länder nicht selbst um die öffentliche Rückendeckung gebeten. SPD-Bundesvize Alexander Schweizer bezweifelt aber, dass das Schreiben tatsächlich ein klares Bekenntnis zu Merz ist. Die Bundesregierung will laut Medienberichten stärker gegen den Missbrauch von Sozialleistungen vorgehen. Unter anderem berichtet die Bild von einem entsprechenden Aktionsplan, auf den sich Arbeitsministerin Baas und Innenminister Dobrindt geeinigt haben sollen. Demnach soll zum Beispiel durch mehr Datenabgleich besser erkannt werden können, wer zu Unrecht Leistungen bezieht. Gute Nachrichten vom BVB. Nach seinen Kreislaufproblemen vor gut einer Woche mischt Konstantinos Karezas wieder im Mannschaftstraining mit. Woher die Probleme kamen, ist aber nicht klar, trotz mehrfacher Untersuchungen. Er könnte trotzdem wohl schon beim Spiel gegen Stuttgart am Samstag wieder dabei sein.
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13: Hoffenheims Adam Loschek ist wieder in Topform. Der Stürmer der TSG schnürte vergangenen Samstag gegen Stuttgart einen Doppelpack. Nach einer schweren Vorsaison mit vielen Verletzungen ist sein Kapitän Oliver Baumann froh, ihn wieder fit auf dem Platz zu sehen.
14: Hat enorme

0: Qualität ist ein guter Junge. Ich mag ihn total, er hilft uns extrem und bin froh, dass er seine Qualität auch gegen einen Champions League-Gegner zeigen konnte, 2 Tore gemacht hat. Hat schon auch eine Phase durchgemacht, wo er schwierig hatte, ne, mit der Fußgeschichte und so. Da hat er lange, lange rumgemacht. Aber bin froh, dass seine Bombe da ist.
1: Auch morgen Abend im Auftaktspiel der Europa League kann der Tscheche eine wichtige Rolle spielen. Rebecca Allgeier von der TSG Hoffenheim.

0: Tears for Fears. Rock FM ist hier der Feierabend mit einem lange, ja, einmal im Leben nach Vegas. Ich muss schon sagen, das wäre schon was. Also ist jetzt nicht so, als hätte ich Angst, dass ich irgendwann, wenn ich auf dem Sterbebett liege und das letzte Flimmern der Neonröhre über mir sehe, dass ich mir dann denke, oh shit, du wolltest doch unbedingt nach Las Vegas. Das hattest du dir doch so fest vorgenommen. Aber ich meine, geil wäre es, glaube ich, schon.
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0: Also ich war noch nie in den USA. Wie gesagt, die würden mich da wahrscheinlich auch nicht rüberlassen, nach allem, was ich über die aktuelle US-Regierung schon so vom Stapel gelassen habe in den sozialen Netzwerken. Aber wenn ich doch mal hinkäme, dann wüsste ich, was ich machen würde, weil ich finde diesen Mythos Las Vegas schon spannend. Überlegt mal, in wie vielen Filmen oder auch in der Musik, ja, was das für eine Rolle spielt, diese Stadt. Das ist schon krass. Und ich meine, klar, es gibt da nicht so eine Altstadt wie in Köln oder in Freiburg, aber es gibt doch trotzdem so eine Art Downtown, wo man schauen kann, wo dieser Mythos Las Vegas seinen Ursprung hat. Fremont Street Experience, da läufst du dann unter riesigen LED-Dächern durch. Vielleicht findet man auch noch ein paar alte Neonröhren, die noch nicht ausrangiert wurde. Auf jeden Fall trifft man dort auf viele Straßenkünstler, auf Live-Rockbands, auf legendäre Vintage-Casinos, mit Neonröhren hoffentlich. Und die Stimmung ist hier meistens so ein bisschen wilder, nostalgischer und lauter als auf dem modernen Strip. Zumindest habe ich das jetzt im Internet gelesen. Also ich glaube, das Nachtleben in Las Vegas, das ist wirklich ein wilder Trip und da brauchst du auch keinerlei Drogen und auch keinen Alkohol. Da läufst du einfach nur durch die City und denkst dir, was ist das denn hier? Was fahre ich hier für einen Film? 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

was hat die da gerade gesagt? Ich glaub's ja wohl gerade nicht. Mann, Mann, Mann, the pretty reckless about you. Frischer Rock hier bei Rock FM, der Feierabend und Lange. Ja, die Diskussion um unseren kleinen Stinkefingerzwerg, die geht ganz schön durch die Decke. Es kommen auch immer mehr Nachrichten von euch rein über die Rockline, über die 0800. Dreimal die 68866. Hier schreibt zum Beispiel der Feichtelhuber. Der Feichtelhuber, der schreibt Folgendes. Moin Langer, ich habe das Plakat schon mehrfach gesehen und feiere es jedes Mal. In einer Gesellschaft, in der alles überreguliert ist und die Kinder in Watte gepackt werden, braucht es unbedingt auch wieder den Mut, über die Stränge zu schlagen und das Rückgrat, ein Statement gegen die ständige Gleichmacherei zu setzen. Wir sollten aufhören, auf jedes Mimimimi zu reagieren. Macht weiter so und bitte bleibt euch treu. Der Feichtelhuber. Also vielen Dank für diese Meinung. Es ist eine Meinung, klar. Man kann auch anderer Meinung sein und eure Meinung interessiert uns. Also, vielleicht habt ihr unser Plakat schon gesehen. Dieser kleine Zwerg mit Irokese-Sonnenbrille, mit einem Anarchiezeichen auf der Brust, tatsächlich mit einer Kutte und er hat eben einen Stinkefinger. Falls ihr das Plakat noch nicht gesehen habt, geht auf rockfm.de, da könnt ihr euch ein Bild machen. Tatsächlich haben wir ein Mittelfingerproblem. Ja. Es gibt eine offizielle Anfrage vom Deutschen Werberat, was wir damit bezwecken wollen. Und wir sollen mal unser Plakat erklären. Darauf, wie gesagt, ein Mittelfingergartenzwerg. Gibt eine Beschwerde, beleidigend, jugendgefährdend, unsozial, gefährlich für Kinder. Und mal gucken, wie wir damit jetzt umgehen und wie wir weitermachen. Ihr könnt gerne euren Senf abgeben, wie gesagt, per Rockline oder per E-Mail post@rockfm.de. Das hier sind Van Halen mit Panama. Euch einen entspannten Feierabend mit Rock FM. Take it easy.

0: So, der Zeiger ist noch in der Kurve. Ah, jetzt biegt er ab auf die Gerade, gleich 18 Uhr. Zeit für die News, direkt danach lauter Rocklegenden. Uriah Heep sind am Start. Haben vor ein paar Wochen erst meine Heimatstadt Schwetzingen Open Air gerockt. Rocken euch gleich genau wie Black Rose Soundgarden mit ihrer großen Hymne. Und wir feiern noch einen Geburtstag. Und zwar einen 101. Den von B.B. King. Auch gleich dabei. Lauter Rocklegenden und lauter Blueslegenden ausnahmsweise hier bei Rock FM. Schön, dass ihr dranbleibt.
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0: Ja, es schmerzt mir in der Seele, aber Sonnenuntergang ist inzwischen schon um 19.38 Uhr. Oh mein Gott, wir haben gar nicht mehr so viel Zeit. Dann kommt schon die Nacht, in der kühlt es kräftig ab. Es wird oft sternenklar und trocken bei 7 bis 11 Grad. Morgen dann wieder ein trockener Auftritt. Erst viel Sonne, später kommen ein paar Wolken dazu. Das Ganze bei maximal 19 bis 24 Grad.
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10: Ich bin Yannis Tirakis Kalimera. Es dürfte eine kleine Erleichterung für Friedrich Merz sein. Die 8 CDU-Ministerpräsidenten haben sich in der Debatte um seine politische Zukunft hinter den Bundeskanzler gestellt. Nach Tagen der Zurückhaltung erteilen sie Personaldiskussionen in einer gemeinsamen Erklärung eine klare Absage. Thomas Bleskin mit den Einzelheiten.
11: War das ein guter Tag für Merz? Möglicherweise, denn nach all den Widerworten, etwa in der Rentenfrage, dürften die warmen Worte der Länderchefs so kurz vor den beiden Wahlen am Wochenende Balsam für die Seele des Kanzlers sein. Aber, dass es die Ministerpräsidenten überhaupt für notwendig erachten, ein solches Unterstützerschreiben aufzusetzen, sorgt zumindest für Fragen. Unter anderem die, ob Merz vielleicht selbst um das Papier gebeten haben könnte. Nein, versichert das Kanzleramt, hat er nicht.
10: Die Bundesregierung will laut Medienberichten stärker gegen den Missbrauch von Sozialleistungen vorgehen. Unter anderem berichtet die Bild von einem entsprechenden Aktionsplan, auf den sich Arbeitsministerin Baas und Innenminister Dobrindt geeinigt haben sollen. Demnach soll zum Beispiel durch mehr Datenabgleich besser erkannt werden können, wer zu Unrecht Leistungen bezieht. Außerdem soll schärfer gegen Schwarzarbeit und Vermieter vorgegangen werden, die Schrottimmobilien anbieten. Fußball-Bundesligist Bayer Leverkusen startet heute in die Ligaphase der Europa League. Zum Auftakt empfängt die Werkself den slowenischen Meister NK Celje. Anpfiff ist um 21 Uhr. Leverkusen tritt nach 2 Spielzeiten in der Champions League wieder im zweitwichtigsten europäischen Vereinswettbewerb an.
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0: Der Signature-Song, die große Hymne von Soundgarden, Black Hole Sun aus den 90ern hier bei Rock FM, der Feierabend mit dem Lange. Und jetzt schauen wir zurück zum 16. September 1925, denn damals wurde B.B. King geboren, der King of Blues. Er wäre heute genau 101 Jahre alt geworden.
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0: Ja, das Schöne ist schon die Entstehung seines Namens. Am Anfang haben ihn die Kerle oder seine Freunde und Bekannten nur Beale Street Blues Boy genannt, nach dieser berühmten Musik mal in Memphis benannt. Daraus wurde dann irgendwann einfach nur Blues Boy und am Ende B.B. King. Heutzutage ein Name, den fast jedes Kind kennt, der sogar ZZ Top zum eigenen Bandnamen inspiriert hat, Ende der 60er. Ja, und dieser Mann beeinflusst später so ziemlich alles und jeden in der Blues- und Rockwelt, was irgendwas mit Gitarre zu tun hat. Eric Clapton zum Beispiel sowieso. Im Ranking der größten Gitarristen aller Zeiten hat das Rolling Stone Magazine B.B. King direkt hinter Jimi Hendrix und Duane Allman von den Allman Brothers gesetzt, auf Platz 8. 2015 hat die Legende uns leider im Alter von 89 Jahren verlassen, aber großes Erbe hat er uns hinterlassen. 42 Studioalben, massig Compilation und Liveplatten, die bleiben uns alle erhalten. Hier ist Rock FM, jetzt mit U2 und B.B. King. When Love Comes to Town, im Gedenken an den King of Blues.

Frischer Rock from Down Under Airborne mit Here She Comes. Wenn ihr auf die Mucke steht, dann mögt ihr vielleicht auch The Lazies. Die spielen heute Abend in Aschaffenburg im Kolossal. So, aber eigentlich wollte ich zu Alice Cooper und diesem berühmten Hollywood-Schriftzug. Ne? Eigentlich stand da ja ursprünglich Hollywoodland. 1923 wurden diese riesigen Buchstaben da in L.A. aufgestellt. Sollte eigentlich nur Werbung für eine neue Siedlung in L.A. sein. Geplant war das Ganze auch nur für ein Jahr, aber daraus wurde dann eines der ikonischsten Wahrzeichen der Welt. Irgendwann war der Schriftzug allerdings extrem runtergerockt und musste erneuert werden. Ende der 70er wurden dafür Sponsoren gesucht und hier kommt der Godfather of Shockrock ins Spiel. Alice Cooper hat damals fast 28.000 US-Dollar auf den Tisch gelegt und damit einfach mal das zweite O finanziert. Ich wette, das wusstet ihr noch nicht über Alice Cooper. Cooper, oder? Also, während andere nur von Hollywood träumen, hat Alice Cooper ganz offiziell seine eigenen Buchstaben dort mitbezahlt. Unfassbar, dieser Kerl. Alice Cooper auf Rock FM, jetzt mit No More, Mr. Nice Guy, euch einen entspannten Fall.

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9: Schwach angefangen, aber dann eigentlich noch die Kurve gekriegt, könnte man zu diesem Mittwoch sagen. In der Nacht macht der Himmel sich frei, die Luft wird ziemlich frisch, meist trocken bei 7 bis 11 Grad, in manchen Tälern nur 4 bis 7. Morgen am Donnerstag freundlich, trocken, mit einigen Wölkchen, aber auch Sonne bei 19 bis 24 Grad.
0: Es ist 6:30. 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
10: Ich bin Yannis Tierakis Kalimera. Bundeskanzler Friedrich Merz wertet die Erklärung der 8 CDU-Ministerpräsidenten als Unterstützung für sich. Nach Angaben aus dem Kanzleramt hatte die Regierungschefs der Länder nicht selbst um die öffentliche Rückendeckung gebeten. SPD-Bundesvize Alexander Schweizer bezweifelt aber, dass das Schreiben tatsächlich ein klares Bekenntnis zu Merz ist. Die Bundesregierung will laut Medienberichten stärker gegen den Missbrauch von Sozialleistungen vorgehen. Unter anderem berichtet die Bild von einem entsprechenden Aktionsplan, auf den sich Arbeitsministerin Baas und Innenminister Dobrindt geeinigt haben sollen. Demnach soll zum Beispiel durch mehr Datenabgleich besser erkannt werden können, wer zu Unrecht Leistungen bezieht. Gute Nachrichten vom BVB. Nach seinen Kreislaufproblemen vor gut einer Woche mischt Konstantinos Karezas wieder im Mannschaftstraining mit. Woher die Probleme kamen, ist aber nicht klar, trotz mehrfacher Untersuchungen. Er könnte trotzdem wohl schon beim Spiel gegen Stuttgart am Samstag wieder dabei sein.
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11: Nach zuletzt 2 Siegen in Folge geht es für die Rhein-Neckar-Löwen heute Abend in der Handball-Bundesliga um die nächsten Punkte. Auswärts treffen sie auf den schwäbischen Dauerrivalen frisch auf Göppingen. Löwentrainer Mike Machulla sagte Rock FM:
12: Gerade zu Hause sind sie eine Mannschaft, die auch wieder, wie alle Mannschaften, die wir bis jetzt bespielt haben, über eine unglaublich physische Abwehr kommen. Wirklich mit einer hohen Intensität verteidigen, versuchen so schnell wie möglich das Publikum auf ihre Seite zu kriegen. Und wir müssen uns halt wirklich darauf vorbereiten, dass es von der ersten Sekunde an wirklich zur Sache geht.
11: Spielbeginn in der EWS Arena in Göppingen ist heute um 19 Uhr.
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0: Also ich würde schon $15 würde ich wetten, dass sie den im November auch spielen. Wenn sie in The Sphere auf der Bühne stehen. Die Eagles mit Heartache Tonight, das war das Zeichen. Da hat's also auch wieder ganz viele Messages gerade gehagelt mit dem Stichwort Las Vegas an die Rockline, an die 0800 3 mal die 68866. Es wird also Zeit, den oder die nächste einzuchecken.
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0: Ja, Lange hier, Rock FM, hallo.
3: Hi, Langer.
0: Sag mal, du hast 5 ältere Geschwister, stimmt das, oder was?
3: Selbstverständlich, wir waren 6 Kinder zu Hause.
0: Kommst du vom Bauernhof, oder was?
3: Mädchen. Nein, meine Eltern waren einfache Arbeiter, aber keine auf dem Bauernhof, nein.
0: Die waren fleißig auf jeden Fall, okay, Halleluja, da ist was los zu Hause. Das heißt, ich gehe mal davon aus, du hättest keine Probleme bei der Auswahl, wen du da mit rübernehmen würdest nach Las Vegas.
3: Also ich würde sehr gerne meinen älteren Bruder mitnehmen oder den ältesten Bruder mitnehmen, meinen Bruder Reinhard, weil der hat mich auf den tollen Musikgeschmack gebracht. Der hatte den Plattenspieler, wo ich dann auch heimlich dran gegangen bin und seine Platten gehört habe.
0: Es sind immer die älteren Brüder oder die Cousins, ja?
3: Ja,
0: okay.
3: Ganz häufig.
0: Jetzt machen wir mal ein kleines Quiz. Hast du Bock?
3: Ja, los.
0: Einfach nur so aus Jux und Dollerei. Es steht eigentlich nichts auf dem Spiel. Eingecheckt wirst du gleich sowieso fürs Finale. Also, pass auf. Frage Nummer 1. Wenn Touristen nach Las Vegas reisen, dann wollen sie natürlich auf den berühmten Las Vegas Trip, ja, um in die ganzen Casinos zu gehen. In welcher Stadt befinden sich diese berühmten Casino-Hotels? The Venetian Palace, Bellagio, Caesars überhaupt? A. Las Vegas, B. Paradise, C. Henderson, D. Enterprise.
3: Also mir gefällt Enterprise, aber ich nehme mal Las Vegas.
0: Es ist leider falsch. Es ist tatsächlich Paradise. Wusste ich auch nicht.
3: Oh.
0: Aber das ist da alles geografisch ein bisschen kompliziert. Muss man sich einlesen. Egal. Frage Nummer 2. Zur teuersten Kugel der Welt. Die The Sphere, du weißt schon. Hat bei der Eröffnung ja die Blicke der ganzen Welt auf sich gezogen. Was würdest du sagen, mit welcher legendären Rockband wurde die Arena im September 2023 offiziell und live eröffnet? A. Aerosmith, B. U2, C. Guns N' Roses oder D. Red Hot Chili Peppers?
3: Das war U2.
0: Das ist korrekt. Kennst vielleicht das Luxor Hotel, ist berühmt für diese schwarze Glaspyramide und diesen gewaltigen Scheinwerfer an der Spitze, den Luxor Skybeam. Was macht diesen Lichtstrahl so besonders? Ist er A, der stärkste Lichtstrahl der Erde und bei klarer Nacht sogar aus dem Weltall zu sehen? B, wird er ausschließlich durch Solarenergie aus der Nevada-Wüste betrieben? Oder C, wurde er seit der Eröffnung 1993 noch nie für eine einzige Minute ausgeschaltet?
3: Oh, dann nehme ich A und rate da mal.
0: Das ist auf jeden Fall richtig. Es ist der stärkste Lichtstrahl der Erde und bei klarer Nacht aus dem Weltall zu sehen. Unfassbar, das Teil. Ich glaube, sogar auf der ISS kannst du das sehen. Also total verrückt.
3: Ja.
0: Also du hast bestanden, 2 richtige und in jedem Fall bist du eingecheckt für das Finale und vielleicht rufen wir dich bald zurück und dann geht's für dich rüber zu den Eagles into the Sphere nach Las Vegas.
3: Ich würde mich sehr freuen. Danke dir für deinen Anruf.
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0: FM am Mittwochabend. So, Musikchef Luki ist hier. Ich mache jetzt also Urlaub, Feierabend. Tschö mit Ö.
1: Hallo, warum hast du mir eine Ohrfeige gegeben gerade?
0: Entschuldigung, ich hatte irgendwie das Gefühl, dass du das verdient hast.
1: Ich hab's auch verdient. Ich musste wach werden. Ich habe frischen Rock von Mirror Talk.
0: Kenn ich nicht.
1: Klingt so.
0: Ich sehe deine Dance-Moves vorm geistigen Auge.
1: Das wird einer der Songs des Monats, da bin ich mir ganz sicher. Post-Hardcore-Grunge, alles drin.
0: Ist alles dabei, okay. Was gibt's denn noch für ein bisschen, ich sag mal, konservativere Hörer wie mich?
1: Ja, konservativer habe ich Bryan Adams.
0: Oh ja.
1: Ja, der hat ein neues Album angekündigt und da ist auch diese Nummer drauf. Let me give it to you straight, when
0: you're talking about my home. Da sehe ich mich doch mit meiner Lederjacke und meiner Luftgitarre, du.
1: Aber es ist richtig politisch, ne? Es ist so ein kleiner Zeig zu Donald Trump und der sagt, nee, wir Kanadier, wir werden nicht der 51. Staat.
0: Finde ich aber schön, dass die Kanadier mal hier ins Maul aufkriegen, auf gut Deutsch gesagt, ne? Und damit verabschiede ich mich, wie gesagt, gleich ganz viel frischer Rock mit Musikchef Luki, wie immer nach 19 Uhr hier bei Rock FM.

0: Rock FM ist hier, gleich 19 Uhr und wir bleiben auch danach unserem Credo treu, das da lautet, lauter Rocklegenden. Frischer Rock von den Gunners ist dabei, außerdem auch Aerosmith. Und was haben wir noch? Nirvana. Also lauter Rocklegenden und lauter geniale Klassiker, aber auch ganz viel frischer Rock. Gleich mit Musikchef Luki. Dranbleiben.
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0: Wieder mal gönnt der September uns einen ruhigen Feierabend. Die Nacht dann oft sternenklar, trocken, Tiefstwerte zwischen 7 und 11 Grad. In manchen Tälern sogar nur 4 bis 7 Grad. Also es wird schon ziemlich kühl. Morgen am Donnerstag dann wieder ein bisschen mehr Sonne. Erst zumindest heiter bis sonnig, später auch ein paar lockere Wolken. Das Ganze bei 19 bis 24 Grad.
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12: Ich bin Yannis Tirakis. Kalimera. Die Bundesregierung will laut Medienberichten stärker gegen den Missbrauch von Sozialleistungen vorgehen. Unter anderem berichtet die Bild von einem entsprechenden Aktionsplan, auf den sich Arbeitsministerin Baas und Innenminister Dobrindt geeinigt haben sollen. Demnach soll zum Beispiel durch mehr Datenabgleich besser erkannt werden können, wer zu Unrecht Leistungen bezieht. Außerdem soll schärfer gegen Schwarzarbeit und Vermieter vorgegangen werden, die Schrottimmobilien anbieten. Fußball-Bundesligist Bayer Leverkusen startet heute in die Ligaphase der Europa League. Zum Auftakt empfängt die Werkself den slowenischen Meister NK Celje. Anpfiff ist um 21 Uhr. Leverkusen tritt nach 2 Spielzeiten in der Champions League wieder im zweitwichtigsten europäischen Vereinswettbewerb an.
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13: So, meine Lieben, der Moment, auf den wir alle gewartet haben, ist endlich da. Mittwochabend, 19 Uhr, Zeit für frischen Rock. Ich habe welchen dabei von Bryan Adams, von Mirror Talk, von den Gurriers und von The Warning. Starten tun wir mit unser aller Lieblingsband, den Gunners. Das ist ihre aktuelle Single, Nothing. Hallo.
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Diese sweeten, sweeten Emotionen. Aerosmith waren das. Ihr hört Rock FM. Ich bin Musikchef Luki. Und ich habe frischen Rock dabei von Mirror Talk. Mirror Talk kennen vielleicht einige von euch noch nicht. Da bewegen wir uns so im Bereich des Post-Hardcore, Alternative Rock. Da ist auch ein bisschen 90s Grunge drin. Ist eine Band aus Birmingham in England. Und die spielen sich richtig in mein Herz rein. Das ist die aktuelle Single, zeige ich euch jetzt, von ihrer neuen EP. Die kommt dann demnächst. Und die Single heißt Forget My Name. Frischer Rock bei Rock FM. Mirror Talk sind das.

0: Die Grunge-Legenden bei Rock FM. Smells Like Teen Spirit. Ich bin Rock FM Musikchef Luki und ich habe hier Montag bis Donnerstags immer ab 19 Uhr den frischen Rock dabei. Und jetzt habe ich was ganz Spezielles dabei, nämlich eine Ankündigung. Es gibt ein neues Album von Bryan Adams, aber das soll euch selber erzählen.
1: So, I've got this new album called How's It Going? And it's all about Canada. It's songs about Canadians and Canadian history. And it started with me writing a song for the documentary Canada's Wild Eastern Edge, which is actually being made by a German company. And after doing the research on making that song, I was really inspired and started writing other songs. And the first one I think I wrote after that was more of a current affairs thing, 51st State. Hope you enjoy it. The album's called How's It Going?
0: Ganz genau, Brian. Ich fasse nochmal kurz zusammen. Brian schreibt einen Song für eine Dokumentation über Kanada und das inspiriert ihn so sehr, dass er einfach ein ganzes Album schreibt. How's It Going heißt das. Das kommt im November raus und wir hören schon mal den ersten Vorboten davon. 51st State, einen Song über Kanada und die Beziehung zu Amerika. Ein sehr politischer Song, nämlich dass man eben nicht der 51. Staat werden möchte als Kanada. Ein sehr aktueller Song. So ist der Brian. Frischer Rock bei Rock FM. Brian Adams, 51st State.

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Led Zeppelin, Whole Lotta Love, ihr hört Rock FM, ihr macht alles richtig. Ich bin Musikchef Luki und ich habe den frischen Rock dabei. Und jetzt eine Nummer aus Irland, die Gurriers mit Nothing Happens Twice. 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

geiler Song. Youth of a Nation, POD. Aber tatsächlich irgendwie auch ein krasser Song. Song über Hoffnungslosigkeit. Direkt nach einem tragischen Amoklauf ist der entstanden. An der Santana High School. Die Band hat damals nur wenige Straßen von der High School entfernt tatsächlich geprobt und dann diesen Song geschrieben. Als die Nachrichten über die Bildschirme flimmerten und die Helikopter über der Schule kreisten. Mann, Mann, Mann. Versuchen wir irgendwie aus diesem Tal der Hoffnungslosigkeit rauszukommen mit geiler neuer Musik. Ich habe was dabei von The Warning. Frischer Rock bei Rock FM. Das ist ihre aktuelle Single, Bite My Tongue. Wir hören uns hier morgen wieder. Ich freue mich drauf. Tschüssi.

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1: Ich bin Babit Büchner. Die Bundesregierung will härter gegen den Missbrauch von Sozialleistungen in Deutschland vorgehen. Sie hat dafür einen 10-Punkte-Plan erarbeitet, der bis zum Ende des Jahres umgesetzt werden soll. Wie schon im Koalitionsvertrag angekündigt, sollen Anreize reduziert werden, in die Sozialsysteme einzuwandern. Unter anderem soll auch die Grundsicherung beendet werden, wenn jemand mit vollstreckbarem Haftbefehl gesucht wird. Die EU-Kommission will Kinder unter 13 Jahren in Zukunft von sozialen Netzwerken wie TikTok und Instagram komplett fernhalten. Ein eigenes Konto soll erst ab 15 Jahren erlaubt sein, sagte EU-Kommissionspräsidentin Ursula von der Leyen.
2: Keine Social-Media-Konten unter 13 Jahren, danach auch erstmal nur Mini-Konten unter elterlicher Aufsicht mit Einschränkungen und generell weniger Funktionen, die Kinder und Jugendliche süchtig nach Social Media machen können. Diese Vorstöße der EU gelten aber nicht sofort. EU-Parlament und Mitgliedsländer müssen sich erst damit befassen und sich einigen. Grundsätzlich kann Deutschland auch eigene Regeln erlassen, auch früher. Bildungsministerin Karin Prien hat Vorschläge für Oktober angekündigt. Die großen Plattformen zu Maßnahmen verpflichten kann aber nur die EU-Kommission. Aus Berlin, Ronny Thorau.
1: Die Sterblichkeit durch Herzkrankheiten ist in Deutschland erneut leicht zurückgegangen. Das geht aus dem aktuellen Bericht der Deutschen Herzstiftung hervor. Besonders deutlich war der Rückgang bei der koronaren Herzkrankheit, der Grunderkrankung des Herzinfarkts.
3: Bei der koronaren Herzkrankheit sank die Sterberate 2024 innerhalb eines Jahres um mehr als 7%. Die Deutsche Herzstiftung führt das unter anderem auf Fortschritte bei Diagnostik, Therapie und Rehabilitation zurück. Sorgen macht den Medizinern allerdings weiter die deutlich schlechtere Prognose von Frauen nach einem Herzinfarkt. Gut 14% der Patientinnen starben, bei den Männern waren es 10%. Thomas Bliskin, Nachrichtenredaktion.
1: Der Bundesgerichtshof hat heute damit begonnen, den milliardenschweren Rechtsstreit um die Lieferung von Schutzmasken zu Beginn der Corona-Pandemie zu prüfen. Am Anfang waren die Masken knapp und der Bund hatte viel Geld geboten. Als sich mehr Firmen beteiligten als gedacht, war die Annahme zum Teil verweigert worden. Ein Urteil soll Mitte Dezember verkündet werden.

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1: Ich bin Babette Büchner. Wie sollen die Entlastungen bei den hohen Spritpreisen aussehen? Bundeswirtschaftsministerin Katharina Reiche schlägt vor, die Mehrwertsteuer für Kraftstoffe vorübergehend zu senken, von 19% auf 7%.
2: Die Regierung berate gerade, was schnell und spürbar helfe gegen die hohen Spritpreise, so Reiche. Der Vorteil einer Mehrwertsteuersenkung auf Sprit aus Sicht der Wirtschaftsministerin, sie würde sofort mit der Einführung wirken. Die SPD macht sich eher für einen Spritpreisdeckel und eine Übergewinnsteuer für Mineralölkonzerne stark. Beides lehnt Reiche ab. Ein Spritpreisdeckel, so Reiche, sei schon in anderen Ländern gescheitert und eine Übergewinnsteuer mit rechtlichen Unsicherheiten behaftet. Aus Berlin, Ronny Tochau.
1: Die Bundesregierung will härter gegen den Missbrauch von Sozialleistungen in Deutschland vorgehen. Sie hat dafür einen 10-Punkte-Plan erarbeitet, der bis zum Ende des Jahres umgesetzt werden soll. Wie schon im Koalitionsvertrag angekündigt, sollen Anreize reduziert werden, in die Sozialsysteme einzuwandern. Unter anderem soll auch die Grundsicherung beendet werden, wenn jemand mit vollstreckbarem Haftbefehl gesucht wird. Die US-Notenbank hebt wegen der hartnäckig hohen Inflation zum ersten Mal seit 3 Jahren den Leitzins an. Die Zinsspanne steigt um 0,25 Prozentpunkte, teilte die Federal Reserve mit. Notenbankchef Kevin Warsh gerät damit auf Konfrontationskurs mit Donald Trump. Der US-Präsident fordert seit langem niedrigere Leitzinsen. Feiern ohne Angst? Nach Schockmomenten auf der überfüllten Wiesn im vergangenen Jahr soll nun einiges anders werden auf dem Oktoberfest. Heute wurde ein neues Sicherheitskonzept vorgestellt.
3: Wenn sich auf der Wiesn zu viele Menschen an einer Stelle sammeln, soll das nun früher auffallen. Die Kameras auf dem gesamten Gelände liefern Bilder an die neue Sicherheitszentrale. Mit künstlicher Intelligenz werden dann sogenannte Heatmaps entstehen, die zeigen, wo sich größere Menschenmengen bilden. Zusätzlich beobachten speziell geschulte Crowdspotter die Lage und stehen mit Festleitung und Behörden in Kontakt. Rund 600 Polizisten und zahlreiche Security-Kräfte sind im Einsatz. Aus München, Fabian Schaffer.
1: Das Oktoberfest startet am Samstag.

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Frischer Rock von Royal Blood. Royal Blood mit 10 over 10.

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4: Ich bin Diana Kramer. Wie sollen die Entlastungen bei den hohen Spritpreisen wirklich aussehen? Bundeswirtschaftsministerin Katharina Reiche schlägt vor, die Mehrwertsteuer für Kraftstoffe vorübergehend von 19% auf 7% zu senken. Eine solche Senkung könnte dort ansetzen, wo die Belastung unmittelbar spürbar sei, nämlich direkt an der Zapfsäule, sagte sie am Rande eines G20-Energieministertreffens in den USA. Einen Spritpreisdeckel oder eine Übergewinnsteuer auf Extraprofite der Mineralölkonzerne lehnt sie ab. Die 8 CDU-Ministerpräsidenten haben sich in der Debatte um die politische Zukunft von Friedrich Merz hinter dem Bundeskanzler gestellt. Nach Tagen der Zurückhaltung erteilen sie Personaldiskussionen in einer gemeinsamen Erklärung eine klare Absage.
5: Nach all den Widerworten, etwa in der Rentenfrage, dürften die warmen Worte der Länderchefs so kurz vor den beiden Wahlen am Wochenende Balsam für die Seele des Kanzlers sein. Aber dass es die Ministerpräsidenten überhaupt für notwendig erachten, ein solches Unterstützerschreiben aufzusetzen, sorgt zumindest für Fragen. Unter anderem die, ob Merz vielleicht selbst um das Papier gebeten haben könnte. Nein, versichert das Kanzleramt, hat er nicht. Thomas Bleskin, Nachrichtenredaktion.
4: Die EU-Kommission will den Zugang zu sozialen Netzwerken für Kinder unter 13 Jahren in Deutschland und anderen Mitgliedsländern beschränken. Das kündigte EU-Kommissionspräsidentin Ursula von der Leyen im EU-Parlament in Straßburg an.
6: Keine Social-Media-Konten unter 13 Jahren, danach auch erstmal nur Mini-Konten unter elterlicher Aufsicht mit Einschränkungen und generell weniger Funktionen, die Kinder und Jugendliche süchtig nach Social Media machen können. Diese Vorstöße der EU gelten aber nicht sofort. EU-Parlament und Mitgliedsländer müssen sich erst damit befassen und sich einigen. Das kann Monate oder sogar Jahre dauern. Grundsätzlich kann Deutschland auch eigene Regeln erlassen, auch früher. Bildungsministerin Karin Prien hat Vorschläge für Oktober angekündigt. Die großen Plattformen zu Maßnahmen verpflichten kann aber nur die EU-Kommission. Onni Thorau, Berlin.
4: Die US-Notenbank hebt wegen der hartnäckig hohen Inflation zum ersten Mal seit 3 Jahren den Leitzins an. Die Zinsspanne steigt um 0,25 Prozentpunkte, teilte die Fed mit, und sie geht damit auf Konfrontationskurs zu Donald Trump. Der US-Präsident fordert seit langem niedrigere Leitzinsen. Für das laufende Jahr rechnet die Zentralbank mittlerweile mit einer Teuerungsrate von 3,7%.

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1: Ich bin Diana Kramer. Bundeswirtschaftsministerin Katharina Reiche schlägt zur Entlastung von Autofahrern vor, die Mehrwertsteuer für Kraftstoffe vorübergehend von 19% auf 7% zu senken. Eine solche Senkung könnte dort ansetzen, wo die Belastung unmittelbar spürbar sei, nämlich direkt an der Zapfsäule, sagte Reiche in den USA am Rande eines G20-Energieministertreffens.
2: Die Regierung berate gerade, was schnell und spürbar helfe gegen die hohen Spritpreise, so Reiche. Der Vorteil einer Mehrwertsteuersenkung auf Sprit aus Sicht der Wirtschaftsministerin, sie würde sofort mit der Einführung wirken. Außerdem werde, so Reiche weiter, eine gezielte Entlastung des mittelständischen Transportgewerbes geprüft. Die SPD macht sich eher für einen Spritpreisdeckel und eine Übergewinnsteuer für Mineralölkonzerne stark. Beides lehnt Reiche ab. Onni Thorau, Berlin.
1: Die Bundesregierung will mit einem 10-Punkte-Plan den Missbrauch von Sozialleistungen bekämpfen. Bis Ende des Jahres soll er umgesetzt werden. Reduziert werden sollen Anreize, in die Sozialsysteme einzuwandern. Groß angelegter Sozialleistungsmissbrauch soll beendet, ausbeuterische Geschäftsmodelle mit sogenannten Schrottimmobilien wirksamer bekämpft werden können. Für Millionen Pakete mit billiger Online-Ware wird ab November eine neue Bearbeitungsgebühr fällig. Dafür hat das Europäische Parlament endgültig grünes Licht gegeben. Die neuen Regeln dürften Online-Händler wie Shein, Temu, AliExpress und auch Amazon betreffen.
3: Europas Zollämter haben immer mehr zu tun. Im vergangenen Jahr wurden rund 6 Milliarden Pakete von Online-Händlern kontrolliert. 90% davon kamen aus China in die EU. Die steigenden Kosten dafür soll die Gebühr nun abdecken. Wie teuer es wird, ist dabei noch offen. Klar ist aber, dass nicht die Endverbraucher zahlen sollen. Nach Angaben der EU-Staaten sind die Online-Händler zuständig. Es ist aber gut möglich, dass die Händler die Kosten einfach weiterreichen. Babit Büchner, Nachrichtenredaktion.
1: Der bislang älteste Mann Europas ist tot. Der Italiener Vitantonio Lovallo starb im Alter von 112 Jahren. Er hatte 2 Kriege erlebt und mit mehr als 100 Jahren noch auf seinem Weinberg gearbeitet. Nach seinem Tod ist der älteste Mann Europas nun ein Portugiese. Er ist 111 Jahre alt. Der älteste Mensch weltweit ist eine 117 Jahre alte Britin. Hey!

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1: Guten Abend Deutschland, mein Name ist Daniel Kaiser. Willkommen zur Night Lounge. Das Datum dieser Folge, Donnerstag, der 17. September 2026. Schön, dass ihr wieder mit dabei seid. Heute Abend sprechen wir über etwas sehr Unschönes, nämlich über den Rausschmiss von zu Hause. Thema heute Abend lautet, wurdest du schon mal zu Hause rausgeschmissen? Es gibt Momente, da bricht einfach alles weg. Vor allem der Ort, an dem man sich ja am sichersten eigentlich fühlt, ne? Der ist plötzlich weg. Ich möchte ganz gerne von euch Geschichten hören, in denen ihr selbst rausgeschmissen wurdet. Oder ich würde ganz gerne auch wissen, ob ihr schon mal jemanden zu Hause rausgeschmissen habt. Das kann sein, dass ihr vielleicht die Ex-Partnerin rausgeschmissen habt, den Ex-Partner. Oder ihr habt vielleicht auch nur Hund, Katze, Maus rausgeschmissen. Oder ihr seid zu Hause von den Eltern rausgeschmissen worden. Ruft mich an vom Handy und vom Festnetz. Erzählt mir eure Geschichte, vor allem wie es dazu gekommen ist und was danach passiert ist. Also wenn man rausgeschmissen wird, man muss ja trotzdem irgendwo unterkommen. Und das könnte auch sehr spannend sein. Landet man dann bei Freunden auf der Couch oder landet man vielleicht erstmal im Nirgendwo? Und was heißt eigentlich nirgendwo? Also schläft man draußen unter der Brücke? Oder habt ihr eine andere Lösung gefunden? Ruft mich an, kostenlos vom Handy, vom Festnetz. Das ist unser Thema heute Abend. Wurdet ihr schon mal zu Hause rausgeschmissen? Ich sage das nochmal explizit, dass es heute ausschließlich ums Zuhause geht und nicht um, ich bin aus dem Club geschmissen worden oder ich bin von der Arbeit rausgeschmissen worden oder sowas. Das alles nicht. Es geht nur ums Zuhause, die eigenen vier Wände. Gehen wir mal in die erste Leitung und ihr könnt anrufen in der Zwischenzeit.
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1: Studio bei mir als erstes ist Nicole aus Ulm. Hallo Nicole, grüß dich.
2: Hallo.
1: Hallo.
2: Wie geht's dir?
1: Ja, ich bin guter Dinge.
2: Guter Dinge, sehr schön.
1: Wie geht's dir? Alles gut soweit?
2: Alles gut soweit, ja.
1: So muss sein.
2: Geht schon.
1: Nicole, was bringst du mit? Du klingst so ernst bei dem Thema gerade.
2: Ja, das ist auch ein ernstes Thema. Ich bin, wie du weißt, Christin und in eine Gemeinde gekommen, durch die ich eine Wohnung bekam und musste einen Mietvertrag unterschreiben. In dem Mietvertrag stand leider drin, weil mein Sohn auffällig war, polizeilich auffällig war, dass er nicht bei mir wohnen darf. Ich ihn nicht aufnehmen darf. Und ja, wie es dazu kam, ist jetzt auch egal. Er war dann auf der Straße. Die ganze Familie meines Ex-Mannes hat sich nicht um ihn gekümmert und auch rausgeworfen. Und er ist natürlich dann zu mir gekommen. Dann musste ich wirklich kämpfen, um mein Recht kämpfen, dass er trotzdem in meiner Wohnung wohnen durfte. Mhm. Das war schon krass.
1: Und wie war das dann, als er dann bei dir zu Hause gewohnt hat? Hat er dann irgendwas gemacht, dass du deine Meinung doch nochmal geändert hast und dann ihn wieder raushaben wolltest? Oder war das dann eine harmonische Zeit?
2: Er war in
1: der
2: Zeit suchtkrank. Hm. Schwer suchtkrank. Süchtig gemacht worden von meinem Ex-Mann.
1: Der Drogen konsumiert hat, oder wie?
2: Drogen konsumiert. Nichts, nur Gras, aber für sein Alter natürlich nicht machbar, nicht tragbar.
1: Wann hat er denn angefangen damit, Gras zu konsumieren?
2: Ich weiß nicht, wie alt er war. Ich habe es leider nicht mitbekommen als Mutter. Das ist das Traurige dran.
1: Oh, okay.
2: Ja.
1: Das
2: war das, dass er es versteckt gemacht hat und aber durch ihn bekommen hat, durch meinen Ex-Mann. Und ja, er war schon eine harte Zeit. War eine harte Nuss, ja. Und lauter Aufs und Abs. Er ist dann auch freiwillig ins Gefängnis gegangen, weil er den Druck, die Scham und sein schlechtes Gewissen nicht mehr aushalten konnte.
1: Das war, nachdem er bei dir zu Hause gewohnt hat, ja?
2: Ja.
1: So, und hat er, okay, das heißt, wie lange hat er dann bei dir temporär gewohnt?
2: Wie lange hat er gewohnt? Halbes Jahr.
1: Ein halbes Jahr. Und dann ging er ins Gefängnis freiwillig?
2: Freiwillig, ja.
1: Wie geht das? Also ich dachte...
2: Er hatte Bewährung. Ah. Er hatte Bewährung.
1: Okay.
2: Und kam sich dann, weißt du ja selber, wie das ist, als einer, der Bewährungsauflagen hat, ist man auch immer unter Kontrolle, immer Polizei um einen viel herum. Und das konnte er nicht mehr ertragen. Er hatte dann Schamgefühl, schlechtes Gewissen und was weiß ich was alles, hat sich zugespitzt und hat dann sich selbst gestellt und ist ins Gefängnis gegangen und hat gesagt, okay, den Rest meiner Bewährung möchte ich absetzen.
1: Ja, und hat er das dann, er hat nicht nochmal extra was angestellt, damit er...
2: Nein, er hat nicht nochmal was angestellt, Gott sei Dank nicht.
1: Okay.
2: Er ist freiwillig gegangen.
1: Weil das ist mir irgendwie, also ich höre das wirklich zum ersten Mal, dass man ja eine Bewährungsstrafe nachträglich dann noch im Gefängnis absitzen kann, wenn man das möchte.
2: Nee, ist wirklich die Wahrheit.
1: Okay.
2: Wirklich die Wahrheit.
1: Hat ihm die Zeit dann da drin geholfen, von den Drogen wegzukommen?
2: Ja. Ja, Gott sei Dank.
1: Also wirklich, also auch nachhaltig.
2: Nachhaltig, ja.
1: Wow. Und heute? Wie sieht es heute aus?
2: Ja. Bitte?
1: Wie sieht es heute aus?
2: Immer noch. Er hat jetzt nicht Touch, aber er ist ja islamisch. Ich weiß nicht, ob du dich noch erinnern kannst. Meine Kinder sind ja islamisch. Er hat Umreh gemacht und ist auf einem guten Weg. Und ich bin sehr stolz auf ihn.
1: Klingt gut.
2: War eine schwierige Zeit.
1: Das heißt, eigentlich hast du ihn ja nicht rausgeschmissen in dem Sinne, sondern die Seite, also die andere Seite, die andere von deinem Ex-Mann und der Familie.
2: Ex-Mann und der Familie und sozusagen mein Vermieter, ja. Und durch diese doofen Auflagen zu meinem Mietvertrag, ja.
1: Verstehe. Da sind Personen mit Bewährungsstrafe nicht erlaubt. Oder wie?
2: Nee, da war er noch nicht mit Bewährungs... Weiß es nicht.
1: Weißt du gar nicht genau.
2: Kann ich dir auch nicht genau erklären. Weiß es nicht. Vorurteile, alles Mögliche. Es stand leider auch in der Zeitung, wie er sich aufgeführt hatte. Ich musste da schon einige Aufs und Abs miterleben. Auch ein paar Exzesse von ihm durchhalten, ist klar. Durchhalten und aushalten. Aber es hat uns zusammengeschweißt. Letzten Endes trotzdem mehr zusammengeschweißt. Und er wusste immer, er kann sich auf mich verlassen.
1: Das klingt doch gut. Wie alt ist er heute?
2: 27.
1: Oh, okay. Was mich ein bisschen irritiert ist, ich weiß nicht, ob du dich einfach gerade gedanklich in diese Zeit zurückversetzt, aber du klingst, als ob du immer noch etwas sehr Schweres mit dir trägst. Also ist das einfach nur die Erinnerung daran oder ist es, weil es heute immer noch nicht leicht ist? Woran liegt das?
2: Woran das liegt, kann ich dir auch sagen. Mir wurde vorgeworfen von meinem Ex-Mann, ich wäre fremdgegangen. Und so wäre mein Sohn entstanden mit seinem Cousin aus der Familie von ihm. Und es ist gelogen. Und immer wenn es zu Streitereien gab, er kam zwischen meinem Sohn und meinem Ex-Mann, hat er es ihm natürlich vorgeworfen. Und das prägt einen schon als Mutter.
1: Okay, aber andererseits, er ist heute erwachsen und ihr seid alle erwachsen. Theoretisch kann man so einen Test machen und dann ist das Thema aus der Welt. Warum? Warum? Also ich verstehe nicht, warum man da jetzt wochenlang oder monatelang, vielleicht sogar jahrelang darüber diskutiert, anstatt hier, jetzt hast du es schriftlich, nächstes Thema bitte.
2: Ja, das wollte ich auch machen, aber da hat er nicht mitgemacht, mein Ex.
1: Na gut, aber dann ist es ja einfach nur ein Vorwurf ohne Hand und Fuß, ohne irgendwie was ohne Festes. Und dann ist das Thema auch egal. Man braucht man auch drüber nicht nachzudenken.
2: Ja, oder? Du hast schon recht, ja. Nee, es kommt immer wieder ein bisschen mal hoch, leider. Aber...
1: Hast du denn noch so viel mit ihm zu tun? Ich dachte beim letzten Mal, dass da eigentlich Funkstelle herrscht.
2: Mit meinem Sohn?
1: Nein, mit deinem Ex-Mann.
2: Nein, jetzt ist Funkstille, Gott sei Dank. Ja, ich habe ja auf den Tisch gehauen, dass ihm einmal jetzt richtig geholfen wird und dass er richtig zu ihm stehen soll. Und das Geld, was mir zustehen würde nach einer Trennung, islamisch gesehen, habe ich gesagt, soll er meinem Sohn auszahlen, dass ihm geholfen werden kann.
1: Okay. Ich bin wenigstens ein wenig beruhigt, dass ja das Verhältnis zwischen dir und deinem Sohn gut ist, dass er auf den richtigen Weg gekommen ist. Keine kriminellen Sachen, keine Drogen mehr, das ist die Hauptsache.
2: Ja.
1: Nicole, Mensch, ich wünsche dir auf jeden Fall viel Kraft, dir einen schönen Abend, danke für deine Geschichte.
2: Bitte.
1: Schönen Abend
2: euch noch.
1: Bis bald, mach's gut.
2: Ciao. Ja, ihr auch. Ciao.
1: Anrufen dürft ihr auch vom Handy und vom Festnetz. Heute sprechen wir übers rausgeworfen werden von zu Hause.
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1: Wurdet ihr schon mal zu Hause rausgeschmissen oder habt ihr zu Hause jemanden rausgeschmissen? Dann ruft mich an vom Handy, vom Festnetz, erzählt mir die Geschichte. A, wie ist es dazu gekommen, dass die Person überhaupt rausgeschmissen wurde oder in dem Fall ihr selbst? Und ja, was passiert danach? Also das ist, man denkt immer, ja, das wird schon nicht passieren, aber wenn es dann wirklich mal passiert, ja, dann stellt sich heraus, ob die Freunde für einen da sind, ob die einen in dem Moment aufnehmen oder ob man vielleicht sogar sagt, na ja, habe ich mich im ersten Moment gar nicht getraut, die zu fragen, als ich rausgeschmissen wurde und wollte erst mal alleine irgendwie klarkommen. Bin gespannt, eure Geschichten zu hören. Wen haben wir in der nächsten Leitung? Jemand ruft an mit der 0. Guten Abend, wer da, woher? Wer hat den 00? Hallo?
3: Oh, hallo, guten Tag. Hier ist die Frau Neukranz.
1: Das ging jetzt aber. Hallo, wie darf ich dich nennen? Du bist die?
3: Ich bin die Lilly, also Liliana reicht.
1: Lilly?
3: Ja, genau.
1: Hi, aus welcher Ecke rufst du an?
3: Ich komme aus Heidelberg.
1: Aus der Ecke Heidelberg.
3: Genau.
1: Schön, ich bin Daniel, freue mich, dass du anrufst. In welche Richtung dreht sich deine Geschichte? Bist du rausgeschmissen worden oder hast du jemanden rausgeschmissen?
3: Genau, also ich bin rausgeschmissen worden von meinem eigenen Papa. Oh Gott, ich bin so nervös. Das ist noch gar nicht allzu lang her. Wann war denn das? Ich glaube Anfang August, oder? Wo ich rausgeschmissen worden bin. Also mein Freund sitzt noch neben mir.
1: Grüße.
3: Und genau, also ich bin 18 Jahre alt, mein Freund ist 25 und mein Papa, der hat eine Persönlichkeitsstörung, also er hat Borderline. Das heißt, mit ihm ist das Verhältnis an sich schon immer sehr schwer gewesen und wird auch immer schwer bleiben. Und ja, also es gab nicht wirklich einen richtigen Grund. Ich hatte, es gab eine Zeit, wo ich ein paar Schulden hatte, die ich noch zurückzahlen musste und bin frisch arbeiten gegangen, weil ich von Halle-Saale nach Oberkochen gezogen bin, zu meinem Papa zurück. Und genau.
1: Hast du davor bei deiner Mom gewohnt oder?
3: Nee, also ich war in Halle-Saale in einer WG. Genau, ich habe in einer WG gewohnt, weil ich bei Papa nicht wohnen konnte aufgrund seiner Persönlichkeitsstörung und meine Mama habe ich mit 11 alleine damals tot aufgefunden. Genau, also auch da war es halt immer schwer und seitdem ich halt 11 war, war ich dann dort in der WG, dann bei meiner Stiefmama, die sich mit meinem Papa damals getrennt hatte. Da gab es auch Gewaltschutz und alles. Also ja, war halt alles immer nicht so einfach und ich wollte nicht mit meinem Papa zurück nach Oberkochen gehen. Deswegen habe ich halt gesagt, nee, ich gehe lieber in die WG, weil bei meiner Stiefmama konnte ich nicht mehr wohnen. Sie ist mehrmals rückfällig geworden mit Alkohol.
1: Da warst du dann weil das so große Sprünge sind, von wann bis wann warst du da? Keine Jahreszahl, sondern dein Alter. Von 11?
3: Von 11 bis 17.
1: Okay, und mit 17 war dann wieder kurz, also jetzt gerade quasi vor kurzem erst wieder zurück zu Papa?
3: Genau.
1: Aber letzten Monat auch schon wieder raus.
3: Ja.
1: Okay. Genau. Jetzt musst du, also es muss nicht, aber es wäre schön, wenn du kurz mal erklärst, was heißt das denn, einen Papa mit Borderline zu haben? Wie äußert sich das im Alltag? Wie kann man sich das vorstellen? Für jemanden, der damit überhaupt nichts anfangen kann, was heißt das konkret?
3: Das ist schwierig zu definieren. Also es ist halt eine Persönlichkeitsstörung und er hat halt ein sehr, sehr schlimmes Schwarz-Weiß-Denken. Also entweder ist bei ihm alles gut, also er hat Phasen, wo alles gut ist, oder er hat Phasen, wo alles scheiße ist und er jeden hasst. Und ja, dann sagt er halt Sachen, die sehr verletzend sind, macht auch Dinge, die sehr verletzend sind. Er kann sich sehr, sehr schlecht in Dinge halt reinversetzen, ne? Also er kann halt ja nichts nachfühlen, wie ich mich fühle, wenn er in dem Moment scheiße zu mir ist. Und also in einem Moment braucht er Nähe, stößt die Nähe, aber halt im anderen Moment auch wieder ab. Also ja, wenn man das so definieren kann.
1: Jetzt ist das ein bisschen schwierig wahrscheinlich, weil du damals 11 warst, aber war das vor Mamas Tod auch schon so? Oder ist das erst dadurch passiert, dass er dann plötzlich so ganz anders wurde?
3: Nee, also das war schon davor so. Mein Papa hatte an sich auch eine sehr, sehr schwere Kindheit, wodurch er wahrscheinlich halt Borderline bekommen hat. Also meine Oma und also mein Opa von ihm, also von seiner Seite aus. Mein Opa war ein schwerer Alkoholiker. Also er hat sehr viel getrunken und ist letztendlich auch an Leberzirrhose gestorben. Und meine Oma, die hat meinen Papa halt sehr geschlagen, also wirklich von Kind an komplett vermöbelt, mit Nägeln im Brett zusammengehauen, alles. Und dadurch hat sich halt diese Persönlichkeitsstörung entwickelt und er war selber, seitdem er 13 ist, auf der Straße und musste sich da selber auch hochkämpfen. Also er hatte selber wohl niemanden, wo er hingehen konnte, und ist selber dann halt auch dolle, abgerutscht in Drogen und alles und Kriminalität und genau.
1: Das ist alles deinem Dad dann passiert danach?
3: Ja, genau.
1: Okay, aber dir nicht? Du bist nicht auf diesen Weg gegangen, du hast ihm auch nicht nachgemacht?
3: Also mit Kriminalität nicht, aber ich hatte in Halle-Saale dann, wo ich dort in der WG gewohnt habe, also ne, wenn man so komplett alleine ist, dann holt dich der Tod von der Mama halt irgendwie ein und es kommt halt alles hoch. Also allein bis ich das realisiert habe, das hat mindestens 3 Jahre gedauert. Ich meine, mit 11, wenn du alleine in die Wohnung reinkommst und deine Mama halt tot auffindest, das realisierst du halt nicht sofort, ne? Ich war auch in mehreren Trauerbegleitungen, habe aber auch gemerkt, das ist nicht so mein Ding. Und habe dann irgendwann eine Phase gehabt, wo ich dolle Drogen angefangen habe zu konsumieren. Also ja, halt wirklich Crystal Meth. Und ich war dann auch 10 Tage wach teilweise. Ich habe mich durch sämtliche Drogen durchprobiert. Und die WG wollte mich dann, oder wollte mich zwingen, zwangseinweisen zu lassen, freiwillig. Oder die Hilfe wird beendet. Und ich habe dann gesagt, okay, die Hilfe wird beendet, weil da gab es einen Zeitpunkt, wo ich dann clean war. Und mein Papa und ich, wir hatten zu dem Zeitpunkt Streit. Ich weiß gar nicht mehr wirklich warum, aber mein Betreuer hat irgendwie so ein bisschen dafür gesorgt, dass wir Streit hatten. Und irgendwann hat mein Papa mich angerufen und meinte so, hey Lilly, ist alles gut, weil mein Erzieher meinte, dass ich selbstmordgefährdet sei und dass mein Papa ein Dokument schreiben soll, um mich zwangsanweisen zu lassen. Und mein Papa hat es aber so geschrieben, dass ich nur durch Fremdgefährdung mich zwangsanweisen lassen kann und nur selber. Und dadurch konnten die mich halt nicht in die Klinik stecken. Und er hat mich dann gefragt, hey Lilly, ist alles gut? Also hat irgendwann angerufen und meinte, ja, ist alles gut. Und hat halt nachgefragt. Ich meine, die Entfernung war halt 500 Kilometer, ne? Ist ja ein Stück. Und ich habe dann gesagt so, ja, an sich ist alles gut. Die wollen mich halt zwangseinweisen lassen. Ich bin aber clean. Ich habe auch dolle abgenommen in der Zeit. Also ich sah auch wirklich nicht mehr gut aus. Und dann meinte er, Lilly, pass auf, pack deine Sachen bis Freitag, ich hole dich und dann wohnst du bei uns. Und so war es dann auch. Also er hat mich dann noch geholt im April, ich glaube 21. April war das. Und dann ist er mit dem Auto mit seiner Freundin gekommen, hat mein ganzes Zeug eingepackt und dann sind wir gefahren nach Oberkochen und dann bin ich zu denen gezogen.
1: Wow. Wow, das ist wirklich so. Und jetzt am Ende sagst du, der Rauschmiss, das war noch nicht mal so ein richtiger Grund, aber es klingt so, als ob du sagst, die Situation zu Hause war einfach unerträglich. Der hat es mir richtig schwer gemacht zu bleiben.
3: Ja, also ich bin ja im April dann halt eingezogen, sage ich jetzt mal. Und also da hat es dann schon angefangen halt mit so ein paar Sachen. Also ich weiß nicht, wie soll ich das erklären? Es gab, wo ich im April eingezogen bin, gab es jeden Tag Streit. Und bei ihm halt, mit dieser Borderline-Störung ist es halt auch so, dass er redet jeden Tag von dem gleichen Thema, hoch und runter. Jeden Tag von dem gleichen Thema. Und irgendwann fängt dann dein Kopf halt auch total an zu brennen und das kannst du nicht mehr hören, das erträgst du einfach nicht mehr. Und er steigert sich halt auch so dermaßen doll in Sachen rein, dass du den wirklich stoppen musst. Oder bei ihm ist es halt auch sehr schlimm, er konsumiert auch Drogen, also auch immer noch. Das war auch ein Grund, also kurz nach dem Tod von meiner Mama, kurz nach dem Tod von meiner Mama, bin ich zu ihm gezogen. Ich kannte ihn aber nicht wirklich richtig. Also meine Mama hat immer den Kontakt, halt ein bisschen eingeschränkt, sage ich jetzt mal, weil sie mich vor ihm schützen wollte. Und der Kontakt war auch immer brüchig. Also er hat mir auch als kleines Kind immer Sachen versprochen. Wir fahren dahin, wir fahren in den Park, wir machen das, wir unternehmen das. Und dann kam er einfach nicht und hat sich nicht gemeldet. Und ich war dann halt als kleines Kind immer traurig, ne? Und es hat mich halt doll runtergezogen. Also ich war so emotional instabil, dass vom Papa nur ein Hallo gereicht hat und ich habe angefangen zu weinen.
1: Krass.
3: Also es war richtig schlimm, genau.
1: Das nimmt dich auch jetzt gerade noch mit. Also erstmal muss ich sagen, vielen Dank für deine Offenheit, weil über diese Themen und die Dinge einfach mal so zu droppen, die du gerade schon genannt hast, es ist nicht einfach, vor allem in der Öffentlichkeit. Wie kommt das? Also ist es so, dass du sagst, hey, ich will hier auf was aufmerksam machen, was mir passiert ist, oder
3: woher? Ich glaube, für mich ist eher so das Ding, ich glaube, vielen anderen geht es auch so. Klar, nicht mit der gleichen Geschichte, ne? Aber vielleicht sehen sie sich in manchen Teilen irgendwo wieder. Und ja, ich glaube, es ist wichtig, ein Gefühl halt zu vermitteln, dass man nicht alleine ist und dass es immer einen Lösungsweg gibt. Und ne? Man steckt halt nie drin, sieht es nicht von außen, was ein Mensch erlebt hat. Und viele haben halt auch immer gesagt, Lilly, ey, an deiner Stelle, ich hätte es nicht ausgehalten, ich hätte es nicht geschafft. Und ja, für mich ist es halt wichtig, trotzdem irgendwie weiterzumachen, weil ich meine, das Leben geht weiter. Und auch wenn eine schlechte Phase da ist, halt.
1: Wie lange bist du jetzt mit deinem Partner schon zusammen?
3: Noch nicht so lang. Also wir sind am 7.7.2026 zusammengekommen.
1: Okay, weil ich frage jetzt deshalb, nicht weil ich die Beziehung jetzt analysieren möchte, sondern weil ich wissen möchte, dass du davor nicht ausgezogen bist zu ihm, ergibt sich jetzt, weil du ja vorher gar nicht mit ihm zusammen warst. Das heißt, es war eher so, hey, ich habe jetzt einen Partner, hey, es bietet sich die Gelegenheit an, dass ich bei ihm wohnen kann, also mache ich diesen Schritt.
3: Sowas eher nicht. Also ich sag mal so, wir haben uns einen Monat vorher kennengelernt, also am 6.7. am 6.6. Oh Gott. Und allein dieser Schritt, dass ich ihn kennenlernen durfte und ich rausgehen durfte und mich überhaupt mit ihm treffen durfte, das war so schwer. Also es war ein richtiges Streitthema mit meinem Papa. Der ist da total am Rad gedreht tatsächlich. Und einerseits meinte er, ja, ich kenne ihn doch gar nicht. Und guck mal, der ist 25, du bist 18. Ja, okay, verstehe ich auch. Aber ich sag mal so, es ist halt mein Ding. Und einerseits war es so, ja, ich kenne den gar nicht. Dann habe ich gesagt, ich kann ihn dir vorstellen. Er ist auch bereit dazu. Er will dich auch kennenlernen. Und dann sagt er, nee, ich will hier überhaupt niemanden kennenlernen. Und es geht mir am Arsch vorbei. Mach deinen Scheiß alleine. Und ja, dann irgendwann ging es drüber zu setzen, wie ja, irgendwann, wenn du entführt wirst, ich hoffe, du wirst vergewaltigt. Und
1: das hat er gesagt. Dein eigener Vater sagt das zu dir.
3: Der sagt noch viel schlimmere Sachen. Also das ist noch gar nichts. Er hat ihn dann auch halt immer wieder als pädophil betitelt, ne, weil er halt 25 ist und nicht 18. Mhm. Obwohl wir halt nicht wirklich was hatten. Also er wohnt ja in Heidelberg.
1: Das ist jetzt, egal, du bist 18 und er 25. Also der Begriff der Pädophilie wird so oft missbraucht für falsche Bezeichnungen. Das ist unglaublich.
3: Das Problem ist, weißt du, mein Papa ist 48 und seine Freundin ist 26. Also weißt du, was ich meine? Er darf sich an sich überhaupt gar kein Recht rausnehmen, darüber zu urteilen. Und das ist halt das, was ich nicht verstehe. Und seine Freundin aber, das muss ich ihr auch irgendwo hoch anrechnen, hat dann dafür schon so gekämpft, sage ich jetzt mal, dass ich mich mit meinem Freund sehen darf.
1: Also er ist in der Partnerschaft aktuell?
3: Genau, er ist in der Partnerschaft, ja. Okay. Also wie gesagt, er ist 48, sie ist 26. Mhm. Und ja, sie hat sich schon dafür eingesetzt, dass ich mich mit ihm treffen darf. Und hat auch immer, naja, dafür gesorgt, dass ich weitere Male raus darf. Ja, also mein Papa war halt eigentlich immer dagegen. Warum auch immer, das weiß kein Mensch bis heute. Ja, genau. Also wie gesagt, mit meinem Partner ist es halt noch sehr frisch. Ist ja aber an sich nicht schlimm. Und mein Plan war es halt schon eher, dass ich in eine eigene Wohnung ziehe, weil es seit April, wo ich zu Papa gezogen bin, gab es jeden Tag Streit. Also er hat mich jeden Tag runtergemacht, er hat mich jeden Tag dumm gemacht, er hat mich jeden Tag beleidigt.
1: Also willst du jetzt gar nicht für immer da mit deinem Partner zusammen wohnen, sondern selbst wenn ihr zusammen bleibt, du hättest schon gerne eine eigene Bude für dich?
3: Ja, also okay. Ich glaube, es ist noch besser, also ich sag mal so, es gibt schon Tage, wo wir uns manchmal anecken. Ich glaube, das ist aber auch völlig normal. Ich meine, wir sind frisch zusammen. Und
1: kommt immer auf die Größe der Wohnung
3: jeder
1: an.
3: Nochmal. Ja, ist jetzt auch nicht so groß. Okay. Also für eine Person, ja, ist es vollkommen in Ordnung, aber bei zwei wird es halt schon kritisch. Ich bin halt auch sehr stur und ja.
1: Lilly, ich wünsche euch auf jeden Fall und dir natürlich vor allem alles Gute. Und dass da ein bisschen Ruhe einkehrt und vielleicht auch, wenn du dann irgendwann eine eigene Wohnung hast und ja, dass der Papa dann irgendwann auch ein bisschen ruhiger wird und versteht, dass du deinen Weg gehst und erwachsen, alt genug bist. Hab mich sehr gefreut. Grüß deinen Partner im Hintergrund und dir alles Gute. Bis bald.
3: Ja, Grüße an Jere.
1: Bis dann.
3: Bis tschüss. Bald. Tschüss.
1: Anrufen dürft ihr auch vom Handy und vom Festnetz. Heute geht es um den Rauswurf, aber das ist das Besondere, es geht um den Rausschmiss zu Hause. Wurdet ihr schon mal zu Hause rausgeschmissen oder habt ihr schon mal jemanden zu Hause rausgeschmissen? Dann ruft mich an.
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1: So, wen haben wir in der nächsten Leitung? Da ist Marvin aus Lohne. Grüß dich, Marvin.
4: Hallo,
1: guten
4: Abend, Daniel.
1: Hallo.
4: Hört man mich gut?
1: Man hört dich klar und deutlich. So, in welche Richtung geht's? Du hast jemanden rausgeschmissen oder jemand hat dich rausgeschmissen?
4: Beides.
1: Beides?
4: Ja.
1: Ah, also welche Geschichte ist die spannendere von beiden?
4: Ja, dass ich immer rausgeschmissen habe, wie gesagt. Aber dass ich mal rausgeschmissen wurde, ist auch eine kurze Geschichte. Die ist auch ein bisschen lächerlich. Aber über eine von den beiden reden möchtest, das auch okay.
1: Ja, also was? Also du hast jemanden rausgeschmissen. Warum erstmal? Wer war das und warum?
4: Ja, das war meine, nachdem sie mich ja betrogen hatte und dann hat sie halt noch ein paar Tage bei mir gewohnt gehabt. Ne? Konnte ja nicht sofort raus. Da musste erstmal ein paar Sachen fertig gemacht. Und wir hatten mal einen Termin beim Kindergarten gehabt von unserem Sohn.
1: Da. Wie lange wart ihr zu dem Zeitpunkt zusammen, als das passiert ist?
4: 7 Jahre.
1: Im 7. Jahr ist es. Das verflixte 7. Jahr. Das gibt's doch gar nicht. Jetzt kriege ich Angst. Es passiert im 7. Jahr. Unglaublich. So, und dann musstet ihr aber erstmal noch Sachen klären, weil ihr ein gemeinsames Kind habt.
4: Ja, genau. Also, ich weiß nicht, ich bereue es halt bis heute noch, dass ich halt es zugelassen habe, dass die Kinder mitgenommen hat. Und
1: die Kinder, sag uns nochmal, ich habe es nicht mehr auf dem Schirm, wie viele?
4: Zwei,
1: okay.
4: Das eine war gerade erst frisch auf der Welt.
1: Und die waren zu dem Zeitpunkt wie alt?
4: Der eine war 4 und der andere, ja, gerade erst seit einer Woche, ne?
1: Krass. Und dieses Fremdgehen, war das eine einmalige Geschichte oder war das was parallel die ganze Zeit lief?
4: Das sie hat halt, ja, eine Dreiecksbeziehung angefangen. Also, so im Oktober vor 2 Jahren so Anfang Oktober und Ende Oktober kam der Sohn rein. Der Sohn nach der Sohn rein.
1: Ne? Wie, sie hat diese. Sie, nee, das verstehe ich nicht, wenn ich ehrlich bin. Anfang Oktober, Ende Oktober kam der Sohn. Ist zu undeutlich. Was meinst du damit?
4: Ja, sie hat die Beziehung angefangen, während sie noch schwanger war. Also,
1: aber sie war ja hochschwanger. Sie war ja quasi kurz vorm Gebären.
4: Ja, und ich bin fest der Überzeugung, dass sie eine große Mitschuld daran trägt, dass unser Sohn beinahe gestorben wäre, weil unser zweiter Sohn wurde halt ein Frühchen, kam 2 Monate zu früh, weil er sich halt nicht vernünftig entwickelt hat in ihrem Ideal. Ne? Und
1: Das heißt, sie hatte hochschwanger Geschlechtsverkehr mit einem anderen.
4: Sie Geschlechtsverkehr hatte, weiß ich nicht, aber sie hat.
1: Du hast ja gesagt, sie hat dich betrogen, sie ist dir fremdgegangen.
4: Ja, da gibt es ja halt zwei Sachen. Einmal Sex halt, fremdgehen oder halt, ja, liebestechnisch, weißt du, sich in einen anderen zu verlieben und mit dem dann halt so eine Beziehung anzufangen, weißt du? Wenn eine Beziehung anfangen, muss er nicht gleich den
1: Gefangenen. Okay, also sie hatte eigentlich hat sich da nur so ein Crush entwickelt und der lief quasi einen Monat schon bevor das Kind zur Welt kam.
4: Ja, genau.
1: So, aber es kam, also soweit du jedenfalls weißt, kam es nie zum Geschlechtsverkehr zwischen den beiden.
4: Ja, also ich habe es halt nur erfahren, indem ich an ihrem Handy gewesen bin, weil okay. Ich fand das komisch, weil dieser Typ kam zu ihr ins Krankenhaus, nachdem der zweite Sohn zur Welt gekommen ist und hat die Blumen gebracht und da dachte ich direkt so, stimmt was nicht?
1: Ist das überhaupt mein Kind?
4: Nee, das nicht. Also, wie gesagt, es läuft ja erst seit Anfang Oktober.
1: Ja, aber wenn dann plötzlich ein fremder Mann mit Blumen auftaucht, fragt man sich das ja schon. Vielleicht für einen kurzen Moment habe ich was verpasst. Aber du warst dir sicher, nein, das hat damit nichts zu tun. Jetzt könnte man ja argumentieren, naja, die hat

0: hat dir schon gereicht, um da einen Schlussstrich zu ziehen. Sag mir warum.
1: Ja, weil es lief halt an sich nicht so brennend gut in der Beziehung. Ich hatte dann auch meine Phasen gehabt, wo ich dann selbst darauf gehofft habe, dass sie etwas tut, das mir einen Grund gibt, um sie rauszuschmeißen, das zu beenden. Jetzt im Nachhinein denke ich so, warum? Warum überhaupt? Weil, ja, die Kinder, ja, ich hätte viel lieber meine Kinder da gehabt und also die Familie an sich, ne? Ich sitze jetzt halt viel in der Scheiße so, wie es jetzt so gelaufen ist.
0: Meinst du nicht, wenn man in seinem Kopf den Gedanken hat, ich warte eigentlich nur darauf, dass sie einen Fehler macht, damit ich das Ganze beenden kann, weil glücklich bin ich damit schon lange nicht mehr. Wenn man diesen Gedanken hat, meinst du nicht, dass der im Unterbewusstsein eine gewisse Auswirkung auf das eigene Handeln, Reden und so weiter hat? Also mit anderen Worten, dass man sich auch wie ein Partner verhält, der eigentlich gar kein großes Interesse mehr an dieser Partnerschaft hat?
1: Ja, deswegen, ich hätte ja einfach erst noch, wo ich das erfahren hatte, mit dir vernünftig reden können und vielleicht mal sie mal auch zuerst mal vor die Wahl stellen sollen, entweder er oder ich. Aber nein, ich habe halt direkt gesagt, du geh, zieh Leine. Und das Problem, das ein großes Problem daran war aber halt auch, dass sie halt nie den Mund aufgemacht hat. Sie war auch sehr unzufrieden, weswegen sie halt sich ja auch den anderen da gesucht hat. Aber sie konnte halt nie den Mund aufmachen, weil sie aus irgendeinem Grund Schiss davor hatte, dass ich irgendwie lauter werde und ich sie an ihren Vater erinnere, weil, ja, wo sie jetzt zu Hause bei ihren Eltern gelebt hat, ihr Vater ist Alkoholiker und sie hat halt sehr schlechte Erinnerungen daran, wie das einmal so laut gewesen ist und sagen wir mal, so eine Art Trauma, ne? Mhm. Wenn man sich streitet, dann wird man vielleicht mal ein bisschen lauter, das kann passieren, aber so oft habe ich sie nie angeschrien und ich frage mich bis heute, wie sie darauf kommt, mich in mir ihren Vater zu sehen. Weil ich bin keinsterweise ein Alkoholiker. Ich trinke Alkohol nur zu besonderen Anlässen. Und
0: ja, muss ja nicht der Alkohol sein. Können andere kleine Bewegungen, Sprüche sein, die vielleicht einen Trigger auslösen. Das kann schon durchaus denkbar sein. Auf jeden Fall hast du dann gesagt, das geht so nicht, du musst gehen. Sie blieb noch ein paar Tage. Diese paar Tage habt ihr genutzt, um nochmal miteinander über die Situation zu reden?
1: Nicht wirklich, nein.
0: Nicht wirklich. Also, okay. Wo ist sie denn danach hin? Ist sie zu ihren Eltern zurück oder zu ihrer neuen Flamme?
1: Erst zu ihren Eltern zurück, also in das Nebenhaus, da wo ihre Tante früher gewohnt hat. Die haben da so ein Doppelhaus, sagen wir mal so, ne?
0: Das war nur ein Haus nebendran, oder was?
1: Ja, genau.
0: Oh, war nicht so ein weiter Weg. Okay.
1: Was meinst du, wo wir gewohnt haben, oder was?
0: Du hast gerade gesagt, das Haus nebendran. Das heißt, sie ist bei dir raus und dann in dem Haus nebendran, wo die Tante wohnt, wieder rein.
1: Ach so, nein. Die Tante hat neben dem Haus ihrer Eltern gewohnt.
0: Ach so. Okay. Und das ging auch relativ flott, oder hast du ihr so ein bisschen geholfen dabei? Ich meine, man bringt ja auch viel mit rein in so eine Ehe oder eine Beziehung.
1: Naja, ich war sehr stark frustriert, gerade auch wegen der Sache. Ich hatte ja gesagt, wir hatten ausschlaggebend, was das Fass zu Überlaufen gebracht hat, war halt, wir mussten zum Kindergarten halt wegen der Sache, wegen unserem Sohn, dass der halt den Kindergarten wechselt und so, ne? Und Ich habe damit halt Erfahrungen mit den aus meiner Kindheit mit diesen Hin- und Herwechseln dauerhaft. Ne? Hier musst du einmal Schule wechseln, hier musst du Kindergarten wechseln, dann hat man absolut keine Freunde, ne? Weil man da welche kennenlernt, da sind die wieder weg. Und dann lernt man neue kennen und hat nicht die Zeit, um großartig mit denen dann eine Freundschaft zu beginnen. Und das hat mich dann so hart frustriert und wütend gemacht, dass ich dann direkt nach dem Termin, nachdem wir zu Hause angekommen sind, sofort zu ihr gesagt habe, verzieh dich. Raus hier, verschwinde sofort. Will ich nicht mehr sehen. So. Da bin ich dann komplett crazy gegangen, ja.
0: So, und dann ist sie mit den Kindern weg und was ist dann passiert?
1: Ja, dann
0: Gab es nochmal eine Aussprache oder

0: Naja, wir haben, boah, schon lang.
1: Zu lang oder schon lang her?
0: Ja, es sind, wie gesagt, 2 Jahre, ja. Wir hatten ja, dann wurde halt erstmal gesagt, so, wir haben das ja aufgeteilt mit den Kindern. Ich war in einem Büro am Arbeiten und konnte es so richten, dass ich eine halbe Woche am Arbeiten bin und eine halbe Woche am Wochenende. So, das heißt, die halbe Woche Kinder bei ihr und die halbe Woche bei mir. So, dass es halt wegen Unterhalt und so kein Problem ist. Ne? Mhm. Und dann wurde ich halt da leider gekündigt aus, vier
1: Das sind andere Gründe? Ja, das ist nicht so relevant, okay.
0: Ja, und dann musste ich halt in einen anderen Beruf, wo es dann halt schwieriger wurde. Und dann, ja, dann ging es halt noch wegen unserem zweiten Sohn, weil der ja noch halt Neugeborenes ist. Mhm. Da hat sie gesagt, dass ich ihn nicht übers Wochenende komplett bei mir haben dürfte, sondern vielleicht nur einen Tag lang, ne, weil er ja noch so ist, zu klein dafür ist. Mhm. Obwohl sie ja nicht gestillt hat, sie hat die Flasche gegeben, könnte ich genauso machen. Und dazu sei gesagt, ich habe mich zum allergrößten Teil um unseren ersten Sohn gekümmert, als er gerade frisch zur Welt gekommen ist. Also mich dann so darzustellen, als wäre ich irgendwie kein guter Vater.
1: Oder und könnte unfähig. Mich
0: nicht. Ja. Und dann ging es halt zu den Feiertagen, zu Ostern, dass ich halt die Kinder da haben wollte, ne? Zu meiner Familie. Ne? Ja, sie sagte. Ja, sie würde auch natürlich dabei sein, dazu kommen, ne, damit die Kinder nicht alleine sind. Ist okay, ich meine, sie gehört an sich dazu zu der Familie, weil sie die Mutter der Kinder ist. Aber dann hat sie noch die Frechheit rausgenommen und hat gemeint, dass ihr neuer Partner dabei sein soll.
1: So, war das der Besagte von damals oder gab es schon wieder einen ganz neuen?
0: Nö, der von damals, ja. Okay. Also mit dem ist sie wahrscheinlich, glaube ich, auch immer noch zusammen, ja.
1: Also mit dem ist sie danach auch zusammengekommen, nachdem du sie dann rausgeschmissen hast, hat die dann mit dem was angefangen.
0: Ja.
1: Und dann wollte sie ihn auch mal mitbringen zu einem Familientreffen.
0: Ja, genau.
1: Und das ging dir dann gegen den Strich?
0: Klar, weil er da nichts zu suchen hat. Er gehört ja nicht zu der Familie. Er war ja halt, ja, nur ihr Partner und nicht der Vater der Kinder. So, ne? Also der hat damit... Und der größte Teil meiner Familie hat das natürlich auch abgelehnt.
1: Die wollten den auch nicht kennenlernen. Okay.
0: Nee, warum denn auch?
1: Ja, also deine Eltern sind ja die Großeltern deiner Kinder und dass man dann irgendwie sagt, wir würden schon ganz gerne mal wissen, wer jetzt der neue Partner unserer ehemaligen Schwiegertochter ist, das... Also mich würde es interessieren. Wenn ich jetzt Opa wäre, würde ich sagen, ja, bring ihn mal her oder bring sie mal her. Ich will mal wissen, wer jetzt auf meine Enkelchen aufpasst, wenn ich gerade nicht aufpasse.
0: Das kommt für mich dann so rüber, als würde man auch gleichzeitig sagen, wer ist denn der Typ, der deine Familie zerstört hat? Wer ist denn derjenige,
1: ja,
0: der
1: ja alles kaputt? Es hat einen bösen Beigeschmack, da gebe ich dir recht. Das ist schon, also wenn es zu früh passiert, finde ich es schwierig. Wenn es jetzt ein paar Jahre, weiß ich nicht, 1-2 Jahre später ist wieder was anderes, aber jetzt ein halbes Jahr später wäre schon vielleicht ein bisschen zu früh.
0: Naja, das war auch ein halbes Jahr später. Das war ja, wie gesagt, dann nicht Ostern. Das ist ein paar Monate her gewesen. Dann ist sie halt einfach nicht aufgetaucht mit den Kindern. Wir saßen da und haben gewartet. Sie kam nicht. Und dann war auch der Kontakt auch weg.
1: Oh. Also sie hat quasi gesagt, wenn ich nicht ihn mitbringen darf, dann halt gar nicht.
0: Ja, genau.
1: Okay.
0: Dann war einfach Funkstille und also das Einzige, was sie machen könnte, wären halt E-Mails schreiben, aber sie antwortet auf gar nichts. Mhm. Ich schicke halt jetzt mal, jetzt zum Beispiel zum Geburtstag meines Sohnes, der wurde jetzt. Letzte Woche wurde er 6, habe ich jetzt halt eine Geburtstagskarte hingeschickt, halt, ne, mit, ja, ne, von meiner Familie, mit ein bisschen was dabei. Mhm. Ja. Was anderes kann ich an sich ja nicht machen, ich könnte ja auch nicht vorbeikommen, die würden mich ja direkt dann wahrscheinlich wieder nach Hause schicken.
1: Wie ist denn aktuell eigentlich geregelt, wie oft du die Kids sehen darfst und wie habt ihr das gemacht? Was ist da für eine Regelung offiziell?
0: Gar nichts. Ich habe das aufgegeben. Das Einzige, was ich noch möchte, ist, dass die Kinder bei mir leben. Den Umgang möchte ich nicht, weil ich weiß ganz genau, dass das halt darauf hinausläuft, dass ich mich ihr gegenüber nicht großartig zurückhalten kann, dass es da nur zu Streitigkeiten kommt. Und wenn die Kinder dabei sind und das immer wieder mitbekommen, werden die halt psychisch zu sehr belastet. Und danke, das will ich auch nicht riskieren. Dann, wie gesagt, so, nö. Das mache ich nicht mehr mit. Ich habe es versucht, die Kinder zu mir zu holen. Der größte Fehler, den ich, wie gesagt, gemacht habe, war, dass ich sie überhaupt zugelassen habe, dass sie die Kinder mitgenommen hat. Und da muss ich büßig jetzt bis heute fühlen.
1: Marvin, halt mich auf dem Laufenden, würde gerne wissen, was aus der Geschichte noch wird. Und dir erstmal einen schönen Abend, vielen Dank, dass du sie mit uns geteilt hast.
0: Ja, gut, schönen Abend dir dann. Ne?
1: Dir auch, bis bald, mach's gut. Thema heute Abend, kein einfaches, wie ihr gerade schon merkt. Heute geht's ums Rausschmeißen und zwar von zu Hause. Wurdet ihr schon mal von zu Hause rausgeschmissen oder habt ihr sogar schon mal jemanden rausgeschmissen? Oder vielleicht sogar, dass ihr sagt, ich war kurz davor, jemanden rauszuschmeißen, aber dann ist die Person vielleicht sogar von alleine gegangen. Ruft mich an und lasst uns darüber reden. Ich würde ganz gerne wissen, was führt dazu? Was kann so extrem sein, dass man irgendwann sagt, ich halte es nicht mehr aus, bitte geh? Oder man hält es mit euch nicht mehr aus und ja, was macht man dann nach? Wo landet man dann? Ja? Und wie stellt sich das dann? Also was macht man mit all den Sachen, die man vielleicht auch irgendwie hatte? All die Fragen wollen wir heute mal hören, wie ihr sie gelöst habt. Die Nummer zu mir.
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1: So, wen haben wir dran? Peter ist bei mir. Peter, grüß dich.
3: Ja, aber Radio. Sag Daniel, also folgendes. Ich habe geheiratet 1988 in Düsseldorf. Meine Frau hatte zwei Kinder aus der ersten Ehe. Da sind wir nach Meerbusch gezogen, da wo das mit dem Schiff passiert ist, mit den Wellen. Und dann sind wir gezogen nach Husum, oben an die Nordsee, beim Freund ins Haus, weil wir in Meerbusch die Wohnung gekündigt bekommen haben, die wurde verkauft. Und dann sind wir wieder von Husum auf die Halbinsel Nordstrand gezogen. Die liegt genau unterhalb von Sylt. Ist aber eine Halbinsel, die man auch befahren kann vom Festland. Und die dänische Grenze ist ganz in der Nähe. Ja, dann ging die Ehe da 4-5 Jahre weiter. Wir hatten dann zwei Kinder, noch von mir zwei Jungs. Und sie hat aus der ersten Ehe noch zwei Jungs. Und irgendwie, weiß ich auch nicht, wurde das alles so komisch. Keine ehrliche Reaktion mehr oder Unterhaltung oder so, irgendwie nur noch Schweigen und was weiß ich. Und irgendwann hat sie einen neuen Mann mit nach Hause gebracht und sagt so, du kannst gehen, morgen musst du weg sein. Ich dachte, ich spinne. Dann habe ich den Freund in Husum noch gefragt, ob der mich aufnehmen kann, wo wir vorher gewohnt haben. Sagt er, klar, Peter, komm. Ich bin vorher rüber zu ihm. Und meine Frau, Ex-Frau, kam dann und hat noch Gütertrennung gemacht und wollte von mir Geld, von den Synthesizern und so weiter. Und ihr Mann, ihr Neuer, hat sich fast umgebracht und erwürgt sich mal. Der war völlig kaputt. Und die Ehe war dann kaputt, geschieden. Ich bin dann von meinem Freund von Husum in die Köge gezogen. Da nennt sich Köge, das sind kleine Dörfer an der Nordsee, kurz vor der dänischen Grenze. Reusenköge, Elisabeth Sophienkog, Sönke-Nissenkog. Und da habe ich da 2 Jahre gewohnt, mit meinen Kindern dann schwimmen gegangen, Wochenende mit meinen beiden. Und zack, zog meine Ex und ihr Mann und die Kinder nach Berchtesgaden. Am Ende von Deutschland. Da war Ende dann. Dann habe ich sehr untergelitten, weil ich meine Kinder nicht mehr hatte. Und bin dann zurückgezogen nach Düsseldorf und habe da meine Aquarelle, meine Synthesizer angekauft und verkauft. Und heute, und ihr Mann hat sich paar Mal fast erwürgt. Der ist dann weg von hier auf Südseeinseln, ist da gestorben vor 6 oder 5 Jahren. Und wir beide haben hier ein wunderbares Verhältnis, so philosophisch, telefonieren viel und unterhalten uns. Und wir sind ja auch beide in der gleichen Religion, du weißt ja welche. Und
1: das sind jetzt viele Sachen, die ja auch spannend sind, allerdings mit der Geschichte jetzt, also mit dem Thema nicht so viel zu tun haben. Mir geht's um den, zurück zu diesem Rausschmiss. Du bist da raus bei denen, bei ihr.
3: Mitten in der Nacht um 11 Uhr sagt sie sofort raus, egal wohin du gehst, ich habe ja Geld genug gehabt, ich hätte ins Hotel gekommen.
1: Hat sich das angebahnt, Wochen vorher?
3: Ja, hat sich angebahnt. Wir beide haben vorher diesen Mann besucht und dass sie mit ihm dann was angefangen hat, wusste ich nicht. Und erst als er dann mit ihr abends da zusammen in unserem Häuschen auf Nordstrand erschienen ist und gesagt hat, du musst jetzt raus, kannst hier nicht bleiben, der neue Mann ist jetzt hier und so, da bin ich dann nach Husum nochmal zu dem Freund, wo wir vorher gewohnt haben, für 2 Monate und dann habe ich was Tolles gefunden an der Nordsee. Aber die sind dann weggezogen, wie gesagt, nach Bayern. Ja, aber vor Salzburg.
1: Das ist ja schon wieder deren Geschichte. Aber ich will deine Geschichte hören. Also du erfährst, dass es jetzt vorbei ist. Hast aber schon gesagt, ich habe das Wochen vorher schon. Die hat ihn kennengelernt und irgendwas muss der gehabt haben, dass er ihr geben konnte, was sie bei dir nicht gesehen hat und dann gesagt hat, ich glaube, ich wechsle mal den Partner. So. Und
3: genau.
1: Was war denn zwischen euch beiden? Wenn du jetzt mal, bevor du ihn kennengelernt hast, wie war denn dieses Verhältnis zwischen euch? Wo gab's Reibung? Wo gab's Unterschiede?
3: Eigensinn, Dickköpfigkeit, Frustration, Wut, Ärger, Trauer.
1: Deinerseits oder ihrerseits?
3: Beiderseits.
1: Beiderseits?
3: Ja.
1: Warum?
3: Typologisch vergaloppiert.
1: Also willst du mir sagen, wir haben nie zusammengepasst, oder?
3: Ja.
1: Ja?
3: Mhm. Daniel, du hast den Nagel auf den Kopf getroffen.
1: Das heißt, ihr wart verliebt, rosarote Brille, eigentlich gar nicht gemerkt, dass das gar nicht passt.
3: Ha, genau, Daniel, ha, genau.
1: Dann muss aber, wenn man das, also ihr seid ja erwachsene Menschen und ihr wart ja damals auch, wie alt wart ihr damals? 30 plus, oder?
3: Als ich geheiratet habe, das war 88, 51 bin ich geboren, also war ich so 35, sie war 25, 10 Jahre jünger.
1: Ja gut, aber so Ende 20 oder Mitte 20 und Mitte 30. Also ihr wart auf jeden Fall erwachsen. Warum setzt man sich nicht hin und spricht miteinander und sagt irgendwie, du pass auf, das und das gefällt mir nicht, das und das gefällt mir nicht?
3: Man lässt diese Wand des Schweigens für sich selber stehen und arbeiten und antworten und tut selber nichts dazu beitragen.
1: Aber aus welchem Grund? Angst, etwas zu verlieren, was man eh nicht mag? Oder warum?
3: Wut, sich vertan zu haben.
1: Wut?
3: Mhm.
1: Wut? Also Wut okay, aber sich vertan zu haben?
3: Ja, sich nicht genug kennengelernt zu haben und dann später...
1: Okay, verstehe.
3: Fremdeln.
1: Also ich bin sauer auf mich selbst, dass ich diesen Menschen nicht besser kennengelernt habe, bevor ich mich...
3: Ah, genau.
1: Und jetzt stecke ich aber mittendrin in dieser Beziehung und das ist alles miteinander verknüpft und...
3: Genau.
1: Okay. So, und ja, okay, also dann sagt sie irgendwie, jetzt pass auf, du packst deine Sachen und du gehst. Da wären ja erstmal Fragezeichen aufgekommen und ich hätte gesagt, was ist denn passiert? Kannst du mir das bitte erstmal erklären, was hier überhaupt vor sich geht?
3: Weißt du, was passiert ist, Daniel?
1: Ja.
3: Zwei Monate später kommt sie ans Telefon und sagt, ich muss sofort zu dir kommen, Peter, in meine neue Wohnung, wo ich gewohnt habe, von hier weg. Was ist jetzt hier so schlimm, der will mich umbringen, ich komme mit den Kindern jetzt zu dir rüber und so. Und dann auf einmal war sie wieder ganz lieb und ich sag, weißt du was, komm, alle in meinen VW-Bus rein, wir fahren jetzt nach St. Peter-Ording und machen da am Strand Picknick. Haben wir gemacht und dann habe ich sie untergebracht in so einer Pension mit den Kindern und habe überlegt, wie es weitergeht, ob ich sie zu mir ins Haus reinlassen soll, in einem schönen großen Garten oder wie es überhaupt weitergeht. Und drei, vier Tage später ging sie wieder zurück zu ihm. Und dann sind die beiden nach Berchtesgaden gezogen und der hat sie öfters zusammengeprügelt und geschlagen. Sie ist heute noch ein Wrack und er hat sich, glaube ich, das Leben genommen auf der Südseeinsel und ist auch von ihr ausgerissen weggegangen und sie hat noch von ihnen zwei Mädchen bekommen. So hat sie also 6 Kinder, eigentlich 7. Ein kleines Mädchen ist gestorben, ein Mongoloid, die hatte Löcher im Herzen gehabt, kam auch die Kripo sogar. Und dann hat sie 6 Kinder gehabt, und zwar 4 Jungs und 2 Mädchen. Und heute vertragen wir uns wunderbar, und das sind wir auch vor unserem Gott schuldig, wenn wir Christen sind, nicht wahr?
1: Okay, ihr vertragt euch, aber ihr seid jetzt befreundet. Es ist keine Gefühle mehr im Spiel.
3: Nee, wir reden offener Karten.
1: Okay. Jetzt war das natürlich wieder ein Zeitsprung von dir. Du bist 2 Monate vorausgesprungen von dem Zeitpunkt, als du rausgeschmissen wurdest. Ich würde gerne wissen, was macht man, wenn man zusammen mit seiner Frau, erstmal da bei Usum, da habt ihr ja gewohnt zusammen, so und dann heißt es irgendwie, ja raus hier. Was ist mit meinen ganzen Sachen? Wo gehe ich überhaupt hin? War dir sofort klar, was du machst, wohin du gehst?
3: Nee, das ist mir ganz zum Schluss eingefallen, dass der Lehrer, mein Freund, Kunstlehrer, der Rainer Burger, dass der mich in seinem Zimmer aufgenommen hat in der Not. Der war im Urlaub und am Telefon sagte, ich habe den Schlüssel versteckt in meiner Wohnung unten am Blumentopf. Hol den Schlüssel, geh rein und du kannst bei mir dann wohnen.
1: Und das war nicht weit weg, das war da oben in der Ecke oder was?
3: Ja, sie war auf dem Nordstrand geblieben, auf der Halbinsel und Husum ist auf dem Festland ungefähr 10 Kilometer weiter südlich.
1: Ach, das ist ja cool. Also cool, dass du da so die Möglichkeit bekommen hast. Der sagt, du, ich brauche die gerade eh nicht, die Wohnung, die kannst du haben, so meine Ferienwohnung.
3: Nee, er hatte ein Zimmer frei in seiner Wohnung.
1: Bitte was?
3: Der hatte ein Zimmer frei in seinem Haus.
1: Zimmer frei in seinem Haus, aber er war nicht zu Hause, hast du gesagt.
3: Er hatte ein Eigentumshaus, mein Freund, der Herr Rainer, drei Wohnparteien. Er wohnte im Keller und im Keller in seiner Wohnung war ein Raum frei, in dem ich dann 2-3 Monate wohnen durfte, bis ich was Besseres gefunden habe.
1: Okay, naja, immerhin besser als nichts, ne? Also schon mal cool, ja, dass er dir das gegeben hat. Und dann hast du dich dann in diesen 3 Monaten auch schnell um was Neues bemüht? Also ich schlussfolge, ja, weil, was ich jetzt nicht verstehe, hast du die 3 Monate ausgenutzt komplett?
3: Ja, ich hatte eine Glaubensschwester gefunden, die hat für mich gesucht und gefunden.
1: Das ergibt jetzt für mich wieder keinen Sinn. Du hast ja gesagt, 2 Monate nachdem ich rausgeworfen wurde, meldet sich meine Ex-Frau und sagt, der will mich umbringen. Und ich habe gesagt, ja, komm erst mal her. Und dann haben die mit dir, also deine Ex-Partnerin, die Kinder, haben dann in diesem Zimmer von deinem Bekannten zusammen mit dir gewohnt, oder was?
3: Nein. Meine Frau kam mit dem Taxi, bevor sie hat kurz angerufen, sie kommt. Es ist was ganz Schlimmes passiert. Sie kommt mit den Kindern. Bitte nicht zurückrufen. Ganz gefährlich alles. Zack, war sie bei mir gewesen in meiner tollen Wohnung, wo ich schon umgezogen bin von dem Kunstlehrerfreund.
1: Ja, bist du ja noch nicht. Du warst ja 3 Monate bei ihm, hast du mir gerade bestätigt. Und 2 Monate danach kam ja ihr Anruf, ihr Hilfeanruf.
3: Nach 3 Monaten, wo ich umgezogen bin in einem wunderbaren Haus im riesigen Garten im Sönkenissegrug, hat sie angerufen, kam mit den Kindern.
1: Also waren es 3 Monate, nicht 2, nachdem sie anrief?
3: Ja, 3 Monate. Dann sind wir zu St. Peter-Ording am Strand, haben gepicknickt. Ich habe sie untergebracht in eine Pension, weil ich nicht zulassen konnte, dass sie zurückgeht zu ihrem Mördermann da.
1: War der Gedanke, ich meine, du sagst ja selber, ich wollte das eigentlich, das war eigentlich schon eine Beziehung, die ich wollte. Und war da so ein bisschen dieser Hoffnungsgedanke auch, jetzt kriegen wir alles wieder zurück und jetzt wird alles wieder gut? Ja. Oder sagst du, nee, ich wollte gar nicht wieder mit ihr zusammenkommen, mir war es einfach nur wichtig, dass sie in Sicherheit ist?
3: Nee, ich habe die immer geliebt.
1: Ah, okay, also du hast gehofft, dass es da wieder ein Comeback gibt. Aber dem war ja nicht so, sondern sie war ja doch noch irgendwie in diesen Mann verliebt.
3: Nee.
1: Und ist dann zurück zu ihm.
3: Das war nur Prügelei von morgens bis abends, wie sie ausgehalten hat. Und trotzdem hat sie das jahrelang ausgehalten, bis zu dem Moment, wo dann er zur Südseeinsel abgehauen ist und ist da gestorben, hat sich irgendwie umgebracht, Samoa oder wo das war.
1: Das hast du ja schon erzählt, aber ich will ja verstehen, warum ist sie denn dann noch mal wieder zurück zu ihm, wenn er so schlecht war? Sie war ja bei dir, kann man sagen, in Schutz, also da wäre ihr nichts passiert bei dir. Trotzdem kehrt sie wieder zurück. Ihr müsst doch darüber gesprochen haben. Hast du sie heute, ich meine, heute habt ihr Kontakt, hast du sie mal gefragt, du sag mal, warum bist du eigentlich damals wieder zurück zu dem? Du warst doch wieder bei mir, du warst doch wieder in Sicherheit, warum?
3: Die hat geglaubt, dass es nochmal gut geht, Daniel.
1: Oder lag es an den 2 Kindern, die sie mit ihm nochmal hatte? Die waren ja zu dem Zeitpunkt noch nicht da. Also das war ja erst
3: noch nicht, ja, diese 2 Mädchen kamen erst ganz am Ende.
1: Ja, eben.
3: Ach so.
1: Deswegen frage ich mich ja, warum?
3: Ja, die Frage ist gut.
1: Hast du nie gefragt? Du weißt es bis heute nicht.
3: Nee, ich habe es nie gefragt, ich weiß es nicht bis heute, Daniel. Ich habe mit den Daten gelebt. Ich habe mich auf die Daten verlassen, psychologisch.
1: Mhm. Ja, Wahnsinn. Nimmst du ihr das würde ich vielleicht noch abschließend gerne wissen, nimmst du ihr das übel, was er dir damals angetan hat?
3: Nein. Dafür ist sie zu kindlich dumm. Sie ist eine Kindfrau. Ich liebe Kindfrauen. Sie ist eine Kindfrau und keine erwachsene große Frau. Und von daher habe ich alles verziehen und vergeben und es ist alles in Ordnung.
1: Nimmst du sie heute als erwachsene Frau wahr oder ist sie für dich immer noch ein Dummerchen?
3: Sie ist zickig geworden. Durch die Kaputtheit, durch die psychische Kaputtheit ist sie so zickig geworden. Also wenn ich wieder rede, dann und dann sage ich, Sigrun, tut mir leid, komm, lass uns morgen weiterreden, dann ist mir zuerst zu anstrengend. Und dann ist wieder Ruhe für 2 Tage.
1: Okay, aber immerhin, ihr redet miteinander. Ich hoffe,
3: ja,
1: ihr
3: passiert das nicht wieder. Ja, wir sind total zusammen.
1: Peter, danke für deinen Anruf. Dir einen schönen Abend.
3: Sie lädt mich jedes Jahr auch ein, Daniel.
1: Sie lädt dich jedes Jahr auch ein.
3: Okay. Ja, jedes Jahr kann ich eine Woche bei ihr sein.
1: Okay, das machst du auch.
3: Ja.
1: Schön. Ich muss weiter, Peter. Schönen Abend wünsche ich dir. Bis bald.
3: Bis bald.
1: Anrufen dürft ihr auch vom Handy vom Festnetz die Nummer zu mir ins Studio.
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1: So, ich möchte ganz gerne wissen, wer wurde von euch schon mal zu Hause rausgeschmissen oder wer hat schon mal von euch jemanden zu Hause rausgeschmissen? Und falls ihr sagt, weder noch, dann würde ich auch ganz gerne wissen, vielleicht habt ihr schon mal damit gespielt, mit diesem Gedanken, jemanden rauszuschmeißen. Was hat euch davon abgehalten, dies zu tun? Oder vielleicht sagt ihr sogar rückblickend, hätte ich das bloß mal gemacht, wäre mir viel erspart geblieben. Gehen wir in die nächste Leitung, wen haben wir denn dran? Da wartet jemand mit der 27. Hallo, wer da?
4: Hallo?
1: Ja.
4: Ich bin der Marc und komme aus Nordrhein-Westfalen.
1: Aus NRW, Marc. Schön. Welche Ecke?
4: Ja. Kreis Recklinghausen.
1: Ah je, das kenne ich ja. Sehr schön. Schon lange niemanden mehr aus Recklinghausen gehabt. Freue mich. Marc, du bist auf der Arbeit, ne?
4: Ja.
1: Ich höre die Arbeit im Hintergrund. Klingt nach irgendwas mit körperlich auf jeden Fall.
4: Nein, SEV.
1: Was ist das?
4: Schienenersatzverkehr.
1: Ja, gut, aber ist, glaube ich, schon ein bisschen körperlich anstrengend.
4: Die Runde ist jetzt vorbei. Jetzt geht's.
1: Klingt, als würdest du die Schienen gerade verlegen. Marc, freue mich, dass du da bist.
4: Nein.
1: Leg mal los. Bist du rausgeschmissen worden oder hast du jemanden rausgeschmissen?
4: Ich bin rausgeschmissen worden. Und zwar von meiner Ex-Frau. Ich bin, wie gesagt, Busfahrer und war in England auf der Fähre, wurde angerufen. Du weißt, auf der Fähre kriegt man ja nur kurz vor Calais einmal oder muss teuer bezahlen auf der Fähre.
1: Hört mal, also bevor du da jetzt anfängst, ich habe das Gefühl, dass du da gerade so ein bisschen mittendrin anfängst. Vielleicht erstmal so ein bisschen zur Vorgeschichte. Also du und deine Ex, ihr seid wie lange ein Paar gewesen?
4: Waren 9 Jahre.
1: 9 Jahre. Und da, wo du gerade ansetzt, das war quasi im 9. Jahr.
4: Ja, genau.
1: Wie war das Verhältnis damals im 9. Jahr? War das, das war unerträglich zwischen uns beiden? Oder sagst du, nö, es war alles super?
4: Nee, ich habe einen neuen Job gekriegt, bin als Reisebusfahrer losgegangen. Und das war ihr wohl nicht mehr geheuer, dass ich eigentlich sehr oft weg war.
1: Und du warst dann gerade beruflich mit dem Bus auf der Fähre?
4: Von Calais nach Dünkirchen, ja.
1: Okay. So, und da ist was passiert. Jetzt bin ich mal gespannt.
4: Da wurde ich angerufen von meiner Ex-Frau und gesagt, das war's. Pack bitte gleich deine Sachen, wenn du nach Hause kommst. Und dann war ich verrückt.
1: Und man weiß, gleich geht's auf die Fähre und dann habe ich kein Netz mehr. Wir reden gleich weiter, Marc.
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1: Schön, dass ihr da seid. Heute lautet unser Thema zu Hause rausgeschmissen. Das ist das Thema. Marc aus Recklinghausen ist gerade bei mir in der Leitung. Von seiner Ex wurde er rausgeschmissen. 9 Jahre waren die beiden zusammen. Er gerade hat gemeint, nee, es war schon nicht mehr so prickelnd am Ende. Aber Folgendes ist passiert. Er war gerade beruflich mit seinem neuen Job als Reisebusfahrer war unterwegs. Ging auf die Fähre. Da hat man nur Empfang, wenn man Festland berührt oder mehr oder weniger in der Nähe ist. Sie rief dich kurz bevor du das Festland verlässt, rief sie dich an.
4: Richtig.
1: Teilt dir mit, ich habe da keinen Bock mehr drauf, es ist aus und vorbei. Da fällt man erstmal aus allen Wolken und denkt sich, was ist denn jetzt passiert? Das wäre meine Reaktion. Richtig. Wie hast du reagiert?
4: Ja, ich war fix und fertig erstmal, weil ich habe 3 Kinder. Ja, und das war alles so. Und ich konnte hier nicht mehr zurück anrufen, hin anrufen, weil das Funknetz war weg.
1: Ach geil.
4: Ja, also hatte ich dann 3 Stunden über Nachtfahrt nach Dünkirchen war das. Und dann war ich ungefähr 3-4 Uhr. Dann brauche ich auch nicht anzurufen, weil die Kinder wach sind. Werden wach durch den Rückruf. Ja, dann habe ich meine die Arbeit vollbracht, bin dann zum Betriebshof gefahren und habe dann da mein Auto geschnappt und bin zum Haus, zur Wohnung gefahren.
1: Da das jetzt für mich und wahrscheinlich auch für andere schwer einzuschätzen ist, von dem besagten Anruf deiner Partnerin bis zu, ich bin jetzt wieder zu Hause, ist wie viel Zeit vergangen?
4: 10, 11 Stunden.
1: Eine Zeit, die sich wahrscheinlich endlos angefühlt hat, oder?
4: Endlos, ja.
1: Weil man geht ja im Kopf immer wieder dasselbe durch, wie so ein Bekloppter. Es dreht sich ja.
4: Richtig. Ja, und wie gesagt, dann kam ich auf den Betriebshof zum Auto hingefahren und stand dann vor der Tür mit 3 oder 4 Müllsäcken mit Klamotten vor der Tür.
1: Die hat sie dir schon da vorgestellt, oder was?
4: Ja, ja.
1: Ja, und kannst du überhaupt noch rein oder hat sie auch das Schloss schon ausgewechselt?
4: Nein, Schloss ausgewechselt, alles volles Programm.
1: Ja. Das ist krass, aber da stellt sich natürlich die Frage, was für Gespräche gingen voraus, in denen man hätte erahnen können, die Frau ist nicht mehr glücklich oder irgendwas läuft schief?
4: Es war ein anderer Mann. Es war ein anderer Mann, der, es kommt ja noch ein bisschen dick. Und
1: jetzt, also meine Reaktion, da liegen 3 Tüten mit meinen Sachen drin und ich darf die jetzt mitnehmen. Also erstmal, hoffentlich waren die jetzt nicht zu lange da draußen. Nicht, dass die jemand hätte klauen können, das wäre blöd gewesen.
4: Nee, im Treppenhaus.
1: Im Treppenhaus, okay. Ja. So, ich hätte ja erstmal trotzdem geklingelt, wäre mir wurscht gewesen. Ich hätte geklingelt und hätte gesagt, hi, ich wollte nur mal fragen, was los ist, was Sache ist, so.
4: Hat keiner die Tür aufgemacht.
1: Also du hast es versucht, du hast wenigstens mal geklingelt.
4: Ja, klar.
1: Klar.
4: Ja, klar. Ich wollte ja auch eigentlich in der Wohnung zu meinen Kindern.
1: Ja? Wie alt waren die zu dem Zeitpunkt?
4: Die kleinste war kein Jahr. Die mittlerste war 6. Und der Große war 11.
1: Okay, krass. Das muss ja auch komisch sein, wenn Papa an der Tür klingelt und der 11-Jährige dann sagt, warum kommt Papa nicht rein? Was ist dann die Erklärung, frage ich.
4: Ja, das kommt gleich. Okay. Und das ist dann halt, ja, was soll man machen? Ich wollte nicht zu meinen Eltern, weil das Problem ist, meine Mutter war sehr schwer oder fing an, sehr dement zu werden. Ich wollte nicht erstmal nicht meine Eltern zur Last werden, weil die halt auch schwere Schicksalsschläge durch die Demenz gekriegt hat. Deswegen wollte ich eigentlich sagen, ich halte es erstmal für mich, ja, und bin dann erstmal in ein Motel gezogen. Was bei uns in der Nähe des Betriebshofes war und der auch bekannt war mit unserer Firma.
1: Damit du vorläufig erstmal überhaupt was hast, okay.
4: Richtig, dass ich nicht irgendwo hin muss und sonst was. Und
1: dann ist ja besser als halt nichts, ist ja schon mal okay. Das hat jetzt auf jeden Fall ein Dach über dem Kopf. 3 Säcke mit Klamotten hast du auch gehabt. Und trotzdem, das spielt alles keine Rolle, weil wahrscheinlich in deinem Kopf die ganze Zeit nur meine Kinder, oder? Ich will die sehen, ich will wissen, was da los ist.
4: Das war so. Und dann 2 Tage später ging mein Telefon. Der 11-Jährige kam und sagte, Papa, wo bist du? Mhm. Ja, Papa, ich bin hier, was ist mit Mama und, ne? Papa, wo bist du? Ja, ich bin im Hotel. Du weißt doch, gegenüber von der Firma. Ja, alles klar, danke. Dann hat aufgelegt, hab dann nichts gedacht, ne? was dann jetzt ist. Ja? Ja, 1,5 Stunden stand er mit 2 kleinen Koffern von mir vor.
1: Dein Sohnemann?
4: Ja.
1: Okay.
4: Der. Ja, also er wollte nicht bei seiner Mutter bleiben. Mhm. Ja, und dann musste ich dann wohl oder übel dann eine Zeit lang zu meinen Eltern ziehen.
1: Ich wollte gerade sagen, das ist alles, man denkt jetzt so, ja, sei doch froh, dein Sohnemann ist wieder bei dir. Andererseits denkt man, ja gut, jetzt war ich gerade noch alleine unterwegs, konnte mir noch ein Hotel suchen. Für mich hat es gereicht, wenn ich aber einen Sohn habe, dann muss ich da eine andere Lösung für finden. Und das war dann die Lösung, gehe ich halt zu meinen Eltern, zu seinen Großeltern. Wie haben die reagiert? Die haben das doch bestimmt alles mitbekommen vom ersten Tag an, oder? Oder hast du da nichts erstmal gesagt, weil es dir zu unangenehm war?
4: Erst habe ich wenig gesagt. Durch die Demenz meiner Mutter und so weiter. Also die haben eine andere Sorgen gehabt zu der Zeit. Ja, und dann haben sie das halt mitgekriegt. Mhm. Und das ging auch sehr, sehr schwierig. Mein Vater ist sehr, sehr, sehr energisch und konservativ. Mhm. Total. Ja, dann haben wir lange, lange gesucht. Alleinerziehend mit Vater, also alleinerziehend mit Sohn. Mhm. Ja, eine Wohnung. Man geht hin zur Wohnungsbaugesellschaft, fragt. Ja, und was macht das Kind dann tagsüber? Ja, ich muss arbeiten irgendwo. Irgendeiner muss ja die Miete bezahlen. Nee, das können wir nicht machen. Und das war eigentlich.
1: Was? Da hat er, dein Vater hat sich quergestellt und gesagt, nee, das können wir nicht machen. Pass mal nicht auf.
4: Nee, die Wohnungsbaugesellschaft.
1: Ach so, die Wohnungsbau. Ach so, stimmt. Für den Fall, dass ihr dann da einzieht. Okay. Ja, aber hätte man das nicht so lösen können? Tagsüber ist er bei Oma, Opa und dann, wenn du von der Arbeit kommst, nimmst du ihn mit zu euch nach Haus?
4: Ja, das war eigentlich der Plan, aber das ist durch die Demenz. Meine Mutter hatte das so schwer nachher.
1: Hat sich ausschließlich Papa um deine Mama gekümmert? Oder?
4: Ja, zu der Zeit.
1: Jetzt denke ich mir gerade so, aber ich kenne das ja nur von außen, die Geschichte, vielleicht sollte das so kommen. Vielleicht hat der liebe Gott geplant, dass ich irgendwann mit meinem Sohn da zu Hause bei meinen Eltern einziehe, damit ich meinen Dad bei meiner Mom unterstützen kann.
4: Wenn das alles so geklappt hätte, dann hätten wir das auch machen. Das war, der hat ein riesiges Haus. Ne? Wir reden da über 250 Quadratmeter.
1: Platz war also genug da.
4: Und Platz war satt da. Aber seine Art und Weise, der Junge musste um 8 Uhr ins Bett gehen. Mhm. Und das waren halt Probleme, die dann dazu kamen. Und dann haben wir uns besser, wie gesagt, diese Wohnung besucht, durch Betrügen. Also, dass ich allein eingezogen bin und.
1: Ihr habt ein bisschen geschummelt, damit du die Wohnung kriegen kannst. Okay.
4: Richtig.
1: Ja.
4: Richtig.
1: Ja, muss ich ganz ehrlich sagen, ist aber nachvollziehbar. Wüsste jetzt auch nicht, was dagegen spricht. Absolut nachvollziehbar.
4: Ja, und das war damals halt so Geschichten, warum das kam.
1: Wie ist denn der heutige Stand? Also, jetzt inzwischen, wie alt ist dein Sohnemann heute?
4: 24.
1: Wow, so groß, okay. Krass. Wie viel Zeit vergangen
4: ist? Ich bin schon Opa.
1: Du bist schon Opa sogar?
4: Ich bin schon Opa.
1: Okay.
4: Ja, auch eine neue Beziehung.
1: Wie lange blieb dein Sohn dann bei dir, bis er 18 war oder wie lange?
4: Bis er vor anderthalb Jahren.
1: Ah, okay. Und dann ist er mit seiner Partnerin zusammen und dann...
4: Richtig.
1: Dann war dein Enkelkind unterwegs.
4: Plötzlich, ja.
1: Wie schön. Darf ich fragen, wie der Kontakt heute zu deiner Ex ist?
4: Null.
1: Null?
4: Zu den anderen beiden Kindern ja keine Kontakt mehr. Die mittlere wollte mal zu mir ziehen. Mhm. Aber das hat sie irgendwie sowas von, weiß ich nicht, was sie da erzählt hat über mich und unsere Familie, jetzt neue Familie, keine Ahnung.
1: Ja. Weißt du, ob dein Sohn Kontakt mit seinen Schwestern hat?
4: Ja, immer. Also da habe ich eigentlich immer drauf gedrungen, dass er weiterhin Kontakt zu seiner Mutter hat. Und auch
1: zu seinen Geschwistern.
4: Beiden Schwestern.
1: Okay.
4: Ja.
1: Das heißt, auf der einen Seite blutet das Herz, weil die nichts mit dir zu tun haben wollen. Auf der anderen Seite bist du ja froh, dass du deinen Sohn hast und dass er da den Kontakt auch aufrechterhält.
4: Ja.
1: Meinst du, es wird sich irgendwann noch ändern? Meinst du, dieser Kontakt zwischen dir und deinen Töchtern wird irgendwann wieder besser? Oder sagst du, nee, da ist der Zug abgefahren, das wird wahrscheinlich nichts mehr?
4: Die ganz Kleine hat sich, also die Kleine, wird wohl nichts passieren mehr. Die war ja sehr, sehr klein, also in einem Jahr.
1: Aber die zu dir ziehen wollte, vielleicht, sagst du?
4: Ja, könnte kommen wieder, aber man weiß ja nicht, was über einen erzählt wird.
1: Das stimmt. Hatte sie denn die Gelegenheit, dich mal über einen längeren Zeitraum kennenzulernen? Sprich, sie war mal ein Wochenende bei dir oder mal eine ganze Woche oder so?
4: Ja, das ging alles ohne Problem.
1: Ja, okay.
4: Bis sie zu mir eingezogen ist, 4 Monate bei uns geblieben ist und dann urplötzlich von einer anderen zur anderen Sekunde ist sie dann ausgezogen wieder zurück.
1: Ja, aber du hast ja da auch keinen großen Strick daraus gedreht.
4: Nein, haben wir absolut nicht versucht, also irgendwas gemacht oder sonst was. Ich habe immer alles offen gelassen bei ihr. Ja, aber wie gesagt, ist es traurig, dass es dann so...
1: Ja, das ist es. Aber du hast in dem Moment, finde ich, gut gehandelt, weil hättest du ihr gesagt, wenn du jetzt gehst, dann brauchst du nicht mehr wiederkommen. Das wäre Quatsch gewesen. Das wär Druck ausüben gewesen, ohne Sinn und ohne Kopf. Das wäre Quatsch gewesen.
4: Und das habe ich, denke ich mal, dass das auf der anderen Seite...
1: Ja. Naja, sie weiß es, sie weiß, die Tür steht offen und vielleicht wird das dann irgendwann wieder etwas besser. Marc, ich muss leider weiter. Vielen Dank für deine Geschichte, war sehr ergreifend. Dir einen schönen Abend und alles Gute euch.
4: Danke.
1: Bis bald. Tschüss. Anrufen dürft ihr vom Handy vom Festnetz. Heute geht's um den Rauswurf und zwar von zu Hause. Wurdet ihr schon mal zu Hause rausgeschmissen oder habt ihr jemanden rausgeschmissen? Ruft mich an.
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1: Nummer zu mir ins Studio und wir ziehen weiter in die nächste Leitung. Da wartet Markus aus Saarbrücken. Markus, grüß dich.
5: Hi, Tanilko.
1: So nennen mich meine Eltern. Freue mich, dass du da bist, Mann.
5: Ja, ich weiß, deswegen sage ich es ja.
1: Hallo, Papa. So, freue mich, dass du da bist. Erzähl mal, bist du rausgeschmissen worden oder hast du jemanden rausgeschmissen?
5: Ich habe mich mit 14 selbst rausgeschmissen.
1: Das zählt nicht. Hat's gedrückt? War es unerträglich zu Hause oder was ist passiert?
5: Die Mutter hat immer Pech mit ihren Freunden gehabt und die haben immer gemeint gehabt, die müssen mich bevormunden und mir sagen, wo es lang geht. Und dann hat mich schon mein Vater, gibt überhaupt nichts. Und dann habe ich irgendwann 14 gesagt, also es reicht. Die Mutter war immer von morgens bis abends arbeiten, weil die hat immer irgendwelche angelacht, Arbeitslosen, Alkoholiker waren. Und da habe ich dann einen Termin gemacht beim Jugendamt. Und da haben wir dann ein Gespräch gehabt. Die Mutter war dabei, der war dabei und dann hat er sich auch aufgeführt wie Sau. Und da hat das Jugendamt gesagt, okay.
1: Der neue Partner.
5: Wohngruppe ist okay. Was ich gesagt habe, die Mutter, die hat immer, konnte nicht allein sein, die hat immer irgendwie gebraucht. Und dann habe ich gesagt, gut, dann soll der bleiben, da gehe ich. Und das war die beste Entscheidung.
1: Ich meine, ich weiß nicht, mit 14 und so weiter, da warst du noch schulpflichtig oder warst du schon fertig?
5: Ja, klar, nee, 14, da bin ich ja 7., 8. Klasse.
1: 7., 8. Ja, gut, manche sind ja mit der 9. dann schon fertig, wenn sie Hauptschule gemacht haben. Das heißt, die wären sie nicht mehr so lange schulpflichtig, aber gut, dann fängt halt was anderes an. Fängt die Ausbildung an oder Weiterbildung, je nachdem. Wie standst du damals schulisch? Warst du gut oder warst du nicht so gut?
5: Ja, das war so Mittelmaß, so 3, 4, also.
1: Was für eine Auswirkung hatte das dann? Das muss doch ein krasser Einschnitt gewesen sein. Ich meine, hat man da überhaupt Kopf für Schule, wenn privat zu Hause sowas passiert?
5: Ja, ich habe dann eine Wohngruppe gewohnt, war dann anständig betreut. Weil gesagt, die Mutter war immer von 1 bis abends weg. Dann die Schule und dann bin ich dann hoch auf 1 bis 2 und dann meine mittlere Reife gemacht, und dann Ausbildung gemacht und bin dann zum Bund. Ich war schon 12 Jahre bei der Bundeswehr.
1: Mit deiner Mom in der ganzen Zeit Kontakt gehabt?
5: Immer wieder Kontakt gehabt. Dann hat sie einen neuen Freund kennengelernt, der hatte Haus gehabt, der hat dann die ganze Wohnung aufgelöst, hat sie zu sich geholt und war dann goldene Käfig. Du durfst dann keinen Kontakt mehr haben. dann schon auch geguckt nach Jahren, dass ich die da wieder rauskriege.
1: Warte mal, der neue Partner hat sie abgeschirmt, auch vor dir.
5: Ja.
1: Der wollte sie komplett isolieren. Um sie abhängig zu machen. Okay. Und dann war es, woran hast du das erste Mal zu spüren bekommen? Und wie kann man in dem Alter von 14 Jahren da drauf reagieren, frage ich mich.
5: Nein, das war später.
1: War später, okay.
5: Ja, das war später.
1: Aber trotzdem, wie hast du das gemerkt? Du, ich kann mit meiner Mama nicht mehr normal reden. Also die ist ja wie, als ob sie gerade abgehört wird.
5: Ich hab keinen Kontakt mehr gehabt. Oder er hat sie verleugnet und gesagt, ich wäre gerade nicht da. Und ja, und war 2-3 Jahre, wo ich keinen Kontakt mehr hatte. Und da hat sie es aber irgendwann mal geschafft, war dann in der Kur und ist von der Kur aus ins Frauenhaus und ja, und dann hat sich das aufgelöst und dann habe ich mich um meine Mutter gekümmert, dass sie wieder Wohnung alles kriegt. Sie hat ja keine Wohnung mehr gehabt. Ja, und dann ist das hin und her und.
1: Ganz kurz, zu dem Zeitpunkt warst du wie alt, als du dich um deine Mom kümmern musstest, um die Wohnung und so?
5: Ja, Anfang 20.
1: Wahnsinn. Hey, ich kenne Anfang 20-Jährige, die wohnen immer noch zu Hause und wissen noch nicht mal, wie die Waschmaschine angeht. Und Markus musste sich darum kümmern, dass seine eigene Mutter eine Wohnung bekommt und sie wieder in Sicherheit ist. Genau. Hat sie dir danach reinen Wein eingeschenkt und dir die ganze Geschichte erzählt?
5: Ja klar, wir haben immer einen guten Kontakt gehabt. Also.
1: Was hat sie dir denn gesagt, was da los war mit dem?
5: Ah ja, der wollte es für sich haben. Wie gesagt, abgeschirmt, keiner meiner Geschwister oder ich hatte Kontakt. Und er wollte sich nur für sie und wollte aber nicht, dass sie irgendwie Kontakt hat zu anderen. Musste auch die Arbeit alles aufgeben, dass er nur noch daheim ist, bei ihm.
1: Jo. Hat er ihr danach das Leben noch zur Hölle gemacht oder war sie dann eigentlich in Sicherheit ab dem Zeitpunkt?
5: Naja, der hat sie also versucht, bei sich zu holen und... Riese war ständig bei der da gewesen und irgendwann war er nicht mehr da. Dann haben wir damit gehört, der ist mit Anfang 50 ist er auf der Couch gestorben. Keine Ahnung woran.
1: Wirklich jetzt?
5: Ja, haben sie da. Ja, die haben dann daheim gefunden, die Verwandtschaft, und haben dann mitgeteilt, hier, der ist tot.
1: Okay, aber da war sie ja sowieso nicht mehr mit ihm zusammen zu dem Zeitpunkt.
5: Nee.
1: Das war dann so die Geschichte, wie es mit ihm weiterging. Okay.
5: Genau.
1: Ich kann mir vorstellen, für deine Mom auch keine leichte Zeit. War das für sie eher so befreiend zu wissen, der Mann ist jetzt nicht mehr da, der kann mir nichts mehr tun? Oder war es für sie eher ein Schock?
5: Ja, der hat dann irgendwann auch die Schnauze voll gehabt von den Männern, wollte er auch nicht mehr. Und war auch immer bei mir in der Wohnung. Also sie hat gar keine Stromkosten, gar nichts gehabt, weil sie ständig bei mir war. Und mit 30 haben sie dann irgendwann gesagt, so, du bist eh die ganze Zeit bei mir. Und dann holen wir unsere größere Wohnung, dann ziehst du wieder bei mir ein. Und da hat sie dann 20 Jahre jetzt bei mir gewohnt. Sie ist gestorben, das war 3 Jahren.
1: Oh, mein Beileid. Moment, also die ist dann damals zu dir und dann hast du gesagt, da du eh bei mir wohnst und wahrscheinlich auch bleibst, suchen wir uns einfach was Größeres.
5: Genau.
1: Und dann hast du die ganze Zeit mit Mama und mit deiner neuen Partnerin zusammengelebt.
5: Von Partnerin habe ich gar nichts erzählt.
1: Nee, aber da muss doch immer wieder was, da muss doch, also bist du dann die ganze Zeit Single geblieben oder hast gesagt, nee, zu mir können wir nicht, meine Mom ist zu Hause.
5: Nein,
1: das klingt ja komisch.
5: Nein. Nee, ich habe dann meinen Freund kennengelernt, so gut, die heute die ganze Zeit schon gehabt. Und den habe ich dann auch irgendwann zu mir geholt, der hat auch noch 3 Jahre bei mir gewohnt. Nur dann.
1: War das für ihn eigentlich seltsam, dass Mama zusammen mit dir da, oder sagst du, nö, es war gar kein Problem?
5: Nö. War die ganze Zeit war das kein Problem. Wie gesagt, ich war beim Bund die ganze Woche. Der hat praktisch mit meiner Mutter zusammen gewohnt.
1: Der hat's abbekommen, oh je.
5: Okay. Ja, die hat die bekocht und betüttelt. Also,
1: ach so.
5: Das ist richtig toll.
1: Also das war eigentlich Harmonie. Die haben sich gut verstanden.
5: Ja. Schön. Ja. Bis er dann irgendwann gemeint hat, ihm geht's nicht mehr ab. Und dann hat er über mich gelästert und gemacht. Und die waren irgendwie Feuer und Eis. Und dann ist er auch irgendwann ausgezogen. Das war vor 18 Jahren.
1: Wie, die haben sich gegen dich verschworen? Oder er?
5: Nein, er hat dann irgendwann die Schnauze voll gehabt und hat dann bei mich gelästert und so und so und so.
1: Aber warum?
5: Keine Ahnung. Das habe ich schon mal erzählt. Er wollte sich nie outen, wenn man irgendwelche Leute getroffen hat, also mal verstellt. Wenn wir weit weggefahren sind, war das kein Problem. Da haben wir auch in der Disco geknutscht und alles, aber es durfte irgendwie keiner wissen, obwohl die uns erwischt haben, die wusste das alles. Also hat er jetzt bei mir
1: gewohnt. Ja, das erklärt aber nicht, warum er über dich lästert.
5: Ja, weil er die Beziehung irgendwann beenden wollte. Und ja, und dann hat er immer Krach mit meiner Mutter angefangen. Und ja, dann ist das praktisch die Beziehung auseinander geht. Das sehe ich nämlich verstehen und dass er ausziehen konnte angeblich. Mhm. Ja, ganz komisch so. Und dann hat er so eine alte Troller, die 10 Jahre älter ist, geheiratet und seitdem ist Funkstille.
1: Ich frage mich, was macht das mit einem, wenn man mit 14 zu Hause rausgeht, dann in so ein betreutes Wohnen oder nee, betreutes, nee, wie hieß das?
5: Wohngruppe, ja.
1: So eine Wohngruppe, genau. So, und dann, wenn man schon wesentlich älter ist, 20 und so, da dreht sich das plötzlich und dann kommt die Mutter wieder zu einem und sie wohnt dann sogar mit einem zusammen. Ist da nicht irgendwie was Unausgesprochenes im Raum, das dringend mal angesprochen werden muss? Vielleicht der Grund, warum ich mal damals überhaupt mit 14 raus bin. Wie viel Schuld trägt sie an dieser Situation, an dieser Konstellation, an dieser neuen Partnerschaft auch vielleicht, die sie dann hatte? War das jemals Thema bei euch?
5: Nö, ja, eigentlich nicht. Ich sag, das war ja meine Entscheidung. Ich habe gesagt, ich soll jetzt mit ihrem letzten Freund, wo sie hat, soll zusammenbleiben. Ich lasse mich nicht bevormunden von irgendwelchen Alkoholikern. Mhm. Und wie gesagt, sie war von morgens bis abends immer weg, weil sie immer am Arbeiten war, immer fleißig. Und hat immer geguckt, dass sie alles bezahlen kann alleine, weil die hat ihr nie irgendwas beigetragen. Und ja, also meine Mutter war nicht schuld, nur wie gesagt, mit 14 hat es mir da irgendwann gereicht.
1: Und sie blieb dann in dem gesamten Zeitraum, in dem sie bei dir gewohnt hat, Single?
5: Nachdem sie von dem letzten, wo sie da weggesperrt hat, war sie dann Single. Da hat sie die Schnauze voll gehört. Da habe ich gesagt, das reicht jetzt. Ich wollte jetzt zu mir, ich bin das jüngste Kind. Weil das Problem war auch gewesen, sie kann schon das nachher auch alles nicht mehr leisten. Essen, jetzt am Schluss auch Rente und alles. Sie hätte keine Wohnung leisten können.
1: Ja gut, sie hat ja bei dir gewohnt. Ich frage mich halt nur, da du ja weißt, dass sie öfters mal an Leute geraten ist, wo es nicht so doll war, dass man sich da nicht so Gedanken macht, was, wenn die sich dann in jemanden verguckt und dann darf der mit, dann bringt sie den mit zu mir oder zu uns in die Wohnung, ins Haus.
5: Nein, das haben sie mir zugelassen. Ja. Da haben sie gesagt, wenn du bei mir wohnst, dann gibt es nichts mehr.
1: Da gibt's nichts mehr.
5: Kannst du gerne mit irgendwem treffen, aber die ziehe ich hier nicht ein und gar nichts gibt's.
1: Und ja. Fandst du es gut, dass deine Mom sich danach nie wieder auf einen Mann eingelassen hat? Oder sagst du, irgendwie finde ich es auch ein bisschen traurig, sie hätte doch nochmal die letzten Jahre ihres Lebens in der Partnerschaft erleben können?
5: Die hat so viele Probleme gehabt, dass er, wie gesagt, am Schluss, die hat glücklich bei mir gewohnt, das hat die nämlich gebraucht am Schluss. Hat ja mich gehabt, hat ja in der Garten mit dem zusammen gewohnt und hat sie keiner mehr gebraucht. Sexuell hat sie dann auch nicht mehr gebraucht.
1: Mhm. Ja. Ey, aber trotzdem voll.
5: Ja, wie gesagt, das war von Anfang an so. Wie gesagt, ihr erster Mann, der hatte als kleines Kind, haben die geraucht und die Mutter war, glaube ich, auch Alkoholiker. Und die ist dann hinter den Kindern her, weil die geraucht haben und er war der Kleinste und hat ihm dann irgendwie mit der Eisenstange am Kopf getroffen. Und da hat er dann, nachdem die ersten beiden mit meiner Schwester auf der Welt waren, hat er dann davon einen Gehirntumor gekriegt. Ist operiert worden und dann hat er sie ins Heim, weil da war nichts mehr. Ja, und hat sie dann alleine gewohnt mit meinen zwei Schwestern, bis sie dann ihren zweiten Mann kennengelernt hat. Der war wunderbar, der hat gearbeitet, hat Musik nebenbei gespielt und der war wunderbar zu meinen Schwestern alles und hat sie den nach einem Jahr geheiratet. Und dann hat sich da auch der nach 180 Grad gedreht und hat dann die Kinder geschlagen und gemacht und wollte ins Heim stecken, weil sie nicht seine Kinder waren. Er hat sich dann nach einem Jahr dann auch scheiden gelassen von dem wieder. Dann meinen Vater kennengelernt auf der Arbeit. Ist dann schwanger geworden und er wollte dann aber nichts von dem Kind wissen und ist Franzosen, ist dann wieder nach Frankreich abgehauen. Ja, und so zieht sich das immer weiter. Wie gesagt, immer irgendwelche Leute kennengelernt, die arbeitslos, Alkoholiker und ja, hat kein Glück mit Männern gehabt.
1: Wie sieht es bei dir aus? Hat dein Glück dich seit der Trennung verlassen oder bist du wieder vergeben?
5: Naja, ich bin schon 18 Jahre Single.
1: 18 Jahre Single? Und wie läuft das Datingleben?
5: Ja, nix. Ich bin 12 Stunden am Arbeiten am Tag und
1: Keine Zeit für Dating.
5: Und wenn, ich finde keinen passenden. Weil ich will nicht irgendwie so Sex haben, sondern ich will Beziehung haben. Und bis jetzt keinen kennengelernt, mit den ich irgendwie interessant finde.
1: Aber für dich gehört Sex schon dazu, oder ist es, also ja, du suchst nicht ausschließlich jemanden für Sex, das willst du damit sagen?
5: Nee, für Beziehung.
1: Okay.
5: Wenn, dann will ich eine feste Beziehung haben. Aber ich bin gedanklich immer noch bei meinem Ex-Freund. Also das ist das große Problem.
1: Boah, also ich nach der Zeit solltest du da mal.
5: Das Problem ist, das ist ein Kopf. Wie gesagt, das war meine erste große Liebe. Und ich kann, wenn ich ihn kennenlerne, mit denen kann ich knutschen, mit denen kann ich machen und alles, was ich will. Aber sobald es so Richtung Bett geht, ist dann tote Hose.
1: Mhm. Verstehe.
5: Also, da ist geil, psychisch klappt das nicht.
1: Klar,
5: muss den richtig kennengelernen. Wie gesagt, ich kenne ja Kollegen, aber die sind alle in einer Beziehung. Die, wo ich toll finde. Ja, und wie gesagt, ein Single-Männer, ich finde nicht den richtigen.
1: Du, dann erstmal vielen Dank für deine Geschichte. Ich wünsche dir auch alles Gute und dass du die Hoffnung nicht aufgibst. Ne?
5: Okay.
1: Immer, ja, und vielleicht auch eine Lösung findest für deine 12-Stunden-Arbeit, weil ich glaube, dass das auch beziehungstechnisch schwierig wird, wenn du 12 Stunden am Arbeiten bist.
5: Ja, muss man einen finden, der auch noch schief steigt.
1: oder so, hatten wir gestern als Thema, glaube ich. Nee, war das gestern? Bin mir gerade unsicher. Ich bin schon verwirrt. Dir einen schönen Abend, Markus. Bis bald. Ja, mach's gut.
5: Ciao.
1: Anrufen dürft ihr auch vom Handy und vom Festnetz die Nummer zu mir.
2: 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Ich bin
1: wirklich verwirrt. Was hatten wir denn gestern als Thema? Ja, stimmt. Hatten wir gestern als Thema gehabt. Belastungsprobe-Job. So, jetzt geht's in die nächste Leitung. Heute dreht sich's nicht um die Belastungsprobe. Heute geht's um eine andere Belastung, nämlich was macht man, wenn man zu Hause rausgeschmissen wird? Seid ihr selbst rausgeschmissen worden oder habt ihr jemanden rausgeschmissen? Und wie kam's überhaupt dazu? Also was muss passieren? Ich habe ja heute gehört, manchmal ist es gar nicht so etwas Großes, was vorgefallen ist. Manchmal ist es auch... ja, dass man selber vielleicht irgendwie die Entscheidung trifft, das ist mir inzwischen so unbequem hier, dass ich da gar keinen Bock mehr drauf habe. Und dann wirft man entweder die Person raus oder man zieht sich selbst irgendwie zurück, so wie das der Markus gemacht hat. Erzählt mir eure Geschichte. Wir gehen weiter in die nächste Leitung und bevor ich das mache, will ich noch ein paar E-Mails vorlesen. Dann ist es ein bisschen was reingekommen. Man hat gar keine Werbung dafür gemacht. Aber das möchte ich euch gerne vorlesen. Nachricht von Lisa. Hey, ich war 19, als meine Mutter mich rausgeschmissen hat. Wir hatten schon Monate vorher ständig Streit, hauptsächlich wegen meines damaligen Freundes. Sie mochte ihn überhaupt nicht und ich habe jede Kritik sofort als Angriff verstanden. Eines Abends ist es dann eskaliert und sie sagte plötzlich, ich soll meine Sachen packen und gehen. Ich dachte erst, das meint ihr nicht wirklich ernst. Aber sie hat mir tatsächlich 2 Taschen vor die Tür gestellt. Die ersten 3 Nächte habe ich bei einer Freundin geschlafen, danach mehrere Wochen bei meinem Freund. Das Verhältnis zu meiner Mutter war fast ein Jahr lang komplett kaputt. Rückblickend sehe ich heute, dass wir beide unglaublich stur waren. Inzwischen verstehen wir uns wieder gut, aber dieser Moment, vor der eigenen Haustür zu stehen und nicht mehr rein zu dürfen, das werde ich ehrlich gesagt nie vergessen. Ganz wichtig, seid nicht stur und redet miteinander. Liebe Grüße, macht weiter so. Lisa, danke dir für die Nachricht. Wenn der so leicht wäre, ne? Sag mal jemanden, der stur ist, sei nicht stur. Das ist schwierig. Mehmet hat uns geschrieben, hey Daniel, mich hat meine damalige Freundin aus unserer gemeinsamen Wohnung rausgeworfen. Wir waren 5 Jahre zusammen, hatten uns irgendwann nur noch gestritten. Ich war nämlich immer sehr viel unterwegs, habe auch wenig im Haushalt gemacht. Ja, ich weiß, ist blöd. Ehrlich gesagt, habe ich unsere Beziehung auch ziemlich selbstverständlich genommen. Eines Tages kam ich dann nach Hause, Klamotten standen alle im Flur. Sie sagte nur, du schläfst heute woanders. Erst da habe ich begriffen, wie ernst es eigentlich ist. Ich bin zunächst zu meinem Bruder gezogen und dachte immer noch, wir würden uns irgendwann wieder vertragen. Aber 2 Wochen später war endgültig Schluss. Für mich war das ein richtiger Schock, sage ich dir. Aber auch ein Weckruf. Ich habe danach zum ersten Mal in meinem Leben alleine gewohnt und gemerkt, wie viel Verantwortung ich vorher immer wieder auf andere abgeschoben habe. Heute kann ich sogar verstehen, warum sie irgendwann die Reißleine gezogen hat. Ich hätte es rückblickend auch. Liebe Grüße, Mehmet. Danke dir für deine Mail. So, was hätten wir noch? Komm, wir nehmen mal. Gibt's hier irgendwas anderes? Ja, Ah, das ist immer was anderes hier. Thomas hat uns geschrieben aus Saarbrücken. Herr Daniel, ich war in meinem Fall derjenige, der jemanden rausgeworfen hat, und zwar mein bester Freund, wohnte nach seiner Trennung vorübergehend bei mir. Geplant waren vielleicht 2 oder 3 Wochen, daraus wurden am Ende 8 Monate. Er beteiligte sich weder an der Miete noch am Haushalt und behandelte meine Wohnung immer so mehr oder weniger, als wäre sie seine. Ich habe das viel zu lange laufen lassen, weil ich wusste, dass es ihm gerade nicht gut geht. Aber irgendwann hatten wir einen riesigen, mächtigen Streit und ich habe ihm dann gesagt, dass er innerhalb einer Woche ausziehen muss. Er war enttäuscht, meinte, ich wäre kein guter Freund, würde ihn im Stich lassen. Danach hatten wir fast 2 Jahre lang keinen Kontakt. Heute reden wir zwar wieder miteinander, aber ich merke auch, dass es irgendwie eigentlich gar keinen richtigen Sinn mehr macht. Trotzdem, es war eine der

0: muss ich mal gerade ein bisschen ausholen. Also katholisch erzogen, super katholisch, ne? So, und diese Sätze, diese Floskelsätze, solange du die Füße unter unserem Tisch stellst und hast nicht gesehen. Und zu dem Zeitpunkt, also vor meinem 18. Geburtstag, habe ich noch zu Hause gewohnt, war aber zu der Zeit schon öfters bei meinem ersten Freund über Nacht.
1: Du warst wie alt nochmal?
0: Mit 15 habe ich meinen Freund kennengelernt, aber es geht jetzt um den 18.
1: Okay.
0: Ne? Also 3 Jahre später, und es wurde nicht gern gesehen, dass ich ab und zu außerhäuslich übernachtet habe. Ne?
1: Mit 18?
0: Vor 18.
1: Vor 18, das war okay.
0: Genau, ja, ja. So. Und ich habe eine Ausbildung gemacht in Trier, katholische Fachschule für Sozialpädagogik. Wenn man das hört, wird einem schon schlecht. Ne? Und ja, und dann gab es also so ein Gebinde drumherum, dass ich dann irgendwann am 5. März wurde ich 18 und immer die Sprüche, solange du die Füße unter unseren Tisch und blablablub, was denken denn die Nachbarn und das geht doch nicht, die gleiche Kirchengemeinde und blablabla. Bla bla. Und dann habe ich also aus bei Dovat mit meinem damaligen Freund zum 18. Geburtstag, sollte der mich morgens oder 0:01 abholen kommen und da hatte ich einen Koffer gepackt, ne?
1: Krass.
0: Also ich habe einen Koffer gepackt, ich habe gesagt, komm bitte, kurz nach 12. Und dann habe ich zu meinem Vater gesagt, der immer ganz lieb war, wirklich. Aber ich habe zu dem gesagt, um 0 Uhr, so jetzt gehe ich, jetzt mache ich endlich, was ich will. Und da hat es gescheppert, also der hat mir zweimal im Leben eine gescheuert.
1: Als du gesagt hast, Papa, das war's, mir reicht's, ich gehe, da warst du 18. Jetzt. Und dann kriegst du eine gescheuert.
0: Ich bin gerade um 0:01 18 geworden.
1: Und du hast extra auf den Moment gewartet, quasi.
0: Natürlich.
1: Ihm das mit 18 mitzuteilen.
0: Ja, ja. Und mein Vater, also von der Statur her kleiner Mann, aber ein kleiner Mann mit großer Wirkung. Und er hat nie die Hand erhoben. Einmal davor mit irgendetwas, weiß ich. Aber und dann habe ich gesagt, so jetzt mache ich endlich, was ich will. Und dann macht's buff, die hat mir gesessen, also die hat mir richtig wehgetan. Aber nicht vom Schlag her, sondern überhaupt die Tatsache, dass mein Vater mir eine scheuert. Ne?
1: Ja, krass.
0: Ja, dann bin ich.
1: Aber warte mal, bevor du jetzt wieder einen Sprung machst, ich würde gerne wissen, wie man in dem Moment reagiert. Man sagt, so, das war's, ich gehe und der scheuert dir eine. Und dann?
0: Ja, da habe ich den Koffer geholt und unten.
1: Wortlos gegangen.
0: Ja, was soll ich denn da machen? Also ich war schon geplättet. Also es hat mich schon...
1: Ja, natürlich. Da zittert man am ganzen Körper, oder nicht? Also ich hatte ja am ganzen Körper gezittert.
0: Nee, hat mich schon gekratzt, weil meine Mutter, die war ganz anders drauf, ne?
1: Stand die daneben? Hat die das mitbekommen?
0: Indirekt. Die hatte mal meinen Vater, wie nennt man das, so angestachelt. Jetzt sag du doch mal was, ne?
1: Ach so. Also war sie mehr oder weniger auch seiner Meinung, dass du nicht ausziehen sollst und dass dieser... Freund,
0: nein,
1: nicht der passende
0: Quatsch, das
1: ist, oder
0: stimmt.
1: Wie?
0: Nee. Nicht ausziehen solltest, weil es ging ja nachher ein Rattenschwanz weiter dabei. Damals in der Ausbildung, das hier war 1985, da habe ich von der katholischen Kirchengemeinde 100 Euro gekriegt als Erzieherin. Ich bin also Erzieherin, ne? Mhm. Also heute bekommt man 800 oder 1000 Euro. Und ich glaube, es gab 100 Euro, wenn überhaupt. Ne? Und von diesen 100 Euro kann man keine großen Sprünge machen. Also wenn mein damaliger Freund mich daraufhin nicht durchgezogen hätte, hätte ich gar nicht gewusst, wie das weitergeht. Ne? Aber es war in dem Fall meinem Vater wichtiger, wegen der katholischen Kirchengemeinde. Es war der gleiche Arbeitgeber, ich als katholische Erzieherin, er als katholische Küsterorganist, hat Angst gehabt. Er kommt in die Bredouille rein, weil damals war das wirklich mit Todesverachtung, wenn jemand, wie nennt man das, also ohne Ehe irgendwo gewohnt hat, hast du können deinen Job verlieren, ne?
1: Ja,
0: also außerehelich durfte man nicht. So, und da hat mein Vater Angst gehabt, weil wir den gleichen Arbeitgeber hatten. Mhm. Muss man sich mal vorstellen.
1: Schon. Ja, du, es gibt das ja, ne, dass man bei gleichen Arbeitgeber, das muss dann gemeldet sein, dass man ein
0: Paar ist. Heute ist, aber ich

0: sagt, das ist so krank. Ja. Also echt sowas von krank, dass da Leute, und ich meine, das hier ist jetzt schon einige Jahre her, das ist 40 Jahre her, aber es ist heute fast genauso schlimm. Und ich finde es krass, also ganz krass.
1: So, also nochmal, dieser Abend, du bist endlich 18, dann gibt es diesen Vorfall, danach aber eigentlich hast du dann stillschweigend deine Sachen gepackt und bist gegangen. Gab's irgendwie kurz darauf nochmal ein Gespräch zwischen dir und deinem Dad? Oder war dann erstmal monatelang Funkstille?
0: Der hat immer die Gespräche, also im Grunde genommen, meine Mutter war immer die ausführende Kraft mit allem, was Erziehung angegangen hat. Mir waren 4 Geschwister. Ich war die Jüngste, ne? Und die Schlimmste. Also, was heißt die Schlimmste? Deswegen sage ich immer heute, ich habe ja sehr viel mit Psychologie zu tun gehabt durch die Ausbildung und so, man wurde immer sehr oft gefragt, wann bist du zu Hause ausgezogen? Ne? Yeah. Also jeder Mensch, yeah. Also nicht nur ich. Also die einen mit 28, so Nesthocker, meine ich jetzt nicht negativ, aber ich war froh. Deswegen, ich wollte immer Psychologie studieren, aber dann hätte ich ja noch länger müssen studieren und ich hatte nur in Anführungsstrichen einen Realschulabschluss und deswegen, ich wollte immer einen Job haben, wo man nichts muss machen mit Zahlen, also Erzieherin muss nichts machen mit Zahlen, aber katholische Fachschule, ganz schlimm. So, und dann habe ich eben für mich die Reißleine gezogen, dass ich gesagt habe, ich steige lieber aus dem System mit 18, verzichte auf irgendwelche Unterstützung. Ich meine, da mein damaliger Freund hat mich wirklich da durchgezogen, muss man sich mal reinziehen. Ne?
1: Und was hast du dann am Ende beruflich, hast du dich entschieden für?
0: Erzieherin.
1: Okay, das hat dann auch geklappt. Da hat er dich dann auch so ein bisschen mitgetragen, dein Partner, oder?
0: Der Partner wurde mein Mann, auch gezwungenermaßen.
1: Warum gezwungenermaßen?
0: Ich wurde gezwungen durch die katholische Kirche.
1: Ach so, ihn zu heiraten.
0: Natürlich.
1: Weil ansonsten könnt ihr ja keine Kinder bekommen. Das ist ja sonst nicht in Ordnung.
0: Nicht deswegen, nein. 88 habe ich den geheiratet. Ganz, ganz lieber Mensch. Vielleicht hört er so. Also der war 21. Ich war 16, wo ich den kennengelernt habe. Und mit 18 bin ich ja zu dem gezogen. Und dann kam der nächste Klopper. Jetzt müsst ihr heiraten. Jetzt wohnt ihr schon so lange zusammen. Da hat mein Vater wieder Angst gehabt, er kriegt Stress mit dem Arbeitgeber, der auch mein Arbeitgeber war, die katholische Kirchengemeinde. Dann wurde der Kalender rausgeholt im Januar, weil ich habe da im Kirchenchor gesungen. Ne? Und wann heiratet ihr? Mhm. Ich war 21. Das sind jetzt 3 Jahre später, wo ich ausgezogen war. Da sage ich, wie, wann heiraten wir? Ja, wann heiratet ihr? Das geht ja so nicht, ne? Ihr könnt ja nicht zusammenleben. Der hat immer Angst um seinen Job gehabt. Und das habe ich tatsächlich gemacht. Ne? Okay. Also ich bin verheiratet worden. Ich bin keine Türkin, auch nicht muslimisch. Also da wird man eher verheiratet. Aber da war es deutsch. Entweder heiratest du jetzt sonst. Ne?
1: Ja gut, das kenne ich auch. Das gab es auch bei uns. Dass das einfach wichtig war, war aber auch mehr oder weniger mit der Grund, wenn da Kinder im Raum sind. Das war ja früher auch so, ne? Also ein Kind zu bekommen, ohne zu verheiratet zu sein.
0: Nein, ich musste ja nicht heiraten, weil irgendwas unterwegs war.
1: Ja, klar.
0: Sondern nur,
1: das hat andere Gründe bei dir
0: gleichen,
1: gehabt.
0: Ich war beim gleichen Arbeitgeber, katholische Kirchengemeinde, wie mein Vater. Und das ist total irre. Also wenn ich heute drüber nachdenke, ganz, ganz krass, ja.
1: Das hat sich geändert. Du hast gerade aber irgendwie noch so beiläufig gesagt, vielleicht hört er gerade, also dein Ex-Partner, Ex-Mann auch zu. Was ist aus euch beiden geworden?
0: Schade. Das war die erste Liebe meines Lebens. Der hat mir sehr, sehr, sehr geholfen, also aus ganz vielen Sachen. Und es konnte nicht gut gehen, weil steht nichts unter einem guten Stern, wenn es gezwungen ist, ne? Und ich sage zu jung, also früher hat man ja mit 21 als Frau geheiratet, da hast du schon 2 Kinder gehabt. Ne? Mhm. Also ich meine, ich war 21 in dieser Ehe und nein, super Mann, also der war ganz, ganz, ganz, ganz, ganz gut. Ja, kann ich gar nichts sagen, aber es war einfach zum Scheitern verurteilt, weil es von außen fingiert war, Punkt, so würde ich sagen.
1: Was denn? Habt ihr noch Kontakt miteinander? Redet ihr noch ein bisschen miteinander?
0: Doch, mal vor 2-3 Jahren irgendwie habe ich den ausfindig gemacht und dann habe ich geschrieben, bist du es, wie Jesus? Dann schreibt mein nach ganz vielen Jahren, nach 30 Jahren, ja, ich bin es.
1: Schreibt er zurück. Wie schön.
0: Ja, ich bin.
1: Wie komisch das ist. Ich meine, wie lange wart ihr insgesamt ein Paar? Nicht nur die nicht nur die Ehejahre, sondern insgesamt?
0: Von 83, also ich war 15, wo ich den kennengelernt habe. Also ich wurde gerade 16 und der war 21. Also heute schon ein Fall für Epstein. Ne?
1: Nicht euer Altersunterschied. Ich meine jetzt, das wäre jetzt kein Fall für Epstein. Aber wie lange? Ihr wart von 15 bis?
0: Sechs Jahre.
1: Also, das ist doch verrückt, wenn man jemanden dann kontaktiert, mit dem man mal 6 Jahre lang eigentlich tagtäglich zu tun hatte.
0: Ja, viel.
1: Das muss verrückt sein. Das muss wirklich verrückt sein. Ja, gut, aber seitdem habt ihr ja nicht mehr, also das war einfach nur ein kurzes Hallo und danach nicht mehr, richtig?
0: Gesehen, doch mal auf dem Fest, also auf einem Weinfest, aber eher nicht. Und das hier war eher über Facebook. Und da habe ich nur geschrieben, bist du der? Und dann hat er geschrieben, ja. Und da konnte ich also auch an so bestimmten Daten erkennen, dass er es tatsächlich ist. Kann ja jeder schreiben, ja, ich bin es. Ne?
1: Aber bist du froh, dass es jetzt so ist, wie es ist? Oder sagst du, ach, ich würde es eigentlich schon schön finden, wenn wir wieder mehr Kontakt hätten? Oder sagst du, nee, so ist eigentlich okay?
0: Ich finde immer schön, so Verläufe von Menschen zu verfolgen, was aus jemandem geworden ist.
1: Ja, ich auch, das ist ganz schlimm.
0: So, und das finde ich total spannend. Also ich glaube, ich werde ihm heute too much, das hört sich blöd an, aber ja, nee, wirklich.
1: Okay.
0: Das würde ich ihm nicht zumuten wollen. Ich habe mich auch ganz anders entwickelt. Ich war eher so ne? Und ich glaube, der hat auch eine andere Partnerin. Nein, um Gottes Willen, und da reinzuschneiden. Aber spannend fände ich immer toll, aber es ist alles immer so schwierig, wenn man sagen würde, ey, komm, wir treffen uns mal auf einen Kaffee irgendwo in Trier.
1: Also, klar kann man machen, aber es muss nicht sein. Ja,
0: ich weiß, aber es ist schon spannend.
1: Ja, natürlich wäre das spannend, aber ich finde ja auch, man muss jetzt nicht irgendwie wieder Freunde werden oder regen Kontakt haben. Ich finde es manchmal einfach nur schön, wenn man hey, ich habe gerade ganz spontan mal an dich gedacht, wollte nur fragen, ob's dir gut geht. Das ist ja manchmal schon ausreichend.
0: Einfach. Ja, und das fand ich schön. Der hat ja auch damals mitgespielt. Also ich war gerade 18 geworden und ich habe zu dem gesagt, und ich habe dann auch schon damals, war so Tendenz zu heute, da habe ich gesagt, kannst du mich heute um 0:01 zu Hause bei meinen Eltern abholen? Hä? 0:01? Wieso das? Da habe ich gesagt, ja, weil ich ziehe dann aus. Wie
1: damals.
0: Du siehst aus.
1: Damals,
0: ja. Nee, da hat er vorne auf der Ecke gewartet und hat das aber mitgemacht. Ne? Der wusste von gar nichts. Ja. Bis kurz davor, da habe ich gesagt, ja, wie 0:01. Ich brauche immer fixe Daten. Ne?
1: Ja.
0: Und dann habe ich mir eine eingefangen, das werde ich nie vergessen, aber es war für mich bezeichnend. Und deswegen, ich muss immer lachen, wenn Menschen erzählen, oh, ich habe zu Hause gewohnt bis 29. Meistens Männer sind Nesthocker.
1: Ja, das ist Wahnsinn. Ja. Michaela, ich muss leider weiter. Danke dir für deine Geschichte.
0: Nee,
1: ich wünsche
0: gut.
1: dir einen schönen Abend. Alles Gute dir.
0: Ja, danke und weiter so. Bis tolle danke. Sendung.
1: Bis bald. Mach's gut. Ciao.
0: Ja, ciao. Tschüss.
1: So, Michaela hat sich selbst rausgeschmissen. Wie sieht's bei euch aus? Wer hat euch zu Hause rausgeschmissen? Oder wen habt ihr mal zu Hause rausgeschmissen? Was hat überhaupt dazu geführt, dass es so weit kommen musste oder so weit kam? Und wo seid ihr danach gelandet? Ja, welche Wege habt ihr gewählt? Die einen landen bei Freunden, die anderen kehren zurück zu den Eltern und ein paar schauen auch, ob sie vielleicht erstmal noch ein paar Tage zu Hause wohnen bleiben dürfen, bis sie was Neues haben. Wie geht man damit um? Was passiert da gerade? Ruf mich an.
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1: Die Nummer zu mir ins Studio. So, jetzt schauen wir mal, wen haben wir denn dran? Da ist wer mit der Endziffer 38. Guten Abend. Wer hat denn die 38 am Ende? 3-8, hallo? Okay, keiner da. Dann gehen wir weiter. Und zwar, wen haben wir hier mit der Endziffer 7-9? Guten Abend. Die 7-9. Warum sind die denn im Auflegen? Oh, ich glaube, weil die Sendung gleich vorbei ist. Da legen dann viele auf und sind nicht mehr in der Leitung. Gut, eure Chance, so kurz vor knapp noch reinzukommen.
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1: Sarah nach Karlsruhe. Hallo Sarah.
0: Hallo, lieber Daniel. Hallo. Die Sarah legt nicht auf.
1: Die Sarah, die legt nicht auf, das ist
0: die
1: gut.
0: Die legt nicht auf, nö. Ja, ich will das jetzt nicht zu lang ausklamüsern. Ich habe rausgeschmissen. Bisschen diffizil alles. Das war zu der Zeit, als ich in Hamburg studiert hatte und da meine Gesangsausbildung gemacht habe. Da war meine Mutter schon ziemlich krank. Das hatte ich ja auch mal erzählt, dass ich da nach Innsbruck geflogen bin, weil sie auf der Intensivstation lag und dann länger dort geblieben bin, mehr oder weniger. Sie lag halt im Sterben. Und davor ist mein Vater, der ja nicht wusste, dass er nicht mein richtiger Vater ist, und mein Halbbruder, der in Zürich lebt, nach Hamburg gekommen. Die haben schon auch gewusst, dass die Mutter sehr krank ist, und kamen mit einem vorgefertigten Vertrag, in dem ich hätte unterschreiben sollen, dass ich auf also von Vaterseite, meine Mutter hatte ja nichts, die habe ich immer unterstützt, den Erbverzicht unterschreibe, worin ich auf meinen Pflichtteil und gesetzlichen Teil verzichten sollte.
1: Mütterlicherseits oder väterlicherseits?
0: Ja, also mein Vater und mein Halbbruder, die waren befreundet. Mein Halbbruder hat sich ja immer irgendwie an die wohlhabenden Ehemänner meiner Mutter rangepirscht.
1: Nee, aber du solltest auf das Erbe deines Vaters verzichten, ja?
0: Ja, der war, okay. Meine Mutter hat sich die Bühnenrente auf einmal auszahlen lassen und war arm dann. Nee, von meinem Vater und sowohl auf den Pflichtteil, also gesetzlicher Teil, und aber auch Pflichtteil, den man eigentlich kriegen müsste. Und da hatten die schon alles vorgefertigt und meinten dann, ja, du weißt ja, die Mutter lebt in Tirol, also Innsbruck, in einer kleinen Einzimmerwohnung, und die gehört dem Vater, also meinem Vater. Nicht richtigen Vater, aber ist ja wurscht. Ich sage jetzt mal mein Vater.
1: Mit anderen Worten, du kannst ihn auch Erzeuger nennen.
0: Erzeuger, genau.
1: So, und das heißt aber, das hieß dann in dem Moment, da musst du dann auch raus. Da kannst du auch nicht wohnen bleiben.
0: Nein, ich war ja in Hamburg zur Miete. Ich habe mir das ja immer alles selber finanziert. Ich habe ja da studiert noch in Hamburg. Ich war zu der Zeit in Hamburg und habe viel Musik gemacht und mir mein Gesangsstudium und das alles selber finanziert und habe mich ja eh immer durchgeschlagen, alleine. Und da kamen die an mit so einem Erbverzicht und gemeint, wenn du das nicht unterzeichnest, sitzt deine Mutter dann auf der Straße. Die war aber schon sehr krank und die habe ich dann rausgeschmissen, weil da war mein Halbbruder dabei, dessen Mutter ja auch meine Mutter ist. Und ich habe dann gesagt, seit wann ist das jetzt nur meine Mutter? Es ist ja auch deine. Wie unverschämt ist es, von deiner Seite aus so anzukommen? Und was soll das überhaupt? Ne? Sie ist sehr krank und was soll das? Ist ja kein Angebot, dieses Erzwingen. Und die habe ich dann in der Hamburger Wohnung, in der ich gewohnt hatte, mit meinem damaligen Musikerfreund, mit dem ich da viel Musik gemacht hatte, auch die habe ich dann rauskomplimentiert. Hab gesagt, bitte meine Wohnung verlassen. Ich will davon nichts wissen. Ich unterschreibe überhaupt nichts. Ja, das war das. Und leider ist sie halt auch, dann bin ich ja dann zu ihr hin, nach Innsbruck, und dann ist sie nach 2 Monaten verstorben. Das war ja auch dann dieser Halbbruder, der da nur kurz da war im Krankenhaus und gesagt hat, das kann ich mir ja nicht ansehen, und sie hat sich auch nicht um mich gekümmert, was nicht gestimmt hat, und ist kurz danach gleich wieder abgezwittert. Aber die beiden habe ich rausgeworfen und das überhaupt nicht bereut, bis heute nicht, und wird es auch nie bereuen, weil das fand ich ziemlich dreist, so eine Situation auszunützen und jemanden so unter Druck zu setzen, dass er aufs Pflichtteil verzichtet. Warum hätte ich das sollen? Also, ja.
1: Klar, hast du nicht gemacht?
0: Nee, das wurde dann auch
3: die später als mein Erzeuger, nicht Erzeuger, derjenige halt dann gestorben ist, mit langen Gerichtsverhandlungen und dann einer Gütevereinbarung, aber sie haben mich doch über den Tisch gezogen, die Stiefbrüder und damals meine Stiefmutter noch, aber ich hatte einen schlechten Anwalt zu der Zeit, aber das Pflichtteil habe ich schon bekommen, aber der ist natürlich jetzt auch aufgebraucht. Nach einer Weile, wann war das, 2010 oder sowas, habe ich den bekommen. Ja, und sonst habe ich niemanden rausgeschmissen und bin auch nie irgendwo rausgeschmissen worden. Ja, das war das.
1: Trotzdem ist das keine leichte Entscheidung. Du sagst aber, es war die einzig richtige. Auch heute würdest du sie nochmal so treffen.
3: Ja. Aber ich würde sie wahrscheinlich schneller rausschmeißen. So nach 5 Minuten. Und mir das gar nicht so lange anhören und da gar nichts durchlesen. Mhm. Weil ich habe mich hinterher wirklich sehr geärgert und gedacht, wie unmöglich ist das eigentlich? Da ist jemand schwer krank und dann kommt man noch an, ist eh sehr vermögend, eben der Vater oder in Anführungsstrichen, und will einem noch über den Tisch ziehen und nur weil meine Stiefmutter da so gegen mich war und ich nicht dazugehörte zur Familie, wollte ich auch eigentlich nicht, fühlte ich mich auch nicht dazugehörig. Ein Internat war mein Zuhause und dass da mein Bruder, wo wir die gleiche Mutter hatten, auch mitkam und da genauso gedrängt hat, dass ich das unterschreibe, dachte ich, das kann ja wohl nicht wahr sein. Ne? Zudem habe ich ja auch keinen Kontakt mehr, das habe ich alles abgebrochen.
1: Ah, jetzt kommt, die Puzzleteilchen kommen zusammen.
3: Ja.
1: Sarah, danke dir.
3: So, alles okay bei dir?
1: Ja, ist alles gut. Ich jump jetzt noch schnell in die nächste Leitung. Danke dir für den Anruf und wünsche dir eine schöne Nacht.
3: Ich wollte nur sagen, Christiane, mit der habe ich telefoniert, die ist doch noch bis zum Wochenende dort, wo sie hingefahren ist.
1: Nach Agadir, die hat mir schon geschrieben. Ich habe es schon gelesen, hat mich sehr gefreut.
3: Ja, und wir haben gestern telefoniert.
1: Sehr gut.
3: Geht's gut und sie kommt so am Samstag.
1: Sehr schön, dann grüße dich ganz lieb, Sarah. Danke dir. So, wir gehen schnell in die nächste Leitung. Wen haben wir dran mit der Endziffer 1-1. Wer ist denn da? Hallo.
4: Hallo.
1: Hallo, wer da?
4: Hallo, wunderschönen guten Tag.
1: Guten Tag, wer ist denn dran? Okay, ist nicht mehr da. Wer ist denn dran mit der 1-4? Guten Abend.
5: Hallo, das bin ich.
1: Hallo, wer bist du?
5: Ganz kleinen Moment, ich bin am Essen.
1: Guten Appetit. Lass dir Zeit.
5: Also, ich bin der Saleb.
1: Saleb, grüß dich.
5: Servus, wir haben auch schon mal telefoniert vor langem.
1: Woher bist du denn aus welcher Ecke nochmal?
5: Ich bin aus Vaihingen.
1: Ecke Vaihingen, okay, schön.
5: Stuttgart-Vaihingen.
1: Ja.
5: Faktisch, es ging ja irgendwie um Trennungen oder ihr habt dieses Thema, wo hat man oder wo entfernt man jemand oder wo hat man sich selber entfernt, oder? Das war das Thema.
1: Nicht ganz. Also Thema lautet, wer hat dich rausgeschmissen oder wen hast du schon mal rausgeschmissen?
5: Korrekt. Also ich bin selber gegangen.
1: Also weder noch rausgeschmissen. Du hast dich selbst rausgeschmissen.
5: Ja, sozusagen. Also ich bin mit 13 aus meinem Elternhaus raus und nach Stuttgart auf die Straße. Hab da ein Jahr gelebt.
1: Mit 13?
5: Ja, mit 13 und auch nie mehr zurück ins Elternhaus dann. Also,
1: hattest du ein schlimmes Elternhaus oder warst du einfach... Weiß ich nicht.
5: Bitte.
1: Woran lag es?
5: Nee, also es war wirklich eine schwierige Situation. Ich kann die Story jetzt nicht ganz aufmachen. Ich weiß auch nicht, warum ich angerufen habe. Ich bin heute 40 geworden.
1: Oh, alles Gute.
5: Ist egal, Stelle. Danke, vielen Dank. Aber faktisch, mir ist es da gerade in den Kopf gegangen. Ich gucke meine Frau an und ich sage, komm, ich rufe da jetzt an, weil ich Tatsache bin ich. Ich bin mit 13 gegangen.
1: Aber man, also wie ist denn das heute? Ich meine, wir reden ja bei dir von einer anderen Zeit. Wobei, wir sind ja beide gleich alt. Also ich kenne die Zeit ja. Aber selbst bei mir wäre das damals nicht möglich gewesen mit 13. Meine Eltern hätten die Polizei hinterher geschickt. So, also da wäre ich nicht weit gekommen.
5: Ist genauso. Ich war der erste Jugendliche in ganz Deutschland, der es geschafft hat, über die Erlacher Höhe als vor 18 Jahren aufgenommen zu werden. Also mein Vater hat mir klipp und klar gesagt, du kommst hier nirgends mehr weiter, du hast keine Chance mehr, geh einfach zum Amt, geh irgendwo hin und guck, was du machst. Und dann bin ich da, Die soll dir helfen, so nach dem Motto.
1: Mit 13?
5: Okay. Tatsächlich war ich der allererste Jugendliche, der in der Erlacher Höhe in Calw aufgenommen wurde. Ich habe danach eine Ausbildung gestartet, meine erste Wohnung mit 18 direkt, mein Schlüssel zum 18. Geburtstag. Ich bin Schreiner geworden. Ich habe sogar noch ehrenamtlich für die gearbeitet. Am Ende hat es irgendeine andere abgefackelt. Das kannst du alles nachforschen, aber krasse Story, Bruder. Ich bin mit 13 einfach freiwillig gegangen, weißt du?
1: Also erstmal danke, dass du das jetzt gerade so schnell zusammengefasst hast, weil wir ja gleich am Ende der Sendung sind. Und wir haben trotzdem noch kurz Zeit. Ich würde nämlich gerne wissen, wenn man mit 13, da ist man ja wirklich noch ein Teenager, nenne ich es jetzt einfach mal, ne? Und man ist ja irgendwo auch noch ein Kind. So, und ich würde gerne wissen, hast du ab dem Moment, also das führt doch zwangsläufig dazu, dass man ab dem Moment auch gar nicht mehr Kind ist, oder?
5: Das korrekt ist, dass du ein Stück in der Story weiter vorgehen musst und das würde zu tief gehen, dafür habe ich zu viel Zeit. Aber ich sag dir, wie es war, ich bin schon mit ungefähr 7 oder 8 bin ich in den Keller gezogen, in unserem Elternhaus. Wir haben ein Dreifamilienhaus. Und dann kamen meine 2 Stiefbrüder zur Welt und dann habe ich mich in den Keller verzogen. Ich habe meine Wände schwarz angesprüht. Ich war ganz verrückt, ich weiß auch nicht. Aber mir hat man nie gesagt, dass ich einen anderen Vater habe. Das ist einfach das Problem gewesen. Ich bin so ehrlich jetzt, das ist Street Talk. Mir wurde jahrelang vorgespielt. Ich war in einer Glaubensgemeinschaft. Es war eine krasse Glaubensgemeinschaft. Da kann man nicht entscheiden, ob es evangelisch, katholisch war. Es war aber einfach nur bibelgläubig. Und wir wurden bestraft für alles. Ich durfte gar nichts machen. Kein Fernsehen gucken, nichts. Ich bin einfach eskaliert. Und dann hat man mir über 10 Jahre erzählt, ich habe einen anderen Vater, der gar nicht mein Vater war. Und mein echter Vater hat mich von mir ferngehalten. Und da bin ich irgendwann ausgerastet. Und mit 20 habe ich ihn das erste Mal getroffen.
1: Ganz kurz, Saleb, hast du noch 10 Minuten?
5: Ja, klar.
1: Gut, dann bleib bitte dran. Wir gehen in die Verlängerung als Podcast. Ihr könnt euch die Folge gleich in voller Länge anhören mit dem Gespräch von Saleb. Die Live-Sendung im Radio ist jetzt erstmal vorbei. Klickt euch gerne rein. Also nicht jetzt sofort, logischerweise. So in einer halben, dreiviertel Stunde ist die Folge dann online auf allen Podcast-Plattformen unter Night Lounge. Wir hören uns wieder heute Abend ab 12 Uhr. Vielen Dank fürs Zuhören, fürs Mailschreiben, fürs Mitmachen. Bis bald. Tschüss.
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6: Ich bin Diana Kramer. Die Ära von Jürgen Klopp geht jetzt richtig los. In genau einer Woche feiert Klopp seine Premiere als Bundestrainer beim Spiel gegen die Niederlande. Heute Vormittag stellt er den Kader für seine ersten 4 Partien vor.
7: Wem schenkt Jürgen Klopp sein Vertrauen für den Neustart? Über 50 Spieler haben sein Interesse geweckt, rund 30 von ihnen will er für die ersten Spiele einladen. Deutlich mehr, als der Fußballverband zulässt. Deshalb müssen einige wohl vereinzelt von der Tribüne aus zuschauen. Der neue Bundestrainer möchte möglichst viele Spieler kennenlernen. Joshua Kimmich dürfte Kapitän bleiben. Im Tor wird wohl wieder Marc-André Ter Stegen stehen, der lange verletzt war. Spannend ist auch, welche jungen Spieler unter Klopp ihr Debüt feiern werden. Thomas Bremser, Sportredaktion.
6: Mit Blick auf die angekündigten Entlastungen angesichts der hohen Spritpreise hält Unionsfraktionschef Thorsten Frey schnelle Entscheidungen der Koalition für erreichbar. Aus seiner Sicht könnte das zum 1. Oktober gelingen, sagte Frey in der ARD-Sendung Maischberger. Das sei zwar ambitioniert, aber es habe in der Vergangenheit auch schon geklappt, sagte Frey mit Blick auf den Tankrabatt im Frühjahr. Als mögliche Option nannte er eine erneute Senkung der Energiesteuer oder eine Senkung der Mehrwertsteuer auf Kraftstoffe von 19% auf 7%. Der Bundesgerichtshof verkündet heute seine Entscheidung in der Frage, wie weit Datenschutzregeln auch im privaten Umfeld gelten. Entscheidend ist dabei die sogenannte Haushaltsausnahme der EU-Datenschutzgrundverordnung.
8: Vereinfacht gesagt, die Datenschutzregeln gelten normalerweise nicht, wenn jemand Dokumente ausschließlich für persönliche oder familiäre Zwecke nutzt. Genau darüber wird jetzt aber gestritten. In einem Fall hatte eine Tochter heimlich ihre Mutter gefilmt und die Aufnahmen weitergegeben. In einem anderen leitete eine Frau private WhatsApp-Nachrichten einer früheren Freundin an deren Arbeitgeber weiter. Möglicherweise fällt aber noch keine endgültige Entscheidung. Der Bundesgerichtshof könnte den Europäischen Gerichtshof fragen, wo die Grenze der sogenannten Haushaltsausnahme liegt. Thomas Bleskin, Nachrichtenredaktion.
6: In den USA hat nach dem Senat auch das Repräsentantenhaus für ein Sanktionsgesetz gestimmt, um Russland wegen des Ukraine-Kriegs stärker unter Druck zu setzen. Neben direkten Strafmaßnahmen gegen russische Politiker und Firmen soll das Gesetz die russischen Öl- und Gasexporte stärker eindämmen, mit denen Russland seinen Angriffskrieg gegen die Ukraine finanziert.